0: Granadilla im Südosten Teneriffas unter großen Sicherheitsvorkehrungen von Bord gebracht und in ihre Herkunftsländer zurückgeführt, darunter auch 4 Passagiere aus Deutschland. Sie flogen mit einer niederländischen Maschine zunächst nach Eindhoven, reisen von dort begleitet von einem Ärzteteam nach Deutschland und begeben sich gemäß der Auflagen der jeweiligen Gesundheitsämter in Quarantäne. Wegen der langen Inkubationszeit empfiehlt die Weltgesundheitsorganisation WHO eine Isolation bis zu 42 Tagen.
1: Der russische Präsident hat als Altkanzler Schröder als möglichen Vermittler im Ukraine-Krieg ins Spiel gebracht. Innerhalb der Bundesregierung zeigt man sich skeptisch. Die Äußerung reihe sich ein in eine Serie von Scheinangeboten, heißt es aus Regierungskreisen. Der außenpolitische Sprecher der SPD-Bundestagsfraktion Achmetovic sagte dem Spiegel, jedes Angebot müsse ernsthaft geprüft werden. Dagegen sprach sein Parteikollege Roth im Tagesspiegel von einem durchsichtigen Manöver und einem Affront gegen die USA. Nach dem Einspruch des Bundesrats ist die Umsetzung der von der Bundesregierung geplanten Entlastungsprämie weiterhin unsicher. Der bayerische Ministerpräsident Söder riet der Bundesregierung in der ARD davon abzulassen. Das Geld solle man lieber in eine gute Einkommenssteuerreform stecken. Ähnlich argumentiert die SPD-Politikerin Schwesig. Die Ministerpräsidentin aus Mecklenburg-Vorpommern forderte in der ARD-Sendung Mioska, die Steuern auf kleine und mittlere Einkommen zu senken. Heidenheim darf weiter vom Verbleib in der Fußball-Bundesliga träumen. Die Schwaben siegten in Köln mit 3:1. Aus der Sportredaktion Ina Kast.
2: Damit hat Heidenheim den letzten Tabellenplatz an St. Pauli weitergegeben. Es kommt am letzten Spieltag nun zu einem nie dagewesenen Herzschlagfinale in der Bundesliga. Mit Wolfsburg, Heidenheim und St. Pauli sind 3 Teams punktgleich. 2 von ihnen werden direkt absteigen. Eines schafft es in die Relegation. Der Hamburger SV ist längst gerettet und freut sich über den 3:2 Heimsieg gegen den SC Freiburg. Die Freiburger kämpfen im Fernduell mit Frankfurt um den Europapokalplatz 7. Trainerin Marie-Louise Ether holte beim 3:1 in Mainz ihren ersten Sieg mit Union Berlin.
1: Das Wetter in Deutschland. In der Nacht ist es wechselnd bewölkt und vom Südwesten in den Nordosten greifende, teils gewittrige Regenfälle bei 13 bis 3 Grad. Am Tag bei vielen Wolken zeitweise Regen oder Schauer 9 bis 20 Grad. Es ist 2:03 Uhr.
3: Dankeschön für die aktuellen Nachrichten. Von mir jetzt der Blick auf die Straßen im Lande. Hier ist der Verkehrsservice in der ARD-Hitnacht. Die Autobahn 1 Dortmund Richtung Hannover ist zwischen Kreuz Dortmund-Unna und Carmen-Zentrum wegen Bauarbeiten bis 5 Uhr gesperrt. Die Autobahn 2 Dortmund Richtung Oberhausen ist zwischen Dreieck Bottrop und Kreuz Oberhausen ebenfalls wegen Bauarbeiten gesperrt. Und auch hier soll es bis 5 Uhr dauern. Die Autobahn 7 Hamburg Richtung Flensburg ist zwischen Schleswig-Jagel und Schubi wegen eines brennenden Pkw gesperrt. Und die Autobahn 81 noch Heilbronn Richtung Würzburg ist zwischen Weinsberg-Ellhofen und Weinsberg und dem Kreuz Weinsberg wegen Fahrbahnerneuerung bis 5 Uhr gesperrt. Ihnen unterwegs eine muntere Fahrt durch die Nacht.
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3: Mit Hanno Bauer in Magdeburg und er hier, der hier mitsingt mit Phil Collins bei Easy Lover, Philipp Bailey nämlich, hatte in der letzten Woche gerade erst seinen Geburtstag. Das hier ist sozusagen jetzt nochmal sein Geburtstagsständchen in der ARD-Hitnacht, Easy Lover.

Nanu, da habe ich mich doch eben gerade beim Sprechen gar nicht selbst gehört. Sehr verwunderlich. Kam nur raus, hier ist. Aber weil ich dachte, keiner hört

Bonnie Tyler, der es hoffentlich bald wieder besser geht. Zurzeit hat sie sehr starke gesundheitliche Probleme und ist im Krankenhaus in Behandlung. Ja, Daumen drücken also für Bonnie Tyler. Bitter Blue haben wir gerade gehört in der ARD Hit nach. 2.20 Uhr ist es. Wow, wie schnell die Zeit vergeht. Schöne Musik jetzt von Rick Astley aus den späten 90ern, 80ern. Take Me to Your Heart.

Duffy singt hier gerade Mercy und bringt mich damit nochmal zur kopffreie Küchendunst, Abzugshauber, denn Heidi hat die Geschichte vorhin im Radio gehört und sofort geschrieben, hi Hanno, ich habe gehört, du wärst schon unter der Haube, bin froh, dass es die Dunstabzugshaube ist, Heidi. Ach, herrlich, Heidi, beides, also sowohl im wahren Leben, auch gut und glücklich unter der Haube und mit neuer Küchendunstabzugshaube sowieso, wunderbar.

0: There's a band playing on the radio und diese Band nennt sich Roxy Music. Oh yeah. 2.30 Uhr steht knapp noch auf der Uhr und Ihnen wünsche ich eine gute Fahrt durch die Nacht. Hier ist der Verkehrsservice der ARD Hitnacht und die... Ja, die Regenfälle, die vorher noch als Sturm runterkamen, sind jetzt schon etwas milder geworden, bringen teilweise zwar auch noch relativ viel Wasser mit sich, das aber dann über einen längeren Zeitraum. Also die richtigen krassen Gewittergüsse, die sehe ich jetzt gerade nicht auf dem Radar. Das ist sehr schön. Ich sehe bloß gerade, dass über Halle meiner Heimatstadt jetzt gerade der Regen fällt. Und ich erinnere mich auch daran, dass im Schlafzimmer noch das Fenster offen ist. Na, sehr schön. So, schauen wir aber mal auf das Wichtige. Und zwar auf die Straßen im Lande. Hier ist der Verkehrsservice der ARD Hitnacht, die Autobahn 1. Dortmund Richtung Münster ist zwischen Kreuz Dortmund-Unna und Kamen-Zentrum wegen Bauarbeiten gesperrt. Die Autobahn 2 Dortmund Richtung Oberhausen ist zwischen Dreieck-Bottrop und Kreuz Oberhausen wegen Bauarbeiten ebenfalls bis 5 Uhr gesperrt. Die Autobahn 7 Hamburg Richtung Flensburg ist zwischen Schleswig-Jagel und Schubi wegen Löscharbeiten gesperrt. Und die Autobahn 81 Heilbronn Richtung Würzburg ist zwischen Weinsberg-Ellhofen und dem Kreuz Weinsberg gesperrt bis 5 Uhr, weil hier die Fahrbahn erneuert wird. Gute Fahrt Ihnen!
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0: Hanno Bauer hier in Magdeburg.
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So. Da schläft also doch schon jemand. Und ich dachte, es bleiben alle wach mit dieser Sendung. Die ARD-Hitnacht ist hier, aber der Löwe hat sich schon mal schlafen gelegt. Na gut, wir kleinen Erdhörnchen, wir tanzen einfach weiter und halten uns gegenseitig wach und freuen uns daran, dass die große Miezekatze die Augen endlich zu hat.

3:42 Uhr gleich. Und ja, manche müssen um diese Uhrzeit schon raus, so wie Daniel zum Beispiel. Daniel hat geschrieben, ich wünsche euch allen einen schönen guten Morgen, ihr Lieben. Und auch euch, dem ARD-Hitnacht-Team, liebe Grüße aus Minden, Stemmer, Nordrhein-Westfalen. Kurzarbeitende Woche bis Mittwoch. Jetzt beginnt gleich die Frühschicht um 3.30 Uhr. Bis 13 Uhr geht's. Und bis Mittwoch wünsche ich einen schönen Arbeitstag. Ihr seid gute Musik mit Nummer 1 in Deutschland. Na, da sind die Buchstaben ein bisschen durcheinander gebrutzelt, würde ich mal sagen. Aber verstanden haben wir es natürlich alle. Ganz liebe Grüße zurück an Daniel. Und danke fürs frühe Schreiben beim Aufstehen. Noch schlaftrunken etwas. Aber wir kriegen sie schon wach. Jetzt mit Musik. I Follow Rivers.

Right Said Fred in der Nachtsendung für ganz Deutschland. 2.49 Uhr ist es schon, gleich 10 Minuten vorm 3. Und Erich hört zu aus Kohlstöchen. Aus Kohlstöchen. Rhön, Wasserkuppe, und hat wunderbare Bilder mitgeschickt. Ich freue mich sehr darüber und grüße ganz lieb zurück. Danke für die Fotos.

Mitten in der Nacht sind wir mit wunderbarer Musik von Procol Harum, A Whiter Shade of Pale. So, ganz kurz vor den 3 Uhr Nachrichten sind wir auch schon. Fehlen gerade aktuell noch 4 Minuten bis dahin. Und diese Zeit gehört jetzt noch Bananarama mit Venus.

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1: Um 3 Uhr mit Olaf Knapp. 8 Menschen haben sich an Bord des Kreuzfahrtschiffs Hondius gesichert oder wahrscheinlich mit dem Hunter-Virus angesteckt. 3 sind an der Infektion gestorben. Gestern konnten die ersten Reisenden das Schiff verlassen. Sie gingen auf Teneriffa an Land. Ivo Maruschik mit weiteren Einzelheiten.
2: Ein Charterflug hat 26 Passagiere der Hondius nach Eindhoven in den Niederlanden gebracht. 4 von ihnen aus Deutschland. Noch in der Nacht holten Rettungswagen sie dort ab, um sie zunächst nach Frankfurt zu bringen. Von dort geht es dann weiter an ihre Heimatorte. Wie die Isolierung dort aussieht, das entscheiden die Gesundheitsämter vor Ort. Einer der Hondius-Passagiere wird in der Berliner Charité bleiben müssen. In Baden-Württemberg darf eine weitere Person die Quarantäne zu Hause antreten. Bei den deutschen Rückkehrern gibt es bislang keine Hinweise auf eine Infektion.
1: US-Präsident Trump weist die iranischen Bedingungen für Friedensgespräche zurück. Er nannte die jüngste Antwort aus Teheran völlig inakzeptabel. Zunächst hatten die USA vorgeschlagen, die Kämpfe einzustellen, bevor über strittigere Themen wie das iranische Atomprogramm verhandelt wird. Nach Angaben der iranischen Agentur Tasnim verlangte das Regime ein sofortiges Ende des Krieges an allen Fronten und ein Ende der US-Seeblockade und aller Sanktionen gegen das Land. In Italien dürften heute viele Flüge ausfallen. Von 10 bis 18 Uhr sind die Piloten von EasyJet zum Streik aufgerufen. Dazu dürften noch Arbeitsniederlegungen bei der Flugsicherung und bei der Abfertigung von Flugzeugen an einzelnen Flughäfen kommen. Auch die Lufthansa-Tochter ITA rechnet mit Flugstreichungen. Flüge von Deutschland nach Italien könnten betroffen sein. Heidenheim darf weiter vom Verbleib in der Fußball-Bundesliga träumen. Die Schwaben siegten in Köln mit 3:1. Aus der Sportredaktion Ina Kast.
3: Damit hat Heidenheim den letzten Tabellenplatz an St. Pauli weitergegeben. Es kommt am letzten Spieltag nun zu einem nie dagewesenen Herzschlagfinale in der Bundesliga. Mit Wolfsburg, Heidenheim und St. Pauli sind 3 Teams punktgleich. 2 von ihnen werden direkt absteigen. Eines schafft es in die Relegation. Der Hamburger SV ist längst gerettet und freut sich über den 3:2 Heimsieg gegen den SC Freiburg. Die Freiburger kämpfen im Fernduell mit Frankfurt um den Europapokalplatz 7. Trainerin Marie-Louise Ether holte beim 3:1 in Mainz ihren ersten Sieg mit Union Berlin.
1: Das Wetter in Deutschland. In der Nacht ist es wechselnd bewölkt und von Südwesten in den Nordosten ausgreifende, teils gewittrige Regenfälle gibt es bei 13 bis minimal 3 Grad. Am Tage dann bei vielen Wolken, zeitweise Regen oder Schauer, vor allem in der Südosthälfte Gewitter, im Nordwesten unbeständig 9 bis 20 Grad. Es ist 3:03 Uhr.
4: Schönen Dank für die Nachrichten. Von mir jetzt noch der Blick auf die Straßen im Lande. Hier ist der Verkehrsservice in der ARD-Hitnacht. Die Autobahn 1 Dortmund Richtung Münster ist zwischen Kreuz Dortmund-Unna und Kamenzentrum wegen Bauarbeiten gesperrt. Das Ganze bis 5 Uhr. Ebenfalls bis 5 Uhr dicht ist die Autobahn 2 Dortmund Richtung Oberhausen zwischen Dreieck Bottrop und Kreuz Oberhausen. Auch hier laufen geplante Bauarbeiten. Die Autobahn 7 Hamburg Richtung Flensburg ist zwischen Schleswig-Hergel und Schubi wegen Löscharbeiten gesperrt. Die Autobahn 45 Hagen Richtung Gießen ist zwischen Herborn Süd und Ehringshausen wegen Bergungsarbeiten gesperrt. Bitte die Umleitung 42 benutzen. Und die A81 Heilbronn Richtung Würzburg ist zwischen Weinsberg-Ellhofen und dem Kreuz Weinsberg wegen der laufenden Fahrbahnerneuerung bis 5 Uhr gesperrt. Ihnen unterwegs eine gute Fahrt.
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4: Hallo Bauer ist hier in Magdeburg für alle munteren Nachtdurchmacher. Zweite Nachthälfte läuft und wir schnipsen uns schon mal magisch den

0: Die ewige Flamme wurde hier direkt noch einmal ein wenig flackeriger, finde ich ja, weil Atomic Kitten den Song 12 Jahre nach den Bengals noch einmal Feuer gegeben haben. Hier ist die ARD Hitnacht und Feuer hat auch Daniela, unsere Rettungspilotin in der ARD Hitnacht Familie. Und sie hat sich jetzt mal gemeldet, macht gerade Urlaub und schreibt: Hallo Hanno, viele liebe Grüße aus Australien sende ich dir und der gesamten Radiofamilie aus meinem zu Ende gehenden Urlaub. Ich habe eine tolle Zeit von Perth nach Sydney unternommen, eine Zugreise von Perth nach Sydney unternommen und sammle so noch ein wenig Kraft für meinen demnächst wieder anstehenden Dienstbeginn auf dem Rettungshelikopter. Morgen erreichen wir Sydney. Dort werde ich noch einige Tage verbringen und auch Freunde besuchen, bevor es dann wieder in die Heimat geht. Freunde von mir, die hatten mich ja mal gefragt, so als Pilotin einer großen Verkehrsmaschine, was ich nach meiner 37-jährigen Langstreckenverkehrsfliegerei machen werde. Und ich habe scherzhaft geantwortet: Ja, dann werde ich erstmal die Welt bereisen. Ja, offensichtlich steht das jetzt gerade bei Daniela an. In diesem Sinne, Daniela, liebe Grüße von mir natürlich zurück auf die andere Seite der Welt. Genieß das Herbstwetter und hoffentlich ist es in Sydney dann auch so schön und das wird eine schöne Zeit mit den Freunden in Sydney. Also, ganz liebe Grüße und Dankeschön fürs Zuhören, wo immer so eine Pilotin sich auch aufhält. Ich finde das toll, immer mal aus fernen Ländern E-Mail zu bekommen und gesagt zu bekommen: Hey, wir hören gerne diese Sendung hier.
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0: Da lohnt sich doch das Aufbleiben. Für alle. Jetzt auch für diese Musik von Mike and the Mechanics. Everybody gets a second chance.

ist das Gesäuselgesumme in unseren Ohren. 10cc, I'm not in love. Hier ist die AD-Hitnacht. Oh, und jetzt gibt's Schläger aufs Trommelfell, aber dafür auch ganz sanfte Musik. Und gleich, wenn die Harmonien beginnen bei Human League und Human League.

Alex fährt jetzt gerade mit seinem LKW von Querfurt Sachsen-Anhalt bis nach Köln. Und das hat er uns geschrieben über unser Kontaktformular auf der Internetseite und hat geschrieben, das mit eurer tollen Musik, einfach toll. Weiter so. Machen wir auch so. Und gute Fahrt wünsche ich natürlich Alexander und spiele jetzt Take That Back for Good. Also gute Reise und Heimreise dann von Köln wieder zurück nach Querfurt in unser Sachsen-Anhalt.

0: Back for Good. Sind wir jetzt auch hier mit? Um 3.31 Uhr gleich der Verkehrsservice in der ARD-Hitnacht. Und nicht nur Alexander soll schön fahren und wieder gut zurückkommen von Köln nach Querfurt, sondern Sie sollen auch sicher unterwegs sein. Deswegen hier Ihre Verkehrsmeldungen. Die Autobahn 1 Dortmund Richtung Münster ist zwischen Kreuz Dortmund-Unna und Kamen-Zentrum wegen Bauarbeiten gesperrt heute Nacht. Die Autobahn 2 Dortmund Richtung Oberhausen ist zwischen Dreieck Bottrop und dem Kreuz Oberhausen ebenfalls wegen Bauarbeiten bis 5 Uhr gesperrt. Dann die Autobahn 5 Karlsruhe Richtung Basel ist zwischen Aachen und Appenweier nach einem Unfall gesperrt. Die Autobahn 7 Hamburg Richtung Flensburg ist zwischen Schleswig-Jagel und Schubi wegen Löscharbeiten gesperrt. Die Autobahn 45 Hagen Richtung Gießen ist zwischen Herborn Süd und Ehringshausen wegen Bergungsarbeiten gesperrt. Bitte die U42 als Umleitung benutzen. Dann der Blick auf die A81 Heilbronn Richtung Würzburg. Hier ist zwischen Weinsberg-Ellhofen und Kreuz Weinsberg wegen der laufenden Fahrbahnerneuerung bis 5 Uhr gesperrt. Und dann noch die A620 Saarlouis Richtung Saarbrücken. Hier ist in Höhe Wattgassen wegen Reinigungsarbeiten noch bis 7 Uhr gesperrt. Na dann, Ihnen unterwegs eine muntere und flotte Fahrt durch die Nacht.
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0: Mit Hanno Bauer in Magdeburg und flott heißt nicht schnell. Das meine ich eher so auf die Musik bezogen. Wie jetzt zum Beispiel mit Chris Rea im Radio The Road to Hell. Naja, kann sich jeder seins dabei denken. Nach den Verkehrs

Wenn sie tanzt, Max Giesinger in der ARD-Hitnacht. Und Michelle tanzt jetzt auch gerade am Radio mit in Kalifornien. Hat geschrieben an unsere Sendung. Hallo Hitnacht-Team, ich grüße euch ganz herzlich von der anderen Seite der Welt. Bin schon vor 27 Jahren ins Hotel California ausgewandert, von dem man ja weiß, you can check out anytime you like, but you can never leave. Also man kann jederzeit einchecken, aber man kommt niemals wieder raus, so wie es bei den Eagles besungen wurde. Ich liebe diese Sendung, speziell die Stimme und den netten Akzent dieses Moderators hoch, das bin ja ich. Dann schön groß zurück. Und ich halte meinen Kontakt zur guten alten Heimat. Danke für die Musik und die exzellente Unterhaltung von Michelle. Und ich grüße ganz lieb zurück nach Kalifornien.

Hier ist die ARD-Hitnacht. Bis gestern Sonntag gab es ja teilweise so schönes warmes Wetter. Jetzt mit dem Regen, der gerade durchzieht oder durchgezogen ist schon, ändert sich das Wetter auch so ein bisschen, so dass Moti Special jetzt auch wieder mal genau die richtige Wettervorhersage parat haben für uns mit ihren Cold Days, Hot Nights. Also die Tage ziemlich kühl, die Nächte aber dafür umso heißer mit dieser Sendung, die ARD-Hitnacht.

Nach dem gesungenen Wetterbericht kommt jetzt auch noch Pamela mit ihrem lieben Morgengruß. Hallo Pamela. Und einem Foto, das sie aus dem Haus geschossen hat, auf dem man dann die nächtlich beleuchtete Straße ihres Wohnortes sieht und ein rot blinkendes Windrad am Horizont, wenn ich es mal so beschreiben darf. Ansonsten grauer Himmel. Und Pamela schreibt, so sieht's aktuell bei mir aus. Nix mit Regen, wie gemeldet. Ich wohne im Hauetal, das liegt in der Mitte von Bad Hersfeld und Fulda. Grüße an alle, die noch wach sind. Liebe Grüße, Pamela. Ui, dann sage ich mal, gut, dass die Gewitter vom Anfang der Nacht nun in den sanfteren Regenfall übergegangen sind. Und das vor allem deswegen auch nicht mehr so mit viel Aquaplaning gerechnet werden muss. Also man sollte schon damit rechnen. Wenn es regnet, kann ja auch mal was zusammenfließen. Aber auf jeden Fall haben wir gerade keine aktuellen Verkehrsmeldungen dazu. Schönen Gruß, Pamela. Und Dankeschön fürs Foto.

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1: Um 4 Uhr mit Olaf Knapp. Der erste Evakuierungstag der MV Hondius, an deren Bord es zu 8 mutmaßlichen Infektionen mit dem Hantavirus kam, ist erfolgreich verlaufen. An der Rückführungsaktion sind 23 Länder beteiligt. Heute soll sie zu Ende gehen. Aus Barcelona, Julia Macher.
2: 94 Menschen aus 19 Ländern wurden im Hafen Granadilla im Südosten Teneriffas unter großen Sicherheitsvorkehrungen von Bord gebracht und in ihre Herkunftsländer zurückgeführt, darunter auch 4 Passagiere aus Deutschland. Sie flogen mit einer niederländischen Maschine zunächst nach Eindhoven, reisen von dort begleitet von einem Ärzteteam nach Deutschland und begeben sich gemäß der Auflagen der jeweiligen Gesundheitsämter in Quarantäne. Wegen der langen Inkubationszeit empfiehlt die Weltgesundheitsorganisation WHO eine Isolation bis zu 42 Tagen.
1: Die Bundesregierung sucht offenbar Ersatz für die Marschflugkörper, die nach den Worten von US-Präsident Trump nun doch nicht nach Deutschland kommen sollen. Nach Informationen der Welt wird geprüft, ob ein deutsch-amerikanisches Joint Venture die Tomahawk-Waffensysteme produzieren könnte. Außerdem könnte Deutschland dem Bericht zufolge in der Türkei Raketen mit mittlerer und großer Reichweite kaufen. Das gilt als Übergangslösung, bis Deutschland mit europäischen Partnern eigene Raketen entwickelt hat. Bei den Verhandlungen für eine diplomatische Lösung des Iran-Kriegs ist weiter kein Durchbruch in Sicht. US-Präsident Trump ist nicht zufrieden mit der Antwort des Mullah-Regimes auf seinen jüngsten Vorschlag, den Krieg zu beenden. Aus New York, Giselle Ucar.
3: In einem knapp formulierten Posting auf seinem sozialen Netzwerk Truth Social erklärt Präsident Donald Trump, die Reaktion der Mullahs auf den US-Vorschlag zur Beendigung des Krieges gefalle ihm nicht. Staatsmedien zufolge hatte Teheran einen Text an Vermittler Pakistan überreicht. Dieser sehe ein Ende des Krieges an allen Fronten, insbesondere im Libanon, vor. Außerdem sei von Gewährleistung der Schifffahrtssicherheit die Rede. Konkreter werde der iranische Vorschlag nicht.
1: In der Fußball-Bundesliga hat der Hamburger SV sein letztes Heimspiel der Saison gewonnen. Der HSV besiegte Freiburg mit 3:2. Außerdem hat sich Heidenheim eine letzte Chance für den Klassenerhalt erarbeitet. Die Heidenheimer gewannen in Köln mit 3:1 und sind jetzt punktgleich mit Wolfsburg und St. Pauli. Außerdem gewann Union Berlin in Mainz mit 3:1. Das Wetter in Deutschland. Am Tage bei vielen Wolken zeitweise Regen oder Schauer. Vor allem in der Südosthälfte kann es Gewitter geben. Im Nordwesten ist es unbeständig. 9 bis maximal 20 Grad. Morgen dann wechselhaftes Schauerwetter, im Südwesten freundlicher bei 8 bis 15 Grad. Es ist 4.03 Uhr.
4: Schönen Dank für die aktuellen Informationen. Von mir jetzt noch 3 Verkehrsinformationen hinterher im Verkehrsservice der ARD Hitnacht. Die Autobahn 7 Hamburg Richtung Flensburg ist zwischen Schleswig-Jagel und Schubi wegen Löscharbeiten gesperrt. Die Autobahn 81 Heilbronn Richtung Würzburg ist zwischen Weinsberg-Ellhofen und dem Kreuz Weinsberg wegen der laufenden Fahrbahnerneuerung bis 5 Uhr gesperrt. Und die Autobahn 620 Saarlouis Richtung Saarbrücken ist in Höhe Wattgassen wegen Reinigungsarbeiten bis 7 Uhr noch gesperrt. Ihnen unterwegs eine muntere Fahrt in den Montagmorgen hinein.
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4: Für alle Munteren ist Hanno Bauer hier im Studio in Magdeburg. Hi.

Christopher Cross. Das sind die schönsten Töne für die Lauscherchen in der Nacht. Never be the same. Ja, und in der ARD-Hitnacht, die in den Tag des 11. Mai führt, haben wir jetzt gleich zweimal passende Musik zur Wetterlage. Max Werner ist voll up to date heute Nacht mit seinem frühen 80er-Hit Rain in May. Und weil wir den Sturm von Anfang der Nacht jetzt hinter uns haben, passen danach auch noch die Common Lilith, Calm After the Storm. So gut passt die Musik heute Nacht.

ruhiger nach dem Sturm. So ist das Wetter draußen auch. Hier ist die ARD-Hitnacht mit einer aktuellen Verkehrsmeldung. Die kommt von der Bundesstraße 75, wenn Sie unterwegs sind zwischen Hamburg-Neuland und Hamburg-Harburg-Mitte. Achtung bitte in beiden Richtungen. Hier sind Personen auf der Fahrbahn.

Smokey hier mit der damals so heißen Reggae-Musik in der ARD-Hitnacht It's Your Life und einer derer, die die jamaikanischen Reggae-Musik-Klänge in aller Welt berühmt gemacht hat und auch exportiert hat, ist er hier, Jimmy Cliff. Wir bleiben also im Takt, so ungefähr, mit seiner Reggae-Night. 4:26 Uhr ist es.

0: so schonkeln wir jetzt so langsam Richtung morgen. 4.30 Uhr ist es schon. Zeit für den aktuellen Verkehrsservice der ARD Hitnacht und das sind die Meldungen. A3 Köln Richtung Oberhausen zwischen Kreuz Leverkusen und Leverkusen Opladen. Achtung bitte, hier gibt es eine ungesicherte Unfallstelle. Dann A4 Erfurt Richtung Kirchheimer Dreieck zwischen Wildeck-Obersuhl und Wildeck-Hönebach. Gefahr durch ein totes Tier auf der Fahrbahn. Auf der A5 Karlsruhe Richtung Basel ist nach einem Unfall zwischen Aachen und Appenweier nur eine von drei Spuren frei, mit Behinderungen ist hier zu rechnen. Die Autobahn 7 Hamburg Richtung Flensburg ist zwischen Schleswig-Jagel und Schubi wegen Löscharbeiten gesperrt. Und die Autobahn 620 Saarlouis Richtung Saarbrücken ist in Höhe Wattgassen wegen Reinigungsarbeiten gesperrt. Das Ganze wohl noch bis 7 Uhr. Ihnen unterwegs eine muntere Fahrt in den Montagmorgen hinein.
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0: Und für alle munter im Studio ist Tanne Bauer. Grüß Sie.

Mit diesem letzten Atemzug Eric Martins als Sänger von Mr. Big ist es 4.40 Uhr geworden. Nein, keine Angst. Also letzter Atemzug, natürlich nur der letzte Ton. Es geht ihm ja mit seinen 65 Jahren gut. So, bei manchen geht's in Richtung Ende der Nachtschicht. Und Nena steht schon bereit, uns heimzuleuchten mit ihrem Lied. Sie wissen schon, das über den Leuchtturm.

Hier ist die ARD-Hitnacht mit einer aktuellen Falschfahrermeldung. Achtung bitte, auf der A3 zwischen Kreuz Nürnberg und Oberölsbach ist ein Falschfahrer gemeldet worden. Fahren Sie bitte ganz rechts und überholen Sie nicht. Auf der A3 zwischen Kreuz Nürnberg und Oberölsbach ist ein Falschfahrer unterwegs.

0: Ka-ching.
1: Ka-ching. Heute ist Montag nach Muttertag und dass Montag nicht unser aller Lieblingstag ist, das hat sich ja vielleicht auch schon rumgesprochen. Weiß nicht. Doch, glaub schon. Aber die Woche ist ja kurz. Also diesmal ist es gar nicht so schlimm, weil ja Himmelfahrt ansteht, Männertag. Für mich übrigens ein wirkliches Kuriosum. Warum kommt nach dem Muttertag eigentlich immer nur ein Montag, während nach Vatertag dafür ein ganzes Wochenende auf uns wartet? Denkwürdig.
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1: Und für alle, die darüber jetzt nachgrübeln, aber schon unterwegs sind, vielleicht noch einmal die Falschfahrerwarnung. Achtung bitte, auf der A3 zwischen Kreuz Nürnberg und Oberölsbach kommt Ihnen ein Falschfahrer entgegen. Vorsicht hier bitte in beiden Richtungen.

Love changes everything. Möge die Liebe Sie weiter durch den Tag begleiten. Wünscht Hanna Bauer, wenn Sie gleich mit Ihren ausgeschlafenen Frühradio-Leuten in den Morgen aufbrechen. Und wenn Sie doch noch nach 5 Uhr weiter die ARD-Hitnacht hören, bin ich auch noch ein Stündchen für Sie da. Wünsche aber ebenso nur zum Spaß auch Ihnen einen schönen Tag. Warum auch nicht?

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1: Um 5 Uhr mit Olaf Knapp. Der erste Evakuierungstag der MV Hondius, an deren Bord es zu 8 mutmaßlichen Infektionen mit dem Hunter-Virus kam, ist erfolgreich verlaufen. An der Rückführungsaktion sind 23 Länder beteiligt. Heute soll sie zu Ende gehen. Aus Barcelona, Julia Macher.
2: 94 Menschen aus 19 Ländern wurden im Hafen Granadilla im Südosten Teneriffas unter großen Sicherheitsvorkehrungen von Bord gebracht und in ihre Herkunftsländer zurückgeführt, darunter auch 4 Passagiere aus Deutschland. Sie flogen mit einer niederländischen Maschine zunächst nach Eindhoven, reisen von dort begleitet von einem Ärzteteam nach Deutschland und begeben sich gemäß der Auflagen der jeweiligen Gesundheitsämter in Quarantäne. Wegen der langen Inkubationszeit empfiehlt die Weltgesundheitsorganisation WHO eine Isolation bis zu 42 Tagen.
1: US-Präsident Trump hat Teherans offizielle Antwort auf den jüngsten amerikanischen Vorschlag in den Verhandlungen zur Beendigung des Krieges als völlig inakzeptabel bezeichnet. Details zur iranischen Antwort gab er nicht bekannt. Laut der iranischen Nachrichtenagentur Tasnim forderte Teheran ein Ende des Kriegs an allen Fronten, die Aufhebung der Sanktionen und den Stopp der Blockade iranischer Häfen. Der US-Vorschlag zielte auf 30 Tage Verhandlungen. In Brüssel berät heute eine internationale Koalition darüber, wie verschleppte ukrainische Kinder wieder in ihre Heimat gebracht werden können. Mit dabei sind Vertreter der EU, der Ukraine, Kanadas und von Hilfsorganisationen. Aus Brüssel Thomas Spickhofen.
3: Tausende ukrainische Kinder wurden seit Kriegsbeginn verschleppt, mindestens 20.000 nach Einschätzung von Kommission und ukrainischer Regierung. Gerade einmal 2.200 von ihnen konnten den Angaben zufolge bislang in ihre Heimat zurückgebracht werden. Die internationale Koalition zur Rückführung der ukrainischen Kinder, die sich heute Nachmittag in Brüssel trifft, soll dabei helfen. Sie wurde vor 2 Jahren von Kanada und der Ukraine ins Leben gerufen. Seit September vergangenen Jahres ist auch die EU Mitglied. Die Initiative soll das Thema im öffentlichen Bewusstsein halten, sowie finanzielle und diplomatische Unterstützung organisieren.
1: In der Fußball-Bundesliga hat der Hamburger SV sein letztes Heimspiel der Saison gewonnen. Der HSV besiegte Freiburg mit 3:2. Außerdem hat sich Heidenheim eine letzte Chance für den Klassenerhalt erarbeitet. Die Heidenheimer gewannen in Köln mit 3:1. Und sind jetzt punktgleich mit Wolfsburg und St. Pauli. Außerdem gewann Union Berlin in Mainz mit 3:1. Das waren die Nachrichten. Das Wetter in Deutschland. Am Tage bei vielen Wolken fällt zeitweise Regen oder es gibt einige Schauer, vor allem in der Südosthälfte Gewitter. Im Nordwesten unbeständig, 9 bis maximal 20 Grad. Es ist 5.03 Uhr.
4: Schönen Dank für die letzten Nachtnachrichten. Von mir jetzt der Blick auf die Straßen im Lande. Hier ist der Verkehrsservice der ARD Hitnacht. Entwarnung gibt's erstmal von der Autobahn 3. Kein Falschfahrer mehr zwischen Kreuz Nürnberg und Oberölsbach. Fahren alle wieder in die richtige Richtung, so wie sie's gehört. Sehr schön. Dann die Autobahn 2 Berlin Richtung Hannover ist zwischen dem Kreuz Hannover Ost und Kreuz Hannover Buchholz wegen eines brennenden Fahrzeugs gesperrt. Die Autobahn 7 Hamburg Richtung Flensburg ist zwischen Schleswig-Jagel und Schubi ebenfalls wegen Löscharbeiten gesperrt. Und die A620 Saarlouis Richtung Saarbrücken ist in Höhe Wattgassen wegen Reinigungsarbeiten bis 7 Uhr noch gesperrt. Ihnen unterwegs eine gute Fahrt durch die Nacht.
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4: Mit Hanno Bauer in Magdeburg. Grüß Sie.

Hier ist die ARD-Hitnacht und wir sind jetzt gerade in der Stunde, in der sich die Sonne anschickt, wieder an den Himmel zu klettern. Draußen wird's langsam hell. 5:11 Uhr ist es. Und auch die Beatles singen bei uns. Here Comes the Sun.

Stichpunkt Broken Glass. Eine Unfallmeldung kommt gerade rein. 5.18 Uhr hier ist eine Verkehrsinformation für die Autofahrer auf der Autobahn 6, Metz-Saarbrücken Richtung Kaiserslautern. Zwischen Dreieck Saarbrücken und der Talbrücke Bischmisheim gab es einen Unfall und diese Unfallstelle ist noch ungesichert. Ja, sicher in den Tag mit der richtigen Nachtsendung im Autoradio. Hier ist die Hit-Hit-Hit-Nacht. Mit den Simple Minds. Don't you forget about me.

Ehrliche, handgemachte Musik ist das hier. So, und nun nach dem Auftritt zur frühen Stunde kann auch John Bon Jovi in sein Bettchen aus Rosen krabbeln. Ey, und nicht diesmal schummeln. Diesmal also nicht nur die Rosenblätter ins Bett, sondern die Zweige bitte auch. Hier ist die ARD-Hitnacht. Jetzt mit Musik von Diana Ross. Upside Down.

0: 5:35 ist es. Zeit für den Verkehrsservice der ARD Hitnacht. Und dieser beginnt auf der Autobahn 2, Berlin Richtung Hannover. Hier ist zwischen dem Kreuz Hannover Ost und dem Kreuz Hannover Buchholz wegen eines brennenden Fahrzeugs gesperrt. Dann zweimal der Blick auf die Autobahn 3, Köln Richtung Frankfurt, erstmal in Höhe Kreuz Köln-Ost, Gefahr durch eine noch ungesicherte Unfallstelle. Bitte bilden Sie hier die Gasse für Rettungs- und Einsatzfahrzeuge. Und dann noch A3 Köln Richtung Oberhausen zwischen Kreuz Leverkusen und Leverkusen-Opladen, ebenfalls Gefahr durch eine ungesicherte Unfallstelle. Und die Autobahn 620 Saarlouis Richtung Saarbrücken ist in Höhe Wattgassen wegen Reinigungsarbeiten noch bis 7 Uhr gesperrt. Ihnen unterwegs eine muntere Fahrt in den Montagmorgen hinein.
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0: Mit Hanno Bauer in Magdeburg noch ein halbes Stündchen.

I should be so lucky. Und recht hat sie, die Kylie. Wie glücklich wir wären, wenn das so herrliche Frühlingswetter das Wochenende noch ein wenig weiterreichen würde in die Himmelfahrtswoche hinein. Aber ich muss noch sagen, dieses Glückslos haben wir wohl alle nicht gezogen beim Wetterlotto. Und sogar Schnee soll wohl nochmal dabei mitspielen in der Höhe so ab 700 Metern. Ich hoffe, das wird alles nicht so, wie es sich gerade anhört. Und wünsche ansonsten einen guten Start in diese Woche. Jetzt mit dieser gebutterten Straße von Jerry Rafferty in Baker Street in der ARD-Hitnacht. 5:40 Uhr wird's gleich in einer Minute.

Jo, das wird heute bitte ein guter Tag, dieser 11. Mai. Ich bestehe darauf, auch wenn die Sonne heute wohl hinter den Wolken bleibt, wird trotzdem ein Lichtschein die Welt erhellen. Bei Katrina and the Waves, Love, Shine a Light.

Die Commodores verabschieden sich hier aus ihrer Nightshift. Und warum sollte ich das nicht auch tun? Draußen wird's ja schon hell. Sensationell. Ich bin Hanno Bauer, wünsche einen schönen Tag. Ciao, machen Sie es gut.

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8: Heute mit Pfarrer Wolfgang Metz aus Tübingen einen schönen guten Morgen. Ich bin zu Hause bei meinen Eltern im Allgäu und unterwegs zu einem Paar, deren Sohn sich das Leben genommen hat. Ehrlich gesagt habe ich keine Ahnung, was ich dort sagen soll. Wie soll ich das Gespräch beginnen? In einer Situation, in der jedes Wort zu viel ist und keines so wirklich passt. Wie geht's euch? Wäre hier eindeutig kein guter Gesprächseinstieg. Als ich vor der Tür stehe und die Klingel drücke, bin ich immer noch unsicher. Ein paar Minuten später sitze ich im Wohnzimmer mit einer Tasse Kaffee und wir reden einfach, wie von allein. Über ihren Sohn, wie die letzten Monate und Jahre waren. Wir reden über die anstehende Beerdigung, aber auch über unser Dorf, meine Arbeit beim Radio und meine Eltern. Manchmal schweigen wir kurz, lachen auch das eine oder andere Mal und weinen. Es tut gut zu hören, dass auch schon andere aus unserem Dorf da waren, dass die beiden nicht alleine sind und reden können. Auch wenn das nichts daran ändert, dass ihnen ihr Sohn fehlt. Und dann kommt die Frage, sag mal, wie ist das eigentlich? Wie geht die Kirche mit Suizid um? Und ich denke mir, mein Gott, dass das immer noch rumgeistert. Ich sage, ja, früher war das ziemlich krass, wie die Kirche das sah. Menschen, die sich das Leben genommen hatten, wurden nicht einmal auf dem Friedhof beerdigt. Aber das ist schon lange nicht mehr so. Ich erzähle Ihnen dann von einer Theologin, die immer wieder mit dem Thema Suizid zu tun hatte. Die hat mal zu mir gesagt, eines ist für mich völlig klar, wenn es Menschen so schlecht im Leben geht, dass sie es hier einfach nicht mehr aushalten und ertragen können, dann bekommen die im Himmel eine Extrawolke. Und extra, das heißt für sie nicht separiert, sondern extra heißt einen richtig tollen Platz. So wie jemand bei einem richtig guten Essen noch eine extra Portion bekommt. Und im Himmel dann dementsprechend einfach eine extra Portion Liebe, eine extra Wolke und hoffentlich auch eine extra Umarmung. Wir sitzen alle einen Moment still da und lächeln. Ich glaube, wir drei stellen uns vor, wie jetzt ihr Sohn da oben ist, auf seiner extra Wolke. Und das ist er. Davon bin ich überzeugt. Wolfgang Metz aus Tübingen von der Katholischen Kirche.
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9: Um 6 Uhr mit Peter Gramer. Guten Morgen. Die deutschen Passagiere des Kreuzfahrtschiffs Hondius sollen heute früh in Frankfurt ankommen. Grüne und CDU in Baden-Württemberg unterzeichnen den Koalitionsvertrag. Das Wetter überwiegend Wolken, in einigen Regionen teils kräftiger Regen, dazu Gewitter, maximal 12 bis 18 Grad. Die vier deutschen Passagiere des vom Hantavirus-Ausbruch betroffenen Kreuzfahrtschiffs Hondius werden aktuell in Isoliertransporten nach Frankfurt gebracht. Dort werden sie zunächst untersucht. Petra Mohr berichtet.
10: Das Sozial- und Gesundheitsministerium in Stuttgart teilte mit, eine der Personen gehe in Baden-Württemberg in häusliche Quarantäne. Eine weitere Person kommt laut Berliner Behörden ins Charité-Krankenhaus dort. Alle sind nach offiziellen Angaben symptomfrei. Einer der vorher schon ausgeflogenen französischen Passagiere hat dagegen Krankheitssymptome. Sie hätten sich auf dem Flug von Teneriffa nach Paris gezeigt, so Frankreichs Premierminister Le Cornu. Alle fünf seien bis auf Weiteres unter strenge Quarantäne gestellt.
9: In Baden-Württemberg wollen Grüne und CDU am Mittag ihren Koalitionsvertrag unterzeichnen. Am Wochenende hatten Parteitage beider Seiten dem Papier zugestimmt. Außerdem wird der designierte Ministerpräsident Özdemir das Regierungsteam vorstellen. Er übernimmt dabei viele Kräfte aus der bisherigen grün-schwarzen Regierungsmannschaft. Nach SWR-Informationen soll die bisherige Kultusministerin Schopper das Wohnungsbauressort übernehmen. US-Präsident Trump hat die Antwort des Iran auf seinen Vorschlag für ein Kriegsende als völlig inakzeptabel bezeichnet. In Social Media schrieb er, der Iran treibe seit 50 Jahren Spielchen mit den USA und werde nicht mehr lange lachen. Der Iran hat nach Agenturberichten ein Ende der Kämpfe an allen Fronten gefordert, auch im Libanon, außerdem Reparationszahlungen, Souveränität in der Straße von Hormus und ein Ende der Sanktionen. Der Chef der Bundesnetzagentur Müller erwartet, dass die Gaspreise wegen des Iran-Kriegs noch etwas steigen. Dem Redaktionsnetzwerk Deutschland sagte er, dass er von einem moderaten Anstieg ausgehe. Nicht so stark wie nach dem russischen Angriff auf die Ukraine. Beim Strom hingegen würden die Preise sinken, weil im Sommer mehr Solarstrom produziert werde, so Müller. In der Fußball-Bundesliga kann Heidenheim weiter auf den Klassenerhalt hoffen. Die Heidenheimer gewannen am Abend 3:1 in Köln. Damit haben die drei letzten Teams in der Tabelle allesamt 26 Punkte. Am letzten Spieltag empfängt Heidenheim Mainz. Torschütze Jan Höppner.
11: Wir müssen auf jeden Fall unsere Hausaufgaben machen und Mainz zu Hause schlagen und dann wahrscheinlich noch auf so ein bisschen Schützenhilfe hoffen, weil ja, wenn Wolfsburg gewinnt, muss man sagen, wird es schwierig, dann müssen wir schon sehr hoch gewinnen. Aber wie gesagt, wir machen unsere Hausaufgaben und dann schauen wir mal, was bei dem anderen Spiel passiert.
9: So Heidenheim-Spieler Jan Schöppner. Außerdem hat am Abend Union Berlin in Mainz gewonnen, und zwar 3:1. Die Zeit 6:03.
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12: Vorsicht auf der B311 Geisingen Richtung Meßkirch zwischen Heudorf und der Ausfahrt Rohrdorf steht ein defekter PKW. A61 Koblenz Richtung Ludwigshafen zwischen Dreieck Nahetal und Bad Kreuznach sind nach einem Unfall die rechte und die mittlere Spur gesperrt. Dann im Rhein-Hunsrück-Kreis ist die Straße zwischen Hungenroth und dem Abzweig nach Utzenheim wegen umgestürzter Bäume in beiden Richtungen gesperrt. Fahren Sie bitte vorsichtig und alle Verkehrsinfos gibt's jederzeit auf swr4.de.
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12: In Heidenheim aktuell leichte Bewölkung und 11 Grad. Bad Mergentheim bewölkt 13 Grad. Germersheim unter Wolken 13 Grad. Und in Bacharach Wolken 12 Grad. Heute halten sich überwiegend die Wolken. In einigen Regionen regnet es teils kräftig. In Baden-Württemberg gibt es stellenweise wieder Gewitter. Die Temperaturen steigen auf 8 Grad in der Hocheifel und bis 18 Grad am südlichen Oberrhein. Der Wind spielt heute keine große Rolle, kann mal auffrischen, wenn es Gewitter gibt. Sonst ist er aber friedlich. Morgen dann wechselhaft mit einzelnen Schauern, im höheren Bergland mit Schnee vermischt. Teils windig und sehr kühl mit höchstens 8 bis 15 Grad. Am Mittwoch wird es dann wieder freundlicher und auch wieder wärmer.
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12: Ja, ich wünsche Ihnen einen schönen guten Morgen und ich verwandle mich mal direkt in den Tassenheimer um gleich 6:05. Wir spielen jetzt nämlich um eine unserer heiß begehrten SWR 4 Tassen und die Frage des Morgens ist, wie heißt der Titel hier?

0: absoluter Gute-Laune-Titel. Da reichen schon 13 Sekunden und man hat ein Lächeln im Gesicht, oder? Wie heißt der Titel? Wenn Sie es wissen und ein bisschen Telefonglück haben, dann schnappen Sie sich Ihre SWR4-Tasse.
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ganz viel Liebe in den Montagmorgen. Für viele geht es ja in eine kurze Arbeitswoche. Donnerstag ist Christi Himmelfahrt, Vatertag. SWR 4 um gleich exakt 13 nach 6. Ihnen guten Start.

0: Guten Morgen, hier ist SWR 4 und auch heute sucht wieder eine SWR 4 Tasse ein neues Zuhause. Sie gewinnen die Tassenschönheit, wenn Sie mir jetzt sagen können, wie der Titel hier heißt. Ah, den kennt man. Und der macht gute Laune. Aber wie heißt er denn, der Song? Wir spielen jetzt und zwar mit Carolina Schulz aus Rastatt. Schönen guten Morgen, Frau Schulz. Grüß Sie.
1: Ja, guten Morgen. Grüß Sie auch.
0: Oh, Sie sind ja auch schon so gut gelaunt. Das tut mir ja dann auch richtig gut hier.
1: Das finde ich gut, weil ich bin endlich mal durchgekommen.
0: Ja, jetzt müssen Sie es nur noch ins Ziel bringen, Frau Schulz. Wie heißt er denn, dieser wunderschöne Titel?
1: In the Summertime.
0: In the Summertime, dann hören wir mal rein. Aber natürlich. Herzlichen Glückwunsch. Das haben Sie gut gemacht. Dafür gibt es natürlich auch Ihren verdienten Jubel. Das ist die SWR4-Tasse für Sie. Die geht nach Rastatt heute Morgen. Frau Schulz, warum sind Sie schon so gut gelaunt heute Morgen? Das tut, wie gesagt, sehr schön und gut beim Zuhören hier.
1: Also ja, ich weiß nicht, eigentlich habe ich immer gute Laune, aber davon abgesehen, sagen wir mal so, ich bringe meinen Mann weg, der fährt zur Tour und ich bin jetzt erstmal alleine.
0: Ah, und das macht Ihnen gute Laune?
1: Nein, ich kann Sachen erledigen und alles. Nein, er hat sich sehr viel um mich gekümmert auch.
0: Ja.
1: Nein, aber gute Laune habe ich immer. Aber Sie sind der Grund als erstes auch, weil ich bin Deutsch.
0: Oh, das freut mich.
1: Und ich habe meine Tasse jetzt.
0: Ja, Sie haben Ihre Tasse gewonnen. Sehr schön. Frau Schulz, da machen Sie es so. Grüßen Sie Ihren Mann. Wir wünschen dem, dass er eine wirklich gute Zeit hat. Ich glaube, Sie haben gerade gesagt, er geht in Reha. Das heißt, er braucht da auch ein bisschen Kraft, muss sich ein bisschen erholen. Und Sie erledigen einfach all die Dinge, die Ihnen jetzt richtig gut tun. Ganz viele Grüße. SWR 4 Tasse kommt. Es ist 17 nach 6. Einen schönen guten Morgen.

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7: Es ist 6.30 Uhr.
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9: Mitchens Niesing, guten Morgen. Die großen Handelsfirmen in der Region setzen immer mehr auf künstliche Intelligenz. Beim Trollinger Marathon rund um Heilbronn gibt es einen Teilnehmerrekord. Das Wetter bringt Wolken und zwischendurch Regen. Es ist windig bei 17 Grad. Die großen Handelsunternehmen in der Region setzen immer mehr auf künstliche Intelligenz, um sich wirtschaftlich zu behaupten. So haben sowohl Wirte in Künzelsau als auch Intersport in Heilbronn Lagersysteme im Einsatz, die Ware selbstständig nachbestellen, wenn sie ausgeht. So verhindert künstliche Intelligenz, dass bei den Einzelhändlern wichtige Artikel fehlen, sagt Intersport-Vorstandsvorsitzender Alexander von Prehn.
10: Wir wissen sehr genau, wann bestimmte Sortimente nicht mehr vollständig zur Verfügung stehen und können dann zeitnah nachlagern, abrufen. Haben wir zweimal in der Woche, sodass wir wirklich es eigentlich immer hinbekommen, die Ware auf der Fläche zu haben. Bei saisonaler Ware, wenn die Saison ausläuft, sieht das etwas anders aus. Da will man auch nicht mehr nachstaffen, weil man dann ja die neue Saison auch reinbringt. Aber in aller Regel kann der Händler immer Ware nachziehen, wann immer er möchte.
9: Die Außendienstmitarbeiter von Wirt in Künzelsau verfügen über ein KI-System, das unter anderem ihre Touren möglichst effektiv planen soll. Die Emitz-Klinge bei Zaberfeld ist seit gestern wieder freigegeben. Das hat die Polizei bestätigt. Am Samstag hatten Schwimmer im Wasser eine tote Frau entdeckt, die wohl dort schon länger lag. Daraufhin wurde der See geräumt und abgesperrt. Ein 54 Jahre alter Physiotherapeut aus Bad Mergentheim steht jetzt zum wiederholten Mal vor Gericht. Heute Vormittag beginnt am Landgericht Ellwangen ein Prozess gegen ihn, weil er eine Patientin während der Behandlung missbraucht haben soll. Ulrike Schirmer fasst zusammen.
11: Es handelt sich bereits um das zweite Verfahren gegen den Mann aus Bad Mergentheim im Main-Tauber-Kreis. Zuvor hatte ihn das Amtsgericht Bad Mergentheim zu 10 Monaten auf Bewährung in einem ähnlichen Fall verurteilt. Das Urteil ist allerdings noch nicht rechtskräftig. Auch mit diesem Vorgang wird sich das Landgericht Ellwangen in einem Berufungsverfahren beschäftigen. Das berichtet die Deutsche Presseagentur. Laut Staatsanwaltschaft sollen sich noch weitere Frauen gemeldet haben.
9: Knapp 9.500 Läuferinnen und Läufer haben gestern beim Trollinger Marathon rund um Heilbronn mitgemacht. So viele wie noch nie. Die Einzelheiten hat Fabian Zier.
12: Neben den Kinderläufen feierte am Samstag der Rollatoren-Trolley-Premiere. Älteste Teilnehmerin war eine 94-jährige Frau. Am Sonntag dann gingen zum Hauptlauf knapp 7.000 Menschen auf verschiedene Distanzen an den Start. Auf voller Marathonlänge siegte Bettina Englisch bei den Frauen und Dixon Kururi bei den Männern. Der Trollinger Marathon gehört dem Laufsportportal HD Sports zufolge zu den 10 schönsten Laufstrecken in Deutschland.
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9: Viele Wolken gibt's, zwischendurch auch Regen bei maximal 17 Grad. Zurzeit haben wir 11 Grad in Schrotzberg, 12 Grad sind's in Niederstetten. In Heilbronn und Künzelsau haben wir 13 Grad derzeit.
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7: Da schauen wir auf die A61 Koblenz Richtung Ludwigshafen. Zwischen Dreieck Mahetal und Bad Kreuznach sind nach einem Unfall die rechte und die mittlere Spur gesperrt. Dadurch 1 Kilometer Stau. Und im Rhein-Hunsrück-Kreis ist die Straße zwischen Hungenroth und dem Abzweig nach Utzenheim wegen umgestürzter Bäume in beiden Richtungen gesperrt. Das war's für den Moment. Fahren Sie vorsichtig und kommen Sie gut an.
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7: Ja, guten Morgen. Nach einem sportlichen Sonntag im Südwesten, vor allem die Läufer haben das schöne Wetter genossen, zumindest bevor der Regen dann kam. Beim Gutenberg-Marathon in Mainz und beim Heilbronner Trollinger-Marathon. Ich könnte mir vorstellen, da geht's heute für viele mit einem tiefen Glücksgefühl, aber auch mit sehr schweren Beinen in die neue Woche.
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SWR4, am Montag gleich 6.41 Uhr, Vorsicht auf der A7 Ulm Richtung Würzburg, zwischen Niederstotzingen und Gingen-Herbrechtingen. Da liegt ein Metallteil auf der Fahrbahn. Kommen Sie gut an.

0: Beuys im schönsten Musikmix, SWR 4 am Montagmorgen, gleich 6.44 Uhr. Und manchen ging es gestern wie mir, sie sind vom Regen von der Terrasse vertrieben worden, richtig gehend, nach einem sehr schönen Sonntag eigentlich. Dann kam er irgendwann, der Regen. Aber Stefan Bender im Wetterstudio, das ging auch noch ein bisschen schlimmer. Nur von der Terrasse vertrieben zu werden, ist ja dann letztlich kein Problem. Aber jo, wenn richtige Unwetter runterkommen, Stefan, dann ist es eins. Wo hat es denn gestern besonders gewütet?
1: Ja, vor allem in der Pfalz und in Rheinhessen, auch in der Kurpfalz und in Nordbaden stellenweise so am Abend, am späteren Abend kam ja nochmal eine Gewitterfront rein mit 20 bis 50 Liter Wasser pro Quadratmeter. Oh ja. Also Pirmasens zum Beispiel 56 Liter auf den Quadratmeter, das ist schon mehr als die Hälfte des Monatsniederschlages normal. Da kannst du dir vorstellen, da gab es natürlich Überschwemmungen und die Sache ging nicht so gut ab.
0: Wir haben auch im Rhein-Hunsrück-Kreis heute Morgen in den Verkehrsnachrichten noch umgestürzte Bäume. Ja. Sind Straßen gesperrt. Also das ist schon sehr spürbar. Geht es denn so wild weiter, Stefan, jetzt?
1: Ja, das Wetter geht tatsächlich sehr wild weiter. Wir kriegen jetzt einen krassen Wetterumschwung. Und bevor das soweit ist, gibt es tatsächlich so vom Schwarzwald in Richtung Schwäbische Alb und Bodensee und Oberschwaben auch nochmal Gewitter heute. Und die Temperaturen gehen nochmal kurz bis 18 Grad rauf, zumindest im Breisgau und der Bodensee. Und weiter im Norden, das ist krass heute Morgen, gerade mal 6 Grad. Und da wird es auch nicht viel wärmer. Da kommt diese Kaltfront schon rein. Also in der Eifel und im Hunsrück bis zur Pfalz kühlt es heute Morgen ab mit viel Regen. Und jetzt, guck mal, Jörg, die Spätnachmittagstemperaturen, 6 Grad im hohen Westerwald und maximal noch 14 Grad am Bodensee.
0: Schon heftig, ne? Gestern noch im Liegestuhl oder auf der Terrasse und jetzt dann schon wieder die Winterjacke suchen im Keller. Ich danke dir für den Moment, Stefan. Wir hören uns heute Morgen natürlich noch einige Male. Unser Mann im Wetterstudio, Stefan Bender, SWR 4, jetzt ist es 6.46 Uhr. Ihnen einen schönen guten Morgen. Guten Start in die neue Woche.

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Vorsicht auf der B51 Trier Richtung Bitburg. Am Ortseingang Windmühle ist eine ungesicherte Unfallstelle. Fahren Sie vorsichtig, kommen Sie gut an Ihr Ziel.

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1: Heute mit Pfarrer Wolfgang Metz aus Tübingen einen schönen guten Morgen. Ich bin zu Hause bei meinen Eltern im Allgäu und unterwegs zu einem Paar, deren Sohn sich das Leben genommen hat. Ehrlich gesagt habe ich keine Ahnung, was ich dort sagen soll. Wie soll ich das Gespräch beginnen? In einer Situation, in der jedes Wort zu viel ist und keines so wirklich passt. Wie geht's euch, wäre hier eindeutig kein guter Gesprächseinstieg. Als ich vor der Tür stehe und die Klingel drücke, bin ich immer noch unsicher. Ein paar Minuten später sitze ich im Wohnzimmer mit einer Tasse Kaffee und wir reden einfach, wie von allein. Über ihren Sohn, wie die letzten Monate und Jahre waren. Wir reden über die anstehende Beerdigung, aber auch über unser Dorf, meine Arbeit beim Radio und meine Eltern. Manchmal schweigen wir kurz. Lachen auch das eine oder andere Mal und weinen. Es tut gut zu hören, dass auch schon andere aus unserem Dorf da waren, dass die beiden nicht alleine sind und reden können. Auch wenn das nichts daran ändert, dass ihnen ihr Sohn fehlt. Und dann kommt die Frage, sag mal, wie ist das eigentlich? Wie geht die Kirche mit Suizid um? Und ich denke mir, mein Gott, dass das immer noch rumgeistert. Ich sage, ja, früher war das ziemlich krass, wie die Kirche das sah. Menschen, die sich das Leben genommen hatten, wurden nicht einmal auf dem Friedhof beerdigt. Aber das ist schon lange nicht mehr so. Ich erzähle Ihnen dann von einer Theologin, die immer wieder mit dem Thema Suizid zu tun hatte. Die hat mal zu mir gesagt, eines ist für mich völlig klar, wenn es Menschen so schlecht im Leben geht, dass sie es hier einfach nicht mehr aushalten und ertragen können, dann bekommen die im Himmel eine Extrawolke. Und extra, das heißt für sie nicht separiert, sondern extra heißt einen richtig tollen Platz. So wie jemand bei einem richtig guten Essen noch eine extra Portion bekommt. Und im Himmel dann dementsprechend einfach eine extra Portion Liebe, eine extra Wolke und hoffentlich auch eine extra Umarmung. Wir sitzen alle einen Moment still da und lächeln. Ich glaube, wir drei stellen uns vor, wie jetzt ihr Sohn da oben ist, auf seiner Extrawolke. Und das ist er. Davon bin ich überzeugt. Wolfgang Metz aus Tübingen von der katholischen Kirche.
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2: Um 7 Uhr mit Peter Gramer. Guten Morgen. In Baden-Württemberg wird heute offiziell das neue Regierungsteam vorgestellt. Die vorerst gescheiterte Entlastungsprämie führt weiter zu Diskussionen. Das Wetter überwiegend Wolken, in einigen Regionen teils kräftiger Regen, dazu Gewitter, maximal 12 bis 18 Grad. In Baden-Württemberg wollen Grüne und CDU heute Mittag ihren Koalitionsvertrag unterzeichnen. Der designierte Ministerpräsident Özdemir stellt außerdem das Regierungsteam offiziell vor. Nach SWR-Informationen wird auch die bisherige Kultusministerin Schopper dazugehören. Aus unserer Redaktion Landespolitik, Henning Otte.
3: Er setzt vor allem auf erfahrene Kräfte aus der Regierung des scheidenden Ministerpräsidenten Kretschmann. Dazu gehört auch die 65-jährige Schopper. Nun übernimmt die Bayerin mit dem Wohnressort das kleinste Ministerium in der Regierung. Sie steht aber vor großen Aufgaben. Denn die Wohnungsnot in Baden-Württemberg ist dramatisch. Laut einer aktuellen Studie fehlen knapp 200.000 Wohnungen. Grüne und CDU haben in ihrem neuen Koalitionsvertrag angekündigt, die Mittel für den sozialen Wohnungsbau zu erhöhen. Doch angesichts des Geldmangels ist nicht sicher, ob es dazu kommt.
2: Auf dem Kreuzfahrtschiff Hondius, auf dem es einen Hunter-Virus-Ausbruch gab, war auch eine Person aus dem Land. Die Kontaktperson werde heute nach Baden-Württemberg gebracht, teilte das Gesundheitsministerium in Stuttgart mit. Sie sei symptomfrei und solle hier in häusliche Quarantäne gehen. Der Gesundheitszustand des oder der Betroffenen werde täglich kontrolliert. Mehrere Bundesländer raten davon ab, dass die vorerst gescheiterte Entlastungsprämie in den Vermittlungsausschuss geht. Der Bundesrat habe am vergangenen Freitag richtig entschieden, argumentieren Ministerpräsidenten der SPD und der Union. Aus Berlin, Philipp Eckstein. Mecklenburg-Vorpommerns Ministerpräsidentin Schwesig warf der Bundesregierung vor, sie habe den falschen Eindruck erweckt, jeder würde die 1.000 Euro Entlastungsprämie erhalten, anstatt deutlich zu machen, dass die Arbeitgeber die Prämie zahlen sollten. Die SPD-Politikerin verteidigte in der ARD-Sendung Mioska ihr Nein im Bundesrat und betonte, sie sei im Vorfeld nicht in die Pläne eingebunden gewesen. Auch Bayerns Ministerpräsident Söder hält die Prämie für erledigt. Im ARD-Bericht aus Berlin kritisierte er, dass es im Vorfeld keine Absprachen mit der Wirtschaft gab.
4: Wegen Bauarbeiten in Stuttgart gibt es ab heute Behinderungen im Bahnverkehr. So starten und enden die ICE- und TGW-Verbindungen von und nach Paris laut Bahn in Karlsruhe. Fernverkehrszüge zwischen Stuttgart und München halten demnach ersatzweise nur in Esslingen statt am Hauptbahnhof in Stuttgart. Einschränkungen gibt es auch im Regionalverkehr. Sie dauern insgesamt bis Samstag in einer Woche. In der Fußball-Bundesliga hat am Abend Union Berlin in Mainz gewonnen. Und zwar mit 3:1. Soweit die Nachrichten. Die Zeit, es wird 7.03 Uhr.
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5: Vorsicht auf der A81 Stuttgart Richtung Heilbronn. Zwischen Ludwigsburg Süd und Ludwigsburg Nord steht ein defektes Fahrzeug auf der rechten Spur und auch auf dem Standstreifen. Vorsicht auf der B51 Trier Richtung Bitburg. Am Ortseingang Windmühle ist eine ungesicherte Unfallstelle. A5 Karlsruhe Richtung Basel zwischen Efferingen-Kirchen und Weil am Rhein-Hüningen 8 Kilometer Stau. Bis zu 45 Minuten die Verzögerung. A60, A643 Mainz Richtung Wiesbaden zwischen Mainz-Finden, Saarstraße und Mainz-Mombach 4 Kilometer Stau und stockender Verkehr, etwa 20 Minuten plus. A81 Singen Richtung Stuttgart zwischen Ehningen und Sindelfingen Ost, Baustelle 8 Kilometer stockender Verkehr, dauert bis zu 20 Minuten länger. A81 Heilbronn Richtung Stuttgart zwischen Stuttgart-Zuffenhausen und Dreieck Leonberg, Baustelle 5 Kilometer stockender Verkehr, eine Viertelstunde die Verzögerung. Und in der Schweiz A4 Schaffhausen Richtung Winterthur zwischen Adlikon und Winterthur Nord, 5 Kilometer Stau, auch da dauert es 20 Minuten länger. Ich wünsche allen unterwegs gute Fahrt.
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5: Na, schauen wir nach Balingen. Wolken und 11 Grad in Isny, Regen 11 Grad. Diez bedeckt 12 Grad und in Oberwesel ebenfalls 12 Grad. Und dicke Wolken und die Aussichten hat Stefan Bender für uns.
6: Guten Morgen. Nach dem frühsommerlichen Wochenende strömt heute feuchte Polarluft zu uns und es wird ungemütlich. Rund um Boxberg oder auch in Crailsheim und Heilbronn regnet es zeitweise kräftig. Vereinzelt sind auch Gewitter mit starken Windböen möglich. Die Sonne lässt sich kaum blicken und im Tagesverlauf wird die Luft nicht viel wärmer. Spätnachmittags pendeln die Temperaturen zwischen 8 Grad im Bauland und 13 Grad am Kocher. Und es kühlt weiter ab. Morgen früh besteht vereinzelt Bodenfrostgefahr und in den Höhenlagen sind Schneeflocken möglich.
5: Danke dir, Stefan.
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5: Einen schönen guten Morgen, guten Start in die neue Woche. Und ich muss zugeben, ich bin heute ein ganz klein bisschen müde. Wir haben gestern die Konfirmation meines Sohnes gefeiert. Schönes Fest, langes Fest. Sie kennen das sicher auch. Manche Gäste haben ordentlich Sitzfleisch. Die bleiben vielleicht ein bisschen länger als vom Gastgeber gewünscht. Aber wir haben da gleich ein paar elegante Tipps, wie man das lösen kann.
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0: Eine schöne neue Woche wünschen wir Ihnen mit SWR 4. Ex-Kanzlerin Angela Merkel liest heute in Koblenz in der Rhein-Mosel-Halle aus ihrem Buch Freiheit vor. Mensch, mit dem ist sie schon lange auf Lesetour, oder? Ob wir da jemals das Ende hören?
1: Wir haben so vieles geschafft, wir schaffen das.
0: Ah, dann bin ich ja beruhigt. Hier ist SWR 4 um 12 nach 7. Ihnen einen guten Start.

0: einfach großartig. Das war Barbara Streisand im schönsten Musikmix SWR 4 am Montagmorgen. 17 nach 7 ist es. Und nach dem Muttertag gestern ist vor dem Vatertag am Donnerstag. Dazu kam bei vielen gestern auch noch die Konfirmation der Enkel oder der Kinder. Mein Sohn zum Beispiel wurde gestern konfirmiert. War ein schönes Fest. Die Bude war voll. Für mich als Familienmensch ein echter Feiertag. Aber mal ganz ehrlich, auch beim schönsten Fest denkt der freundliche Gastgeber irgendwann: Jetzt reicht's dann aber auch mal. Ihr dürftet jetzt dann mal langsam gehen. Problem, wie sagen wir es den Lieben, dass die Party zu Ende ist? Steffi Zeier aus dem SWR 4 Frühteam. Wir haben uns da mal ein paar Gedanken gemacht.
1: Ja, richtig, Jörg. Es ist wirklich jeder von uns, glaube ich, schon mal in der Situation gewesen. Und der nächste Feiertag, der Donnerstag, der liegt ja schon wieder vor uns. Bei mir hat sich Verwandtschaft aus Norddeutschland angekündigt. Ich hoffe, wir haben da eine Lösung für uns alle.
0: Ja, ich hätte hier mal Tipp 1, um klarzumachen, dass jetzt Sendeschluss ist. Einfach mal kurz und deutlich auf die Schenkel hauen, ein langgezogenes dann in die Runde werfen. Das müsste klappen.
1: Klingt nach einem guten Tipp, Jörg, aber was auch klappt, ist so als Gastgeberin mal kräftig in die Hände zu klatschen und zu fragen: Hey, will noch jemand was?

Kommen Sie gut rein in die neue Woche mit SWR 4. Viel los, selbst heute an einem Montag. Wir haben das harte Weinfest in Neustadt an der Weinstraße noch bis Donnerstag. Fleißig sind die Eberbacher bei Heidelberg. Da wird gerade fürs Frühlingsfest aufgebaut. Und der Rhein-Lahn-Kreis beteiligt sich ab heute beim Stadtradeln. Einfach Kilometer zählen und so eine Auszeichnung für den Kreis erradeln. Kommen Sie jetzt aber erstmal gemütlich in den Montag mit SWR 4. Es ist 5 Minuten vor 7:30.

0: Es ist 7.30 Uhr.
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2: Mit Jens Niesing, guten Morgen. Immer mehr Firmen in der Region setzen auf künstliche Intelligenz. Beim Trollinger Marathon rund um Heilbronn gibt es einen Teilnehmerrekord. Das Wetter bringt Wolken, zwischendurch Regen und Wind bis 17 Grad. Die großen Handelsunternehmen in der Region setzen immer mehr auf künstliche Intelligenz. So haben sowohl Wirt in Künzelsau als auch Intersport in Heilbronn Lagersysteme im Einsatz, die Ware selbstständig nachbestellen, bevor sie ausgeht. Für die Einzelhändler ist dies eine große Hilfe, sagt Intersport-Vorstandsvorsitzender Alexander von Preen.
3: Wir wissen sehr genau, wann bestimmte Sortimente nicht mehr vollständig zur Verfügung stehen und können dann zeitnah nachlagern, sodass wir wirklich es eigentlich immer hinbekommen, die Ware auf der Fläche zu haben.
2: Bei Wirt unterstützt künstliche Intelligenz darüber hinaus die Außendienstmitarbeiter, erläutert der Sprecher der Konzernführung Robert Friedmann.
4: Unser Chatbot Pico bietet mannigfache Möglichkeiten für den Verkäufer, Informationen zu erhalten. Die zweite Seite ist, durch KI-gestützte Modelle die Fahrzeiten zu optimieren. Das heißt, dem Verkäufer anzuzeigen, welchen Kunden er jetzt als nächstes besser besucht. Und all diese Maßnahmen tragen erheblich dazu bei, alles effizienter zu machen.
2: Die Supermarktketten Kaufland und Lidl der Neckarsulmer-Schwarz-Gruppe setzen unterdessen bereits seit längerem künstliche Intelligenz ein, wenn sie Lebensmittel bestellen, unter anderem um weniger wegwerfen zu müssen, wie es heißt. Ein 54 Jahre alter Physiotherapeut aus Bad Mergentheim steht jetzt zum wiederholten Mal vor Gericht. Heute Vormittag beginnt am Landgericht Ellwangen ein Prozess gegen ihn, weil er eine Patientin während der Behandlung missbraucht haben soll. Rücke Schirmer fasst zusammen.
5: Es handelt sich bereits um das zweite Verfahren gegen den Mann aus Bad Mergentheim im Main-Tauber-Kreis. Zuvor hatte ihn das Amtsgericht Bad Mergentheim zu 10 Monaten auf Bewährung in einem ähnlichen Fall verurteilt. Das Urteil ist allerdings noch nicht rechtskräftig. Auch mit diesem Vorgang wird sich das Landgericht Ellwangen in einem Berufungsverfahren beschäftigen. Das berichtet die Deutsche Presseagentur. Laut Staatsanwaltschaft sollen sich noch weitere Frauen gemeldet haben.
2: Knapp 9500 Läuferinnen und Läufer haben am Wochenende beim Trollinger Marathon rund um Heilbronn mitgemacht. So viele wie noch nie. Die Einzelheiten hat Fabian Ziehe.
6: Neben den Kinderläufen feierte am Samstag der Rollatoren-Trolley-Premiere. Älteste Teilnehmerin war eine 94-jährige Frau. Am Sonntag dann gingen zum Hauptlauf knapp 7000 Menschen auf verschiedene Distanzen an den Start. Auf voller Marathonlänge siegte Bettina Englisch bei den Frauen und Dixon Kururi bei den Männern. Der Trollinger Marathon gehört dem Laufsportportal HD Sports zufolge zu den 10 schönsten Laufstrecken in Deutschland.
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2: Viele Wolken, zwischendurch Regen und kühl ist es auch. Maximal 17 Grad. In Kreilsheim und Wüstenrot haben wir derzeit 12. In Bad Mergentheim und Kupferzell 13 Grad.
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0: Viel los, wie immer am Montag. Vorsicht zum Beispiel auf der A5 Karlsruhe Richtung Frankfurt. Zwischen Ettlingen und Dreieck Karlsruhe liegt ein Brett auf der Fahrbahn. Vorsicht auf der A6 Nürnberg Richtung Heilbronn. Zwischen Kupferzell und Neuenstein eine ungesicherte Unfallstelle und zwar auf der linken Spur. Vorsicht im Kreis Calw zwischen dem Abzweig nach Wörnersberg und Garweiler. Da ist eine ungesicherte Unfallstelle im Kurvenbereich. Vorsicht im Bodenseekreis zwischen Mimmenhausen und Mühlhofen liegt ein totes Wildschwein auf der Fahrbahn. A5 Kassel Richtung Frankfurt zwischen Friedberg und Nordwestkreuz Frankfurt 6 Kilometer streckenweise stockender Verkehr. Da dauert es bis zu einer Viertelstunde länger. A5 Karlsruhe Richtung Basel zwischen Efringen-Kirchen und Weil am Rhein-Hüningen 7 Kilometer Stau dauert bis zu einer halben Stunde länger. A643 Mainz Richtung Wiesbaden zwischen Dreieck Mainz und Schiersteiner Kreuz 6 Kilometer stockender Verkehr. 20 Minuten die Verzögerung. A8 Karlsruhe Richtung Stuttgart zwischen Pforzheim West und Pforzheim Ost Baustelle 5 Kilometer stockend, etwa 15 Minuten plus. A81 Singen Richtung Stuttgart. Zwischen Ehningen und Sindelfingen Ost Baustelle 8 Kilometer stockender Verkehr. Da dauert es bis zu 25 Minuten länger. Und wir gehen noch auf die A81 Heilbronn Richtung Stuttgart. Zwischen Stuttgart-Zuffenhausen und Dreieck Leonberg 5 Kilometer stockender Verkehr. Verzögerung bis zu einer Viertelstunde. 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Wünsche Ihnen gute Fahrt.
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0: Stefan Fischle hört uns im Homeoffice. Schönen guten Morgen. Er hat eine Idee, wie man Gäste, die ein bisschen zu lange hocken bleiben, elegant auffordert, den Heimweg anzutreten.
7: Guten Morgen. Ja, mein Spruch, der ist dann generell, wollt ihr Gott sei Dank schon gehen. Ach, bleibt doch leider Gottes noch ein bisschen da. Aber wir gehören auch normalerweise zu denjenigen, die das Licht ausschalten. Also von daher.
0: Sehr schön. Danke für diese elegante Variante des geht doch bitte endlich, ich kann nicht mehr. Auch bei sehr, sehr schönen Festen. Ich wünsche allen da draußen einen guten Morgen mit SWR 4 und dem schönsten Musikmix.
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kicken die Finger nur so über die Gitarrenseiten. Damit kann man doch wach werden, oder? Am Montagmorgen. Feinen Klassiker aus den 70ern. Jetzt wird's ein bisschen ruhiger. 60er-Oldie hier im schönsten Musikmix. SWR 4 am Montagmorgen. 7:44 Uhr ist es. Hallo.

0: Heute ist es soweit. Richie, einen schönen guten Morgen mit SWR 4. Von Neuwied bis Friedrichshafen, von Heidenheim bis Trier. Heute starten die Eisheiligen. Na, wie heißen die nochmal, die einzelnen Tage? Frage geht nach Mainz.
1: Sag mir nichts, tut mir leid. Nee, ich bin nicht aus Mainz gebürtig, deswegen kenne ich mich damit nicht so gut aus.
2: Die haben alle total verrückte Namen. So irgendwas wie Bonifatius, ich komme aber wirklich nicht drauf.
3: Eisheilige sind für mich Vanilleschokolade und Kiwi.
0: Dann könnte man sich die wenigstens merken. He? Ich gebe es zu, ich habe selber auch noch mal kurz nachschauen müssen. Es sind 5 Eisheilige. Geht heute los mit Mamertus, dann kommt Pankratius, Servatius, Bonifatius und am Freitag die kalte Sophie. Die Bauernregel heißt, pflanze nie vor der kalten Sophie, weil eben in den Tagen Frost droht. Wetterexperte Stefan Bender, woher kommt die Bauernregel denn?
4: Die kommt eigentlich aus dem Mittelalter schon. So lange ist das her. Also da haben die Menschen beobachtet, dass es ganz oft regelmäßig im Mai eben nochmal so heftig kalt wird. Und so Pi mal Daumen hat man beobachtet, dass es deutlich cleverer ist, halt einfach, wenn man die empfindlichen Pflänzchen erst nach dem 15. Mai raushaut, also raussetzt, weil die eben ansonsten dem Frost im Opfer fallen können.
0: Wichtigste Frage, Stefan, jetzt natürlich, kriegen wir jetzt dann Frost während der Eisheiligen? Kälter wird's ja.
4: Ja, morgen früh ist es eine kritische Phase, also pünktlich zum Pankratius. Da sinken die Temperaturen auf plus 5 bis minus 2 Grad. Minusgrade, ja, die gibt's natürlich vor allem in den Höhenlagen, im Schwarzwald und auch im Hohen Westerwald, aber Vorsicht, in den Tälern besteht zumindest auch Bodenfrostgefahr.
0: Also, die Eisheiligen machen ein bisschen ernst zumindest. Ich danke dir, Stefan, SWR 4 am Montagmorgen, gleich 7.49 Uhr.

Schönen Montag zusammen. Was für ein Riesenjubel gestern bei den Frauen vom SSV Mainz 05 nach dem Sieg gegen Ingolstadt. Jetzt braucht's am Wochenende nur noch einen Sieg, dann geht's für die Fußballfrauen hoch in Liga 1. Da drücke ich alle Daumen. Und die Frauenmannschaft vom VfB Stuttgart, die ist schon aufgestiegen. Auch dort großer Jubel von ganz SWR 4. Herzlichen Glückwunsch. 4 vor 8, wünsche Ihnen einen guten Morgen.

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7: Um 8 Uhr mit Peter Gramer. Guten Morgen. Die deutschen Passagiere des Kreuzfahrtschiffs Hondius kommen in Frankfurt an. Bauarbeiten in Stuttgart führen zu Problemen im Bahnverkehr. Das Wetter überwiegend Wolken, teils kräftiger Regen, dazu Gewitter, maximal 12 bis 18 Grad. Die 4 deutschen Passagiere des vom Hantavirus-Ausbruch betroffenen Kreuzfahrtschiffs Hondius sind in der Nacht in Frankfurt angekommen und werden dort untersucht. Danach geht es für sie nach Hause. Eine Person ist aus Baden-Württemberg. Das teilte das Landesgesundheitsministerium mit. Susanne Kimmel berichtet.
8: Zur Identität machte das Ministerium keine Angaben, nur so viel, sie zeige derzeit keine Symptome und solle hier in häusliche Quarantäne gehen. Das Gesundheitsamt der Region Stuttgart habe die Maßnahme angeordnet. Sie werde eng begleitet und der Gesundheitszustand der betroffenen Personen ständig überwacht und kontrolliert. Dazu gehöre ein tägliches Symptom-Monitoring, heißt es. Für die Bevölkerung in Baden-Württemberg gäbe es nach aktueller Bewertung keinen Anlass, besondere Maßnahmen zu ergreifen.
7: In Baden-Württemberg wollen Grüne und CDU heute ihren Koalitionsvertrag unterzeichnen. Außerdem wird der designierte Ministerpräsident Özdemir das Regierungsteam vorstellen. Er übernimmt dabei viele Kräfte aus der bisherigen grün-schwarzen Regierungsmannschaft. Nach SWR-Informationen soll die bisherige Kultusministerin Schopper das Wohnungsbauressort übernehmen. Verteidigungsminister Pistorius ist am Morgen in der ukrainischen Hauptstadt Kiew eingetroffen. Dort will der SPD-Politiker Gespräche über einen Ausbau der Rüstungskooperation führen. Deutschland und die Ukraine sollen gemeinsam moderne, unbemannte Waffensysteme aller Reichweiten entwickeln, sagte Pistorius zum Auftakt der Reise. Nach der jüngsten Kritik von US-Präsident Trump an der iranischen Führung sind die Preise für Rohöl wieder gestiegen. Damit dürften auch die Benzinpreise deutlich steigen. Klaus-René Jakisch berichtet.
9: Nach der leichten Entspannung in den vergangenen Tagen zogen die Notierungen für Nordseeöl und amerikanisches Leichtöl jeweils um bis zu 4,5% an. Dies zeigt die Nervosität an den Rohstoffmärkten, nachdem sich Hoffnungen auf eine Beendigung des Krieges der USA und Israels gegen den Iran nicht erfüllt haben. US-Präsident Donald Trump wies die Antwort Teherans auf einen US-Friedensplan als inakzeptabel zurück. Damit bleibt die Straße von Hormuz faktisch weiterhin nicht passierbar.
7: Wegen Bauarbeiten in Stuttgart gibt es ab heute Behinderungen im Bahnverkehr. So starten und enden die ICE- und TGW-Verbindungen von und nach Paris laut Bahn in Karlsruhe. Fernverkehrszüge zwischen Stuttgart und München halten demnach ersatzweise nur in Esslingen statt am Hauptbahnhof in Stuttgart. Einschränkungen gibt es auch im Regionalverkehr. Sie dauern bis Samstag in einer Woche. In der Fußball-Bundesliga hat am Abend Union Berlin in Mainz gewonnen. Und zwar mit 3:1. Die Zeit 8.03 Uhr.
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10: Vorsicht auf der A60 Mainz Richtung Rüsselsheim. Zwischen Hechtsheim West und Hechtsheim Ost steht ein defektes Fahrzeug auf der rechten Spur und es sind Menschen auf der Fahrbahn. A5 Kassel Richtung Frankfurt zwischen Friedberg und Nordwestkreuz Frankfurt. 10 Kilometer stockender Verkehr, da dauert es bis zu einer Dreiviertelstunde länger. A5 Karlsruhe Richtung Basel zwischen Ettenheim und Tieningen Baustelle, streckenweise stockender Verkehr, Verzögerung bis zu 20 Minuten und im weiteren Verlauf zwischen Efringen-Kirchen und Weil am Rhein-Hüningen 7 Kilometer Stau. Stau. Da dauert es dann bis zu 30 Minuten länger. A6 Nürnberg Richtung Heilbronn zwischen Pretzfeld und Heilbronn-Neckarsulm. 3 Kilometer Stau in dem Fall. Verzögerung bis zu einer Viertelstunde. A602 Longich Richtung Trier zwischen Kenn und Trier-Verteilerkreis. 3 Kilometer Stau. Verzögerung bis zu einer Viertelstunde. A643 Mainz-Wiesbaden zwischen Dreieck Mainz und Schiersteiner Kreuz. In beiden Richtungen 4 Kilometer stockender Verkehr. Verzögerung bis zu einer Viertelstunde. A65 Ludwigshafen Richtung Landau zwischen Deidesheim und Neustadt-Weinstraße Süd. 5 Kilometer Stau. 20 Minuten dauert es da länger. A66 Frankfurt Richtung Wiesbaden zwischen Hofheim und Wallau. 3 Kilometer stockender Verkehr. A8 Karlsruhe Richtung Stuttgart zwischen Pforzheim West und Pforzheim Ost. Baustelle 5 Kilometer stockender Verkehr. Etwa 15 Minuten plus. A81 Singen Richtung Stuttgart zwischen Ehningen und Sindelfingen Ost. Baustelle 8 Kilometer stockend. Dauert hier bis zu 25 Minuten länger. Dann geht's auf die A81 Heilbronn Richtung Stuttgart zwischen Ludwigsburg Süd und Dreieck Leonberg. Baustelle 7 Kilometer stockender Verkehr. 25 Minuten plus. Und noch die A81 Heilbronn Richtung Stuttgart zwischen Stuttgart-Zuffenhausen und Dreieck Leonberg. 5 Kilometer stockender Verkehr. 20 Minuten die Verzögerung. Ein echter Montagmorgen. Es ist sehr viel los. Ich hoffe, bei Ihnen rollt's.
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10: Schauen wir nach Pforzheim. Wolken und 12 Grad. Laubheim im Regen bei 12 Grad. Pirmasens Wolken 12 Grad. Und Adenau im Regen bei 7 Grad. Wie es weitergeht, weiß Stefan Bender.
11: Guten Morgen. Nach dem frühsommerlichen Wochenende strömt heute feuchte Polarluft zu uns und es wird ungemütlich. Rund um Boxberg oder auch in Crailsheim und Heilbronn regnet es zeitweise kräftig. Vereinzelt sind auch Gewitter mit starken Windböen möglich. Die Sonne lässt sich kaum blicken und im Tagesverlauf wird die Luft nicht viel wärmer. Spätnachmittags pendeln die Temperaturen zwischen 8 Grad im Bauland und 13 Grad am Kocher. Und es kühlt weiter ab. Morgen früh besteht vereinzelt Bodenfrostgefahr und in den Höhen Lagen sind Schneeflocken möglich.
10: Vielen Dank, Stefan. Dankeschön.
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10: Guten Morgen. Ich hoffe, Sie hatten ein schönes Wochenende mit viel Sonne und ohne Unwetter. In Rheinland-Pfalz war es ja zum Teil heftig mit überfluteten Straßen und umgestürzten Bäumen. Ich hoffe, bei Ihnen ist alles heil geblieben. Ich wünsche Ihnen einen guten Start in die neue Woche.
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sagen guten Morgen mit SWR4, gleich 13 nach 8 und Vorsicht auf der A81, A8 Karlsruhe Richtung Stuttgart. Zwischen Dreieck Leonberg und Leonberg Ost steht ein defektes Fahrzeug auf der rechten Spur. Kommen Sie gut an Ihr Ziel.

0: Bonnie M. und ihr unverwechselbarer Disco-Sound, natürlich auch gern gehört bei uns im schönsten Musikmix hier in SWR 4. 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
0: 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Einen schönen guten Morgen.

Achtung, ein Falschfahrer auf der A61 Koblenz-Ludwigshafen. Zwischen Kreuz Alzey und Worms kommt Ihnen ein Falschfahrer entgegen. Fahren Sie äußerst rechts und überholen Sie nicht. Auf der A61 Koblenz-Ludwigshafen zwischen Kreuz Alzey und Worms ist ein Falschfahrer unterwegs. Vorsicht in beiden Richtungen.

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Guten Morgen, hier ist SWR4 und ganz schnell Entwarnung auf der A61 Koblenz-Ludwigshafen. Kein Falschfahrer mehr zwischen Kreuz Alzey und Worms. Fahren Sie bitte trotzdem vorsichtig. Gleich 8:45.

0: Es ist 8.30 Uhr.
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2: Mit Jens Niesing, guten Morgen. Firmen in der Region setzen immer mehr auf künstliche Intelligenz. Beim 24. Trollinger Marathon sind so viele mitgelaufen wie noch nie. Das Wetter bringt Wolken, zwischendurch Regen und Wind bis 17 Grad. Die großen Handelsunternehmen in der Region setzen immer mehr auf künstliche Intelligenz. So haben sowohl Wirt in Künzelsau als auch Intersport in Heilbronn Lagersysteme im Einsatz, die Ware selbstständig nachbestellen, bevor sie ausgeht. Für die Einzelhändler ist dies eine große Hilfe, sagt Intersport-Vorstandsvorsitzender Alexander von Preen.
3: Wir wissen sehr genau, wann bestimmte Sortimente nicht mehr vollständig zur Verfügung stehen und können dann zeitnah nachlagern, sodass wir wirklich es eigentlich immer hinbekommen, die Ware auf der Fläche zu haben.
2: Bei Wirt unterstützt künstliche Intelligenz darüber hinaus die Außendienstmitarbeiter, erläutert der Sprecher der Konzernführung Robert Friedmann.
4: Unser Chatbot Pico bietet mannigfache Möglichkeiten für den Verkäufer, Informationen zu erhalten. Die zweite Seite ist, durch KI-gestützte Modelle die Fahrzeiten zu optimieren. Das heißt, dem Verkäufer anzuzeigen, welchen Kunden er jetzt als nächstes besser besucht. Und all diese Maßnahmen tragen erheblich dazu bei, alles effizienter zu machen.
2: Die Supermarktketten Kaufland und Lidl der Neckarsulmer Schwarzgruppe setzen unterdessen bereits seit längerem künstliche Intelligenz ein, wenn sie Lebensmittel bestellen, unter anderem um weniger wegwerfen zu müssen, wie es heißt. Zum wiederholten Mal muss sich ein Physiotherapeut aus Bad Mergentheim vor Gericht verantworten. In rund einer halben Stunde soll am Landgericht Ellwangen der Prozess gegen ihn beginnen, weil er während der Behandlung eine Frau missbraucht haben soll. In einem ähnlichen Fall hatte das Amtsgericht Bad Mergentheim den 54 Jahre alten Mann bereits zu einer Bewährungsstrafe verurteilt. Das Urteil ist noch nicht rechtskräftig. Auch mit diesem Vorgang wird sich das Landgericht Ellwangen in einem Berufungsverfahren beschäftigen. Beim Trollinger Marathon rund um Heilbronn gab es am Wochenende einen Teilnehmerrekord. Knapp 9.500 Läuferinnen und Läufer haben mitgemacht, so viele wie noch nie. SWR-Reporterin Leonie Kühn hat einige von ihnen getroffen, und zwar nach dem Lauf im Ziel.
5: Ich habe letztes Jahr mit dem Laufen so richtig angefangen und dachte, es ist eigentlich die perfekte Option, dann hier einfach mal mitzulaufen in meiner Unistadt mit der Unimannschaft. Also die Stimmung war richtig geil, es war richtig toll.
6: Ich habe mein Ziel gerade so geschafft. Aktuell sind die Beine noch ziemlich schwer und der Kreislauf, aber ich denke, wenn das jetzt noch eine Stunde länger dauert, wird es auch anders. Das Gefühl.
7: Ich laufe gern schon seit über 20 Jahren und beim Trollinger war ich jetzt, ich glaube, das 13. Mal dabei. Und es ist immer wieder eine große Freude, die viele Zuschauer an der Seite, die begeistern einfach, die feuern einem an. Also so eine Veranstaltung, ich glaube, die ist einzigartig.
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2: In Crailsheim, Schwarzberg und Wüstenrot haben wir 12 Grad, sonst überall 13 Grad derzeit, unter anderem in Kühlsheim und Öhringen. Viele Wolken gibt es heute, einzelne Schauer, später dann auch häufiger. Kräftigere Güsse bei maximal 17 Grad.
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0: Viel Blech auf den Straßen heute Morgen. Echter Montag. A3 Frankfurt Richtung Köln zwischen Raunheim und Wiesbadener Kreuz. 2 Kilometer stockender Verkehr. A5 Karlsruhe Richtung Frankfurt zwischen Zeppelinheim und Frankfurt-Niederrad. Ein Unfall auf dem Standstreifen. 4 Kilometer stockend. A5 Karlsruhe Richtung Basel zwischen Ettenheim und Theningen. Baustelle streckenweise stockender Verkehr. Da dauert es bis zu 20 Minuten länger. Und im weiteren Verlauf zwischen Efringen-Kirchen und Weil am Rhein-Hüningen 7 Kilometer Stau. Da dauert es eine halbe Stunde länger. A6 Nürnberg Richtung Heilbronn zwischen Pretzfeld und Heilbronn-Neckarsulm. 3 Kilometer Stau, Verzögerung bis zu einer Viertelstunde. A602 Richtung Trier zwischen Kenn und Trier-Verteilerkreis. 3 Kilometer Stau, Verzögerung hier bis zu einer Viertelstunde. A643 Mainz-Wiesbaden zwischen Dreieck Mainz und Schiersteiner Kreuz. In beiden Richtungen 4 Kilometer streckenweise stockender Verkehr, Verzögerung bis zu einer Viertelstunde. A65 Ludwigshafen Richtung Landau zwischen Deidesheim und Neustadt-Weinstraße Süd, 5 Kilometer Stau, hier dauert es 20 Minuten länger. A67 Mannheim Richtung Darmstadt, zwischen Lorsch und Gernsheim, 5 Kilometer stockender Verkehr. A81 Singen Richtung Stuttgart, zwischen Ehningen und Sindelfingen-Ost, Baustelle 7 Kilometer stockender Verkehr, 20 Minuten plus. A81 Heilbronn Richtung Stuttgart, zwischen Ludwigsburg-Süd und Dreieck-Leonberg, 6 Kilometer stockender Verkehr, 25 Minuten Verzögerung. A81 Heilbronn Richtung Stuttgart, zwischen Stuttgart zu und Dreieck-Leonberg, 5 Kilometer stockend, 20 Minuten dauert es da länger. Und dann müssen wir nochmal auf die A5 schauen, Karlsruhe Richtung Frankfurt. Zwischen Langenmöhrfelden und Frankfurter Kreuz, Gefahr durch einen Fahrradfahrer auf der Fahrbahn. Und die A66 noch, Wiesbaden Richtung Frankfurt, zwischen Frankfurt-Ludwig-Landmannstraße und Frankfurt-Mickelallee, 2 Kilometer Stau. Wie gesagt, sehr, sehr viel los, fahren Sie vorsichtig, kommen Sie gut an Ihr Ziel.
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0: Guten Morgen. Heute beginnen die Eisheiligen mit Mamertus und sie enden dann am Freitag mit der kalten Sophie. Dazu hat uns Hans-Peter Schupp aus Neckar-Gerach ins Studio eine WhatsApp geschickt. Bei ihm heißen die Eisheiligen schlicht Schöller, Langnese und Bofrost. Und Roland Ziegler aus Bruchhausen ergänzt noch um den Eisheiligen Mövenpick. Na dann, guten Start in den Montag mit einem Lächeln auf den Lippen oder SWR 4 im Ohr.
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0: Viertel vor neun, es wäre vier am Montagmorgen. Ich weiß nicht, ob Sie das gestern Abend auch so krass erlebt haben oder am späten Nachmittag. Gerade sitzt man noch schön auf der Terrasse mit dem Bierchen in der Hand und plötzlich macht der Himmel da ein Radler draus oder ein Weinschorle, je nachdem, was halt auf dem Tisch stand. Es gab den heftigen Wetterumschwung. Stefan Bender im Wetterstudio. Es gab dann zum Teil auch heftige Unwetter. Wo haben die vor allem getobt?
1: Also das ging los um 18 Uhr etwa im Hunsrück unter der Südeifel mit wirklich kräftigen Regengüssen. Und diese Front, die hat es überhaupt nicht eilig gehabt. Die hat sich so richtig zusammengestaucht und ist dann auch ein bisschen später durch die Pfalz und durch Rheinhessen. Das sind so zwischen 18 und 23 Uhr bis zu 50 Liter Wasser pro Quadratmeter runtergekommen. Und wenn du jetzt mal guckst, der Mai hat normal so 60 bis 80 Liter, je nach Region. Also das ist schon mehr als die Hälfte, ja.
0: Heftig. Und es wird jetzt auch so ein bisschen ein wildes Wetter. Wir haben heute Morgen ja schon gesprochen. Jetzt wird es dann erstmal kräftig kälter, passend hier zu den Eisheiligen.
1: Ja, da ist heute so ein Türöffner unterwegs in Form einer Kaltfront. Die ist schon angekommen in Adenau zum Beispiel. Jetzt aktuell 6 Grad die Temperatur. In Emmendingen im Süden haben wir noch 14 Grad und am Bodensee oder auch am Neckar geht es nochmal bis 18 Grad rauf. Mhm. Aber diese Kaltfront zieht eben durch. Heute im Laufe des Tages von Nord nach Süd und die Spätnachmittagstemperaturen liegen dann gerade noch zwischen 6 und 14 Grad. Und du kannst dir vorstellen, das geht auch nicht reibungslos.
0: Ja, ne? Absolut. Du hast wahrscheinlich den Feiertag schon im Blick. Kurzes Statement, können wir da wandern gehen? Können wir da wieder raus oder muss man tatsächlich die dicke Jacke dabei haben?
1: Die dicke Jacke würde ich mitnehmen. Ein Vorteil hat das Ganze, das Bier wird ja nicht warm bei solchen Wetterlagen.
0: Ich sehe schon, du hast den richtigen Blick auf die Dinge, die wichtigen Dinge. Danke dir, Stefan. SWR 4 am Montagmorgen, gleich 8:47 Uhr.

Gleich 5:09, SWR 4 am Montag. Vorsicht auf der B33 Offenburg Richtung Schaffhausen zwischen Villingen Süd und dem Abzweig nach Bad Dürrheim. Eine ungesicherte Unfallstelle.

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14: Um 9 Uhr mit Peter Gramer. Guten Morgen. Grüne und CDU in Baden-Württemberg unterzeichnen den Koalitionsvertrag. Die Öl- und Benzinpreise steigen wohl wegen der Entwicklung im Iran-Krieg wieder an. Das Wetter immer wieder Regen, dabei windig und kühler, maximal 12 bis 18 Grad. In Baden-Württemberg wollen Grüne und CDU heute Mittag ihren Koalitionsvertrag unterzeichnen. Der designierte Ministerpräsident Özdemir stellt außerdem das Regierungsteam offiziell vor. Nach SWR-Informationen wird auch die bisherige Kultusministerin Schopper dazugehören. Aus unserer Redaktion Landespolitik Henning Otte.
15: Er setzt vor allem auf erfahrene Kräfte aus der Regierung des scheidenden Ministerpräsidenten Kretschmann. Dazu gehört auch die 65-jährige Schopper. Nun übernimmt die Bayerin mit dem Wohnressort das kleinste Ministerium in der Regierung. Sie steht aber vor großen Aufgaben. Denn die Wohnungsnot in Baden-Württemberg ist dramatisch. Laut einer aktuellen Studie fehlen knapp 200.000 Wohnungen. Grüne und CDU haben in ihrem neuen Koalitionsvertrag angekündigt, die Mittel für den sozialen Wohnungsbau zu erhöhen. Doch angesichts des Geldmangels ist nicht sicher, ob es dazu kommt.
14: Verteidigungsminister Pistorius ist in Kiew, um die Rüstungskooperation zwischen der Ukraine und Deutschland weiter zu stärken. Das sagte der SPD-Politiker der deutschen Presseagentur. Man profitiere dabei von den Erfahrungen der Ukraine auf dem Gefechtsfeld. Aus Kiew, Rebecca Barth.
16: Die Ukraine hat die Entwicklung unbemannter Systeme in der Luft, auf See und auf dem Boden massiv vorangetrieben und vor 2 Jahren eine entsprechende Truppengattung gegründet. Nach Schätzungen gehen 80% der Verluste auf dem Schlachtfeld mittlerweile auf Drohnen zurück. Und der Ukraine ist es gelungen, eigene Fähigkeiten bei sogenannten Deep Strikes zu entwickeln. Regelmäßig greift das Land beispielsweise Ölraffinerien tief in Russland an. Gerade im Bereich dieser Langstreckenfähigkeit wolle man gemeinsam moderne Systeme entwickeln, sagte Pistorius am Morgen in der ukrainischen Hauptstadt.
14: Nach der jüngsten Kritik von US-Präsident Trump an der iranischen Führung sind die Preise für Rohöl wieder kräftig gestiegen. Damit dürften auch die Benzinpreise deutlich steigen. Nach der leichten Entspannung in den vergangenen Tagen zogen die Notierungen für Nordseeöl und amerikanisches Leichtöl jeweils um bis zu 4,5% an. Trump hatte zuvor einen Vorschlag des Iran für ein Kriegsende als inakzeptabel bezeichnet. Die deutschen Passagiere des vom Hunter-Virus betroffenen Kreuzfahrtschiffs sind in Frankfurt angekommen. Nachdem die vier gestern von Teneriffa aus in die Niederlande geflogen worden waren, ging es in der Nacht nach Deutschland. In der Frankfurter Uniklinik werden sie jetzt auf das Hunter-Virus getestet. Anschließend müssen die vier deutschen Reisenden, darunter eine Person aus Baden-Württemberg, 42 Tage in Quarantäne. Soweit die Nachrichten für Baden-Württemberg. Die Zeit, es wird 9.03 Uhr.
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17: Vorsicht auf der B33 Offenburg Richtung Schaffhausen zwischen Villingen Süd und dem Abzweig nach Bad Dürrheim ist eine ungesicherte Unfallstelle. A643 Richtung Wiesbaden zwischen Dreieck Mainz und Mainz-Mombach 4 Kilometer stockender Verkehr. A65 Ludwigshafen Richtung Landau zwischen Deidesheim und Neustadt-Weinstraße Süd 4 Kilometer Stau, dauert bis zu 25 Minuten länger. Dann gehen wir auf die A8 München Richtung Karlsruhe zwischen Stuttgart Flughafen Messe und Kreuz Stuttgart, immer wieder stockender Verkehr, bis zu 20 Minuten die Verzögerung. A81 Singen Richtung Stuttgart zwischen Ehningen und Sindelfingen Ost, Baustelle 4 Kilometer stockender Verkehr, Verzögerung bis zu einer Viertelstunde. A81 Heilbronn Richtung Stuttgart zwischen Stuttgart-Zuffenhausen und Dreieck Leonberg 3 Kilometer stockender Verkehr, Verzögerung bis zu einer Viertelstunde. A81 Heilbronn Richtung Stuttgart zwischen Stuttgart-Zuffenhausen und Dreieck Leonberg 5 Kilometer stockend, eine Viertelstunde, auch hier die Verzögerung. A59 Bonn Richtung Köln zwischen Dreieck St. Augustin West und Flughafen. 8 Kilometer streckenweise stockender Verkehr. Hier dauert es 20 Minuten länger. Allen unterwegs wünsche ich gute Fahrt und alle Verkehrsinfos gibt's jederzeit auf swr4.de.
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17: In Freiburg bedeckte 15 Grad, Böblingen meldet 14 Grad und Wolken. In Westerburg sind es 9 Grad, unter Wolken und Bad Dürkheim bewölkt 14 Grad. Die Aussichten jetzt aus dem Wetterstudio mit Stefan Bender.
18: Guten Morgen. Nach dem frühsommerlichen Wochenende strömt heute feuchte Polarluft zu uns und es wird ungemütlich. Rund um Boxberg oder auch in Crailsheim und Heilbronn regnet es zeitweise kräftig. Vereinzelt sind auch Gewitter mit starken Windböen möglich. Die Sonne lässt sich kaum blicken und im Tagesverlauf wird die Luft nicht viel wärmer. Spätnachmittags pendeln die Temperaturen zwischen 8 Grad im Bauland und 13 Grad am Kocher. Und es kühlt weiter ab. Morgen früh besteht vereinzelt Bodenfrostgefahr und in den Höhenlagen sind Schneeflocken möglich.
17: Dank dir, Stefan.
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17: Ich wünsche Ihnen einen schönen guten Morgen mit SWR 4 und ein kleiner Blick auf den Kalender. In einem Monat beginnt die Fußball-WM. Na, da gibt es bestimmt wieder jede Menge Public Viewings und Grillpartys. Ganz wichtig. Und wir schmeißen diese Woche schon mal unseren Grill an und haben jede Menge Tipps für Sie rund ums Grillen. Kohle, Elektro oder Gas ist ja so eine große Frage. Wie und was schmeckt es am besten? Dieser Frage gehen wir hier gleich nach. Nach drei Hits.
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Überall im Südwesten stehen heute bunte Blumensträuße auf den Frühstückstischen. Gestern Muttertag, da gab's doch bestimmt Blumen. Die Mütter wurden ein bisschen gefeiert. Hoffe ich mal. Donnerstag sind dann wir Väter dran. Und für mich bitte Bier statt Blumen. Ich sag's nur mal, ganz unverbindlich. Wünsche Ihnen einen schönen Montag mit SWR 4.

0: Einen schönen Montag Ihnen allen mit SWR 4. Kann es zu früh sein am Morgen, um übers Grillen zu reden? Na, ich lasse es mal ein bisschen brutzeln. Grillen ist einfach immer schön, oder? Und wenn schon grillen, dann müssen wir natürlich auch die Frage stellen, wie denn am besten? Holzkohle mit schönem Rauch oder soll es der Gasgrill sein, ganz ohne Qualm und mit Tempo? Oder Elektro, einfach per Knopfdruck?
1: Ich grille meine Bratwurst nur auf Holzkohle. Das ist einfach aufdrehen, kann jeder. Holzkohle brauche ich halt eben auch ein bisschen Erfahrung, ein bisschen Gefühl für und es schmeckt einfach viel, viel besser.
2: Ich finde, man schmeckt den Unterschied kaum. Also die Holzkohle braucht halt Zeit zum Anfeuern, das Holz ebenso. Gas ist natürlich mega schnell. Und der Elektrogrill ist einfach dafür den Hunger zwischendurch.
3: Ich grille auf Holz. Alles schmeckt intensiver, egal ob du Veganer bist oder ob du Fleisch grillst oder Fisch. Grill am liebsten mit Holzkohle, weil ich liebe noch diese klassische Variante, so wie früher die alten Cowboys gekocht haben.
0: Cowboy-Hut raus und los geht's. 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Jetzt ist es gleich 18 nach 9. Ihnen schönen guten Morgen.

So, ich habe meine Kaffeetasse gerade noch mal gefüllt und ich hoffe, bei Ihnen ist auch alles da. Was Sie für einen guten Start in die neue Woche brauchen. Hier ist SWR 4 mit dem schönsten Musikmix. 9:23 Uhr ist es.

0: Es ist 9.30 Uhr.
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2: Mit Jens Niesing, guten Tag. Wertheim will die Innenstadt durch Poller schützen. Beim Trollinger Marathon sind so viele an den Start gegangen wie noch nie. Das Wetter, viele Wolken, zeitweise Regen und Wind bis 17 Grad. Die Stadt Wertheim erwägt, die erweiterte Fußgängerzone in der Innenstadt mit Pollern zu schützen. Bei der Gemeinderatssitzung am Abend sollen den Räten verschiedene Modelle vorgestellt werden. Ulrike Schirmer weiß mehr.
3: Sollen es hydraulisch versenkbare Poller werden, abnehmbare oder einbetonierte? Nicht zuletzt ist dies eine Kostenfrage. Zwischen 5.000 und 20.000 Euro beträgt die Spanne, wohlgemerkt pro Stück. Die Stadtverwaltung hofft auf einen zweifachen Nutzen. Einmal Schutz vor Anschlägen bei Veranstaltungen, im Behördendeutsch Überfahrtaten genannt. Und außerhalb der Anlieferungszeiten sollen keine Fahrzeuge mehr einfach so etwa auf den Marktplatz fahren. Konkrete Entscheidungen fallen heute Abend noch nicht. Als nächstes muss die Kommune die Angebote einholen.
2: Die großen Handelsfirmen in der Region setzen immer mehr auf künstliche Intelligenz. Sowohl Wirth in Künzelsau als auch Intersport in Heilbronn verwenden nach eigenen Angaben Systeme, die Ware selbstständig nachbestellen, bevor sie ausgeht. Die Supermarktketten Kaufland und Lidl der Neckarsulmer Schwarzgruppe ordern ihre Lebensmittel mit künstlicher Intelligenz, damit weniger weggeworfen werden muss, wie es heißt. Beim Trollinger Marathon rund um Heilbronn gab es am Wochenende einen Teilnehmerrekord. Knapp 9.500 Läuferinnen und Läufer haben mitgemacht, so viele wie noch nie. SWR-Reporterin Leonie Kühn hat einige von ihnen getroffen, und zwar nach dem Lauf im Ziel.
4: Ich habe letztes Jahr mit dem Laufen so richtig angefangen und dachte, es ist eigentlich die perfekte Option, dann hier einfach mal mitzulaufen in meiner Unistadt mit der Unimannschaft. Also die Stimmung war richtig geil, es war richtig toll.
5: Ich habe mein Ziel gerade so geschafft. Aktuell sind die beiden noch ziemlich schwer und der Kreislauf, aber ich denke, wenn das jetzt noch eine Stunde länger dauert, wird es auch anders, das Gefühl.
6: Ich laufe gern schon seit über 20 Jahren und beim Trollinger war ich jetzt, ich glaube, das 13. Mal dabei und es ist immer wieder eine große Freude, die viele Zuschauer an der Seite, die begeistern einfach, die feuern einem an. Also so eine Veranstaltung, ich glaube, die ist einzigartig.
2: In der Playoff-Runde der zweiten Basketball-Bundesliga, der sogenannten Pro-A-Liga, haben die Merlins aus Crailsheim auch ihr zweites Spiel verloren. Sie unterlagen Gießen mit 79 zu 89. Um die Chance zu wahren, in die erste Liga aufzusteigen, müssen die Crailsheimer das dritte Spiel am Mittwoch gewinnen.
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2: Viele Wolken gibt es. Es gibt Wind. Es gibt immer wieder Regen. Erstmal nur einzelne Schauer. Später regnet es dann häufiger und teils auch recht kräftig. Und die Temperaturen ändern sich nur noch wenig. Höchstens 15 Grad kriegen wir in den Löwenstallbergen. Am Nachmittag können es 17 Grad im Neckartal werden. Morgen wird es dann sehr kühl mit Sonne, Wolken, einzelnen Schauern. Am Mittwoch dann freundlicher und wieder ein klein bisschen wärmer.
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0: A5 Karlsruhe Richtung Frankfurt, zwischen Langenmöhrfelden und Frankfurter Kreuz, 4 Kilometer stockender Verkehr. A65 Ludwigshafen Richtung Landau, zwischen Deidesheim und Neustadt-Weinstraße Süd, 4 Kilometer Stau, dauert bis zu 25 Minuten länger. Das war's für den Moment, wir haben das natürlich für Sie im Blick. Und alle Verkehrsinfos gibt's jederzeit auf swr4.de.
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0: Guten Morgen. Wir starten in eine Woche, die vielleicht mit einem kleinen Fußballwunder endet. Der erste FC Heidenheim war eigentlich schon aus der Bundesliga abgestiegen. Da war es zappenduster. Und jetzt kämpfen die und sammeln Punkte und können am Samstag tatsächlich noch den Relegationsplatz erreichen. Das ist echt toll, was da auf der Ostalb geackert wird mit ganz viel Optimismus. Da kann man nur den Hut ziehen und dann ganz schnell die Daumen drücken.
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0: Rein in die neue Woche mit SWR 4. Angela Merkel liest heute in Koblenz in der Rhein-Mosel-Halle aus ihrem Buch Freiheit vor. Mensch, mit dem ist sie schon lange auf Lesetour. Ob wir da jemals das Ende hören?
1: Wir haben so vieles geschafft, wir schaffen das.
0: Dann ist ja gut. Schönen Montag mit SWR 4. Guten Start in die neue Woche. Es ist 9.41 Uhr.

0: Der schönste Musikmix am Montag, und zwar an einem Montag, an dem wahrscheinlich viele kleine Äuglein haben. Es gab viele Feste am Wochenende. Wir zum Beispiel haben die Konfirmation gefeiert von unserem Sohnemann. Und wir haben heute ja schon drüber geredet. Man hat auch manchmal Gäste, die wollen einfach nicht gehen. Das sind die mit dem ausgeprägten Sitzfleisch. Na, wie sagt man da am diplomatischsten, dass jetzt dann langsam Schluss ist? Bernd Schmid aus Oberkessach hat uns dazu eine Sprachnachricht geschickt.
1: Bei Partys immer die Gäste loshaben will, das mache ich immer ganz einfach. Ich verziehe mich einfach einen Stock höher ins Bett und überlasse das meiner Frau. Gruß aus Oberkessach.
0: Ja, und Christine Bühler aus Rheinhausen hat uns auch eine schöne Geschichte aus dem Bekanntenkreis geschickt.
2: Ja, also wenn wir als bei dem Freund sind und wenn er dann genug hat oder müde ist, dann sagt er immer zu seiner Frau: Frau, ich glaube, die Leute wollen jetzt alle ins Bett. Und dann weiß ich, jetzt will er aufhören, jetzt will er ins Bett. Ne?
0: Schöne Geschichte, vielen Dank. Wir hoffen, dass Sie gut aus dem Bett gekommen sind hier mit SWR 4 und dem schönsten Musikmix. Es ist 9:45 am Montag. Wir starten gemeinsam in die neue Woche.
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Der Montagmorgen in SWR 4, es ist gleich 8 vor 10 und wir müssen kurz auf die A48 schauen, Koblenz Richtung Dernbach. Zwischen Kreuz Koblenz und Bendorfer Brücke liegen Metallteile auf der Fahrbahn. Fahren Sie vorsichtig und kommen Sie gut an Ihr Ziel.

Hier ist SWR 4 am Montagmorgen. Wir haben heute schon gesprochen, wie wird man seine Gäste elegant wieder los, wenn das Fest ein bisschen zu lang dauert. Susanne Mutschler hat geschrieben, wir haben mal jemand gekannt, der hat gesagt, will noch jemand ein Glas Milch? Und wenn die Leute komisch geschaut haben, dann hat er gesagt, ich trinke immer ein Glas Milch, bevor ich ins Bett gehe. Sehr schön. Gabriele Krämer hat geschrieben, ich habe neulich einen guten Tipp gelesen, wie man Gäste wieder los wird. Einfach fragen, ob jemand noch etwas möchte. Zum Beispiel den Mantel. Auch nicht schlecht. Und Gerlinde Vera Höveling aus Steinen schreibt, hallo Herr Assenheimer, warum nicht einladen von bis, also mit festgelegten Zeiten? Ich kenne das so aus den USA, wo ich lange gelebt habe. Also auch ein guter Vorschlag. Jetzt gucken wir noch ganz schnell auf die A5 Kassel Richtung Frankfurt. In der Ausfahrt Frankfurt-Westhafen steht ein defektes Fahrzeug. Fahren Sie bitte vorsichtig. Ich wünsche Ihnen weiter einen schönen Montag mit SWR 4. Kommen Sie gut rein in die Woche. Und ich sage bis morgen früh. Am Mikrofon war Jörg Assenheimer. Immer.

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8: Um 10 Uhr mit Ute Bieber. Guten Tag. Städte und Gemeinden in Baden-Württemberg fahren Verluste von fast 3 Milliarden Euro ein. Grüne und CDU im Land unterzeichnen den Koalitionsvertrag. Das Wetter immer wieder Regen, dabei windig und kühler bei bis 18 Grad. Die finanzielle Lage der Kommunen in Baden-Württemberg wird sich in den kommenden Jahren weiter verschlechtern. Zu diesem Ergebnis kommt die aktuelle Steuerschätzung des Landes, die gerade vorgestellt wird. Aus der SWR-Redaktion Landespolitik berichtet Ruben Moratz.
9: Es werde eine der größten Herausforderungen der nächsten Jahre sein, die Finanzen der Kommunen stabil zu machen, sagt Finanzminister Bayers von den Grünen. Laut Steuerschätzung nehmen Städte und Gemeinden in den kommenden 3 Jahren fast 3 Milliarden Euro weniger ein als geplant. Für das Land hingegen fällt die Steuerschätzung vergleichsweise glimpflich aus. Von 2026 bis 2029 müsse Baden-Württemberg mit einem Minus von rund 100 Millionen Euro rechnen im Vergleich zu früheren Planungen. Finanzminister Bayers rechnet allerdings mit weiteren wirtschaftlichen Verwerfungen wegen des Irankriegs. Auch diese würden entsprechend auf die Steuereinnahmen durchschlagen.
8: Rund 2 Monate nach der Landtagswahl unterzeichnen Grüne und CDU in Baden-Württemberg am Mittag ihren Koalitionsvertrag. Am Wochenende hatten die Landesverbände beider Seiten dem über 160 langen Papier zugestimmt. Kurz vor der Unterzeichnung wird der designierte Ministerpräsident Özdemir nun auch offiziell das Regierungsteam vorstellen. Er übernimmt damit viele Kräfte aus der bisherigen grün-schwarzen Regierung. Morgen kommt dann der neue Landtag zu seiner konstituierenden Sitzung zusammen. Am Mittwoch soll Özdemir zum Ministerpräsidenten gewählt werden. Verteidigungsminister Pistorius ist in Kiew, um die Rüstungskooperation zwischen der Ukraine und Deutschland weiter zu stärken. Das sagte der SPD-Politiker der deutschen Presseagentur. Man profitiere dabei von den Erfahrungen der Ukraine auf dem Gefechtsfeld. Aus Kiew berichtet Rebecca Barth.
10: Die Ukraine hat die Entwicklung unbemannter Systeme in der Luft, auf See und auf dem Boden massiv vorangetrieben und vor 2 Jahren eine entsprechende Truppengattung gegründet. Nach Schätzungen gehen 80% der Verluste auf dem Schlachtfeld mittlerweile auf Drohnen zurück. Und der Ukraine ist es gelungen, eigene Fähigkeiten bei sogenannten Deep Strikes zu entwickeln. Regelmäßig greift das Land beispielsweise Ölraffinerien tief in Russland an. Gerade im Bereich dieser Langstreckenfähigkeit wolle man gemeinsam moderne Systeme entwickeln, sagte Pistorius am Morgen in der ukrainischen Hauptstadt.
8: Die Schweiz bleibt das beliebteste Land bei Deutschen, die im europäischen Ausland leben. Nach Zahlen des Statistischen Bundesamtes haben knapp 330.000 Deutsche ihren Wohnsitz in der Schweiz. Tendenz steigend. Im vergangenen Jahr kamen über 6.000 Menschen mehr dazu. Das zweitbeliebteste Land der Deutschen ist Österreich. Das waren die Nachrichten für Baden-Württemberg, die Zeit 10.03 Uhr.
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11: Vorsicht auf der A5 Kassel Richtung Frankfurt. In der Ausfahrt Frankfurt-Westhafen steht ein defektes Fahrzeug. A6 Heilbronn Richtung Mannheim zwischen Schwetzingen-Hockenheim und Mannheim-Schwetzingen. 5 Kilometer Stau, 20 Minuten plus. A65 Ludwigshafen Richtung Landau. Zwischen Neustadt, Weinstraße Nord und Edenkoben, Baustelle. 4 Kilometer Stau, Viertelstunde dauert's länger. A7, Würzburg Richtung Ulm, zwischen Ellwangen und Ahlen-Westhausen, Baustelle. 5 Kilometer Stau, hier 20 Minuten mehr einplanen. Das war's für den Moment. Alle Verkehrsinfos jederzeit auf swr4.de. Gute Fahrt.
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11: In Balingen regnet es bei 14 Grad, Bad Marienberg bedeckt 7, Idar-Oberstein bedeckt 12 und Wolken über Isny bei 13 Grad. Die Aussichten auf den Tag von Stefan Bender.
5: Von den warmen Sommertemperaturen vom Wochenende geht es heute direkt in die Eisheiligen. Zwischen Wertheim und Heilbronn oder auch rund um Schwäbisch Hall ziehen kräftige Regengüsse und vereinzelt auch Gewitter mit starken Windböen durch. Mit denen wird die Luft dann deutlich kälter. Am späten Nachmittag gibt es nur noch magere 8 bis 13 Grad und in der kommenden Nacht ist örtlich sogar Bodenfrost möglich. Morgen tagsüber erwarten uns windige 9 bis 13 Grad. Immer wieder ziehen Schauerwolken durch und auf den Bergkuppen sind sogar Schneeflocken möglich.
11: Danke, Stefan.
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11: Einen schönen guten Morgen. Montag, der 11. Mai. Wir starten in eine für viele von uns kurze Woche mit dem Feiertag am Donnerstag. Also, diese Woche hat Potenzial. Und wir haben den schönsten Musikmix. Jetzt Rod Stewart. The first cut is the deepest.
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ist der Miami Sound der 70er von KC and the Sunshine Band. Die Band bestehend aus, je nachdem, mal 7 mal 11 Musikern. Und das KC steht übrigens für den Kopf der Band, den Songschreiber und Musikproduzenten Harry Wayne Casey. Seine Disco-Band aus Florida. Immer Garant für diesen flockigen, coolen, gute Laune-Sound. Please don't go. Hier in SWR 4 am Montagvormittag.

0: The Foundations von Build Me Up Buttercup. Es ist 10.24 Uhr.
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0: Es ist 10.30 Uhr.
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2: Mit Jens Niesing, guten Tag. Schwäbisch Hall muss mit fast 8 Millionen Euro weniger auskommen. Wertheim will die Innenstadt durch Poller schützen. Das Wetter, Wolken zwischendurch Regen und Wind bis maximal 17 Grad. Die Stadt Schwäbisch Hall wird in diesem Jahr fast 8 Millionen Euro weniger einnehmen als ursprünglich geplant. Das hat die Kommune auf SWR-Anfrage mitgeteilt. Uli Zwerens. Woran liegt's?
3: An der Gewerbesteuer. Welcher Betrieb konkret wie viel weniger zahlt, das verrät die Kommune nicht. Aber so zitiert die Stadt ihren Oberbürgermeister Daniel Bullinger, die deutschlandweit vorherrschende Flaute in der Wirtschaftskonjunktur macht leider auch nicht vor den Toren Schwäbisch Halls Halt.
2: Uli, da stellt sich jetzt die Frage, wie will die Stadt gegensteuern?
3: Mit einer Haushaltssperre. Rund 4,5 Millionen Euro soll die bringen. Unter anderem gibt es einen Einstellungsstopp, also kein neues Personal. Stattdessen sollen Stellen umbesetzt werden.
2: Und wie bekommen die Schwäbisch Haller Einwohnerinnen und Einwohner die Haushaltssperre jetzt zu spüren?
3: Laut Stadtverwaltung erstmal nicht. Mittelfristig rechnet OB Bullinger allerdings sehr wohl mit Einschnitten. Wie die konkret aussehen, das sei aber noch unklar.
2: Die Stadt Schwäbisch Hall muss mit fast 8 Millionen Euro weniger auskommen. Informationen waren das von Uli Zwerens. Die Stadt Wertheim erwägt, die erweiterte Fußgängerzone in der Innenstadt mit Pollern zu schützen. Bei der Gemeinderatssitzung am Abend sollen den Räten verschiedene Modelle vorgestellt werden. Ulrike Schirmer weiß mehr.
4: Sollen es hydraulisch versenkbare Poller werden, abnehmbare oder einbetonierte? Nicht zuletzt ist dies eine Kostenfrage. Zwischen 5.000 und 20.000 Euro beträgt die Spanne, wohlgemerkt pro Stück. Die Stadtverwaltung hofft auf einen zweifachen Nutzen. Einmal Schutz vor Anschlägen bei Veranstaltungen, im Behördendeutsch Überfahrtaten genannt. Und außerhalb der Anlieferungszeiten sollen keine Fahrzeuge mehr einfach so etwa auf den Marktplatz fahren. Konkrete Entscheidungen fallen heute Abend noch nicht. Als nächstes muss die Kommune die Angebote einholen.
2: Die großen Handelsfirmen in der Region setzen immer mehr auf künstliche Intelligenz. Sowohl Wirt in Künzelsau als auch Intersport in Heilbronn verwenden nach eigenen Angaben Systeme, die Ware selbstständig nachbestellen, bevor sie ausgeht. Die Supermarktketten Kaufland und Lidl der Neckarsulmer Schwarzgruppe ordnen ihre Lebensmittel mit künstlicher Intelligenz, damit weniger weggeworfen werden muss, wie es heißt. In der Playoff-Runde der zweiten Basketball-Bundesliga haben die Merlins aus Crailsheim auch ihr zweites Spiel verloren. Sie unterlagen Gießen mit 79-89. Um die Chance zu wahren, aufzusteigen, müssen die Crailsheimer jetzt das dritte Spiel am Mittwoch gewinnen.
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2: Viele Wolken. Ab Mittag ist alles wolkenverhangen. Dann regnet es immer wieder, zum Teil auch schauerartig und kräftig. Es wird windig und es bleibt kühl, maximal 17 Grad.
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0: 10.33 Uhr. Vorsicht auf der A5 Karlsruhe Richtung Frankfurt. Zwischen Ladenburg und Hirschberg liegt eine Leiter auf der rechten Spur. Vorsicht auf der A61 Koblenz Richtung Ludwigshafen. Zwischen Rheinböllen und der Pfännchensgrabentalbrücke liegt ein LKW-Rad auf der linken Spur vor der Baustelle. A5 Karlsruhe Richtung Basel zwischen Karlsruhe Süd und Rastatt Nord. Baustelle 3 Kilometer stockend. A65 Ludwigshafen Richtung Landau zwischen Neustadt-Weinstraße Nord und Neustadt-Weinstraße Süd, 1 Kilometer Stau. A7 Würzburg Richtung Ulm zwischen Ellwangen und Ahlen-Westhausen, Baustelle 4 Kilometer Stau, Verzögerung 15 Minuten. A8 Stuttgart Richtung Karlsruhe zwischen Pforzheim Süd und Pforzheim Nord, 4 Kilometer stockender Verkehr. Alle Verkehrsinfos gibt's jederzeit auf swr4.de. Gute und sichere Fahrt.
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0: Hallo, der Mai ist so ein bisschen missgestimmt. Wechselhaftes Wetter, sogar Regenschauer dabei. Ein richtiger Montag, oder? Ganz egal, ob Sie heute Lust haben, im Garten zu wühlen, einkaufen nach dem Wochenende oder ob Sie die Waschmaschine zum Glühen bringen. Wir sind gerne bei Ihnen mit Ihren Lieblingshits. Zum Beispiel gleich Rose Lawrence, Africa und Lobo, I'd Love You to Want Me.
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0: Schweigen ist Gold. Silence is Golden, The Tremolos hier in SWR 4. Wir haben es 10.45 Uhr. Vorsicht auf der A6. Heilbronn Richtung Mannheim zwischen Heilbronn, Untereisesheim und Bad Rabenau. Dort liegt eine Plane auf der rechten Spur. Vorsicht auch auf der B27, Tübingen Richtung Stuttgart. Zwischen Leinfelden-Echterdingen-Mitte und Leinfelden-Echterdingen-Nord liegt ein totes Tier. Allen unterwegs gute und sichere Fahrt. Montagvormittag im Südwesten. Das Thermometer zeigt eine kleine Delle im zuletzt immer wärmer werdenden Maiwetter. Michael Körner aus Lahnstein, wie bescheiden ist denn das Wetter bei Ihnen heute?
1: Also im Moment, es regnet, ja. Gut, sind die Eisheiligen und dann ist es nun mal so. Natürlich hätte ich lieber den Sonnenschein, aber im Moment ist bei uns Regen.
0: Und die Temperaturen?
1: So bei 13 Grad.
0: Also mit dem Regen dürfte Ihnen eigentlich nichts ausmachen. Als Hobbyangler sind Sie ja wasserdicht.
1: Das stimmt, ja. Ich bin Hobbyangler. Ich bin seit über 40 Jahren im Anglerclub Niederlahnstein. Wir haben rund 380 Mitglieder. Wir haben eine große Jugendabteilung mit über 25 Jugendlichen, mit denen wir zum Beispiel Ostereiersuche machen, am Ostern eine Nikolausfeier.
0: Wie kriegen Sie denn Jugendliche zum Angeln? Da ist ja überhaupt kein Smartphone dabei.
1: Nee, das nicht, das stimmt. Aber es wird sehr gut angenommen. Ja. Wir hatten auch voriges Jahr einen Projekttag in der Schule gehabt. Ja. Mhm. Und dadurch kommen dann auch Jugendliche zu uns.
0: Was macht denen Spaß daran? Was beobachten Sie da?
1: Also den Jugendlichen macht es Spaß, das Angeln am Wasser und natürlich auch die anderen Aktivitäten, die wir ihnen anbieten, wie zum Beispiel den Nistkastenbau, das Insektenhotel.
0: Und an welchen Gewässern sitzen Sie dann mit den Jugendlichen?
1: Also wir haben ein eigenes Vereinsheim, direkt hier in Lahnstein an der Lahn. Und da können wir mit den Jugendlichen angeln. Ja. Und wie gesagt, dann gehen wir auch mit ihnen an Forellenweihen.
0: Dann wünsche ich Petri Heil und eine schöne Saison.
1: Ja, vielen, vielen Dank. Petri, danke.

Na, haben Sie den Montag schon im Griff? Oder hat der Montag Sie voll im Griff? Also ist ganz egal, ob Sie gerade den Einkaufswagen vor sich herschieben oder den Staubsauger hinter sich herziehen. Hier gibt's die Musik, die Sie verlässlich in Schwung bringt. Hier ist SWR 4 mit dem schönsten Musikmix und The Spencer Davis Group. Somebody help me.

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7: Um 11 Uhr mit Ute Weber. Guten Tag. Der designierte Ministerpräsident Özdemir stellt sein Team für die neue Landesregierung vor. Städte und Gemeinden in Baden-Württemberg fahren Verluste von fast 3 Milliarden Euro ein. Und das Wetter immer wieder Regen, dabei windig und kühler bei bis 18 Grad. In Baden-Württemberg stellt der designierte Ministerpräsident Özdemir zur Stunde das Team der Grünen für die neue Landesregierung vor. Übernimmt dabei viele Kräfte aus der Vorgängerregierung. Im Anschluss unterzeichnen Grüne und CDU dann ihren Koalitionsvertrag. Die Landesverbände hatten dem über 160 Seiten langen Papier am Wochenende zugestimmt. Morgen kommt dann der neue Landtag zu seiner konstituierenden Sitzung zusammen. Am Mittwoch stellt sich Özdemir zur Wahl als neuer Ministerpräsident. Die finanzielle Lage der Kommunen in Baden-Württemberg wird sich in den kommenden Jahren weiter verschlechtern. Zu diesem Ergebnis kommt die aktuelle Steuerschätzung des Landes, die gerade vorgestellt wurde. Aus der SWR-Redaktion Landespolitik berichtet Ruben Moratz.
8: Es werde eine der größten Herausforderungen der nächsten Jahre sein, die Finanzen der Kommunen stabil zu machen, sagt Finanzminister Bayers von den Grünen. Laut Steuerschätzung nehmen Städte und Gemeinden in den kommenden 3 Jahren fast 3 Milliarden Euro weniger ein als geplant. Für das Land hingegen fällt die Steuerschätzung vergleichsweise glimpflich aus. Von 2026 bis 2029 müsse Baden-Württemberg mit einem Minus von rund 100 Millionen Euro rechnen im Vergleich zu früheren Planungen. Finanzminister Bayers rechnet allerdings mit weiteren wirtschaftlichen Verwerfungen wegen des Irankriegs. Auch diese würden entsprechend auf die Steuereinnahmen durchschlagen.
7: Die Chefin des Deutschen Gewerkschaftsbundes Fahimi ist auf dem Bundeskongress in Berlin wieder zur Vorsitzenden gewählt worden. Die 58-Jährige erhielt 96% der abgegebenen Stimmen. Fahimi ist seit 4 Jahren DGB-Vorsitzende. Am Abend wird SPD-Co-Chef Klingbeil zu den Delegierten sprechen. Die 8 Einzelgewerkschaften des DGB vertreten die Interessen von rund 5,4 Millionen Mitgliedern. Zuvor hatte die Gewerkschaft IG Metall Drohungen eines deutschlandweiten Massenprotests wiederholt. In Industrie und Sozialpolitik müsste die Bundesregierung endlich Verbesserungen umsetzen, so IG Metall-Chefin Benner im ZDF. Es brauche mehr Investitionen, etwa in der Elektromobilität und in der künstlichen Intelligenz. Eine Schule in Rheinland-Pfalz reagiert auf einen gefährlichen Trend in den sozialen Medien. Seit einigen Wochen wird unter anderem bei TikTok für Zahnstocher geworben, die beispielsweise süchtig machendes Nikotin enthalten. Die Realschule Plus im pfälzischen Edenkoben hat deswegen ein entsprechendes Verbot verhängt. Lehrern sei zuletzt aufgefallen, dass Schüler präparierte Zahnstocher mitbringen und darauf herumkauen. Auch andere Schulen in Deutschland haben bereits Verbote verhängt. Und das waren die Nachrichten für Baden-Württemberg. Die Zeit am Schluss noch 11 Uhr und genau 3 Minuten.
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9: Vorsicht auf der A6 Heilbronn Richtung Mannheim zwischen Heilbronn unter Eisesheim und Bad Rabenau. Da liegen Metallteile auf der Fahrbahn. A5 Karlsruhe Richtung Basel zwischen Ettlingen und Rastatt Nord. Baustelle. 5 Kilometer stockender Verkehr. 20 Minuten dauert's länger. A7 Würzburg Richtung Ulm zwischen Ellwangen und Ahlen-Westhausen. 4 Kilometer Stau. Bis zu 25 Minuten mehr einplanen. Alle Verkehrsinfos gibt's jederzeit auf swr4.de. Gute und sichere Fahrt.
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9: Regen zurzeit in Mayen bei 7 Grad. Leonberg bewölkt 16. Montabaur bedeckt 8. in Wertheim Wolken und 16 Grad. Stefan Bender mit den Aussichten.
1: Von den warmen Sommertemperaturen vom Wochenende geht es heute direkt in die Eisheiligen. Zwischen Wertheim und Heilbronn oder auch rund um Schwäbisch Hall ziehen kräftige Regengüsse und vereinzelt auch Gewitter mit starken Windböen durch. Mit denen wird die Luft dann deutlich kälter. Am späten Nachmittag gibt es nur noch magere 8 bis 13 Grad und in der kommenden Nacht ist örtlich sogar Bodenfrost möglich. Morgen tagsüber erwarten uns windige 9 bis 13 Grad. Immer wieder ziehen Schauerwolken durch und auf den Bergkuppen sind sogar Schneeflocken möglich.
9: Danke, Stefan.
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9: Hallo, die Eisheiligen haben begonnen. Es hilft nur, was Heißes zu trinken. 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

0: Peculiar Clark und Downtown hier in SWR 4. 11.14 Uhr, Vorsicht auf der A81 Stuttgart Richtung Singen zwischen Sindelfingen-Ost und Böblingen-Sindelfingen, eine ungesicherte Unfallstelle. Vorsicht auf der B29 Ahlen Richtung Stuttgart zwischen Schorndorf-West und Winterbach ist eine ungesicherte Unfallstelle. Vorsicht, da liegen Fahrzeugteile auf der Fahrbahn. 10:45 Uhr, wir spielen um die SWR4-Tasse. Dies hier ist unser Rätsel. Und dies hier ist unser Anrufer, der hoffentlich die richtige Lösung parat hat. Hallo, Dieter Grant aus Immenstadt.
1: Ich grüße Sie.
0: Dieter, wie heißt der Song, den wir suchen?
1: Das ist der Song Hands Up von der Gruppe Ottowan. Hands
0: Up. Das ist richtig. Dieter, ausgezeichnet. Hände hoch, aber das Telefon nicht fallen lassen. Sie haben die SWR4-Tasse gewonnen.
1: Ich bleibe am Straßenrand stehen.
0: Wie bitte?
1: Ich bleibe am Straßenrand stehen.
0: Oh, das ist gut. Ja, wir wollen ja nicht, dass irgendwas passiert. Was machen Sie mit dieser kurzen Woche? Haben Sie schon Pläne für den Feiertag?
1: Jawohl, ich bin Busfahrer. Ich fahre mit der Musikkapelle Friedrichshafen-Fischbach nach Oberhaltisch bei Bamberg zu einem Festumzug, zum Wertungsspiel, zum Auftritt. Wenn wir hinfahren, haben wir bereits einen Auftritt in München im Paulaner Biergarten und dann fahren wir weiter nach Oberhaid und sind sogar bei der Bayern 1 Band abends im Festzelt.
0: Also Sie sind auf Tournee sozusagen?
1: Jawohl, Konzertreise mit der Musikkapelle.
0: Und fahren Sie nur den Bus oder spielen Sie auch eins der Instrumente?
1: Also ich habe bis vor 2 Jahren mitgespielt im Schlagzeugregister und jetzt, da mir die Zeit etwas fehlt, bin ich nur noch der Fähnrich, also noch weiterhin Mitglied in der Kapelle.
0: Und so ein Ausflug, wird das gediegen zivilisiert oder herrscht da eher Partystimmung?
1: Da herrscht eher Partystimmung, aber erst nach dem Wertungsspiel. Sie sind sehr konzentriert für das Wertungsspiel. Sie wollen also sehr gut abschneiden, damit sie sich dann entsprechend ausschmücken können.
0: Dieter, großartig. Daumen sind gedrückt für Ihre Kapelle. Und wenn Sie wieder nach Hause kommen, dann wartet schon Ihr Päckchen mit der SWR4-Tasse auf Sie.

Der Montagvormittag in SWR 4 beim Blick in den Vorgarten. Heute völlig klar, tausche Gießkanne gegen Regenschirm. Ist aber nicht so schlimm. Wir senden einfach fröhlich und gut gelaunt dagegen an. Hier ist SWR 4 mit dem schönsten Musikmix am Montag. Kim Carnes hier und Betty Davis Eyes.

0: Es ist 11.30 Uhr.
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2: Mit Jens Niesing, guten Tag. Schwäbisch Hall muss mit fast 8 Millionen Euro weniger Geld auskommen. Wertheim will die erweiterte Fußgängerzone durch Poller schützen. Das Wetter bringt Wolkenwind und zwischendurch Regen bis maximal 17 Grad. Die Stadt Schwäbisch Hall wird in diesem Jahr fast 8 Millionen Euro weniger einnehmen als ursprünglich geplant. Das hat die Kommune auf SWR-Anfrage mitgeteilt. Uli Zwerens, woran liegt's?
3: An der Gewerbesteuer. Welcher Betrieb konkret wie viel weniger zahlt, das verrät die Kommune nicht. Aber so zitiert die Stadt ihren Oberbürgermeister Daniel Bullinger, die deutschlandweit vorherrschende Flaute in der Wirtschaftskonjunktur macht leider auch nicht vor den Toren Schwäbisch Halls Halt.
2: Und wie will die Stadt jetzt gegensteuern?
3: Mit einer Haushaltssperre. Rund 4,5 Millionen Euro soll die bringen. Unter anderem gibt es einen Einstellungsstopp, also kein neues Personal. Stattdessen sollen Stellen umbesetzt werden.
2: Und wie sollen die Schwäbisch-Haller Einwohnerinnen und Einwohner diese Haushaltssperre jetzt zu spüren bekommen?
3: Laut Stadtverwaltung erstmal nicht. Mittelfristig rechnet OB Bullinger allerdings sehr wohl mit Einschnitten. Wie die konkret aussehen, das sei aber noch unklar.
2: Die Stadt Schwäbisch Hall muss mit fast 8 Millionen Euro weniger auskommen. Informationen waren das von Uli Zwerens. Wertheim will die erweiterte Fußgängerzone in der Innenstadt durch Poller schützen. Am Abend lässt sich der Gemeinderat verschiedene Modelle zeigen. Ulrike Schirmer, was wäre denn denkbar?
4: 3 verschiedene Modelle, die stehen zur Debatte. Günstigste Variante wäre der fest verbaute Poller für rund 5.000 Euro pro Stück. Der zum Rausnehmen würde rund 9.000 Euro kosten und der hydraulisch versenkbare würde bis zu 20.000 Euro kosten. Die Wartungskosten inklusive digitale Steuerungseinheiten, die beziffert Oberbürgermeister Markus Herrera-Torres auf nochmal 4.000 Euro pro Stück und Jahr.
2: Poller dienen ja der Sicherheit. Das hat jetzt wieder das Beispiel Leipzig gezeigt, wo es eben keine Absperrung gegeben hat. Erhofft man sich in Wertheim noch mehr?
4: Ja, die Poller hätten wohl noch einen zweiten Effekt. Laut Stadtverwaltung sind immer wieder Fahrzeuge in Ärgernis, die außerhalb der Anlieferungszeiten in die Fußgängerzone fahren. Und damit, so die Hoffnung, wäre dann eben Schluss.
2: Der Gemeinderat von Wertheim lässt sich am Abend verschiedene Poller-Modelle zeigen. Ein endgültiger Beschluss fällt allerdings wohl noch nicht. Die A6 zwischen Heilbronn und Nürnberg zählt in dieser Woche wieder zu den stauträchtigsten Autobahnabschnitten in Deutschland. Das geht aus einer Prognose des ADAC hervor. Nach seiner Einschätzung werden viele Menschen den Feiertag am Donnerstag wieder für einen Kurzurlaub nutzen. Mit den längsten Staus rechnet der ADAC deshalb am Mittwoch und am Sonntag, jeweils am Nachmittag und am Abend.
1: Das Wetter
2: bringt viele Wolken. Am Mittwoch ist es dann komplett dicht. Es kann immer wieder regnen und es bleibt kühl, maximal 17 Grad.
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0: 11.33 Uhr. Vorsicht auf der B275 Richtung Usingen. Zwischen Reichenbach und B275 Gefahr durch Rinder auf der Fahrbahn. A5 Karlsruhe Richtung Basel zwischen Ettlingen und Rastatt Nord. Baustelle. 5 Kilometer streckenweise stockender Verkehr. Dauert rund 20 Minuten länger. A7 Würzburg Richtung Ulm zwischen Ellwangen und Ahlen-Westhausen. Baustelle. 4 Kilometer Stau. Verzögerung 25 Minuten. Die B33 Offenburg Richtung Schaffhausen ist zwischen Villingen Süd und dem Abzweig nach Bad Dürrheim bis auf Weiteres wegen Bergungsarbeiten gesperrt. Ortskundige Autofahrer und Autofahrerinnen werden gebeten, das Gebiet weiträumig zu umfahren. 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
0: Montagvormittag. Ich grüße Sie sehr herzlich. Geht's Ihnen noch gut? Ja, das ist doch wunderbar und so soll's auch bleiben. Drum, Lieblingsmusik jetzt von den Hollies, The Air That I Breathe.
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0: Terence Trent D'Arby in SWR 4. Sign your name. Wir haben es 11.45 Uhr. Diese Band hier, die kennen wir doch alle. Boney M., ein weltweites Phänomen in den 70ern und frühen 80er Jahren. International erfolgreiche Disco-Musik aus Deutschland. Das war so, allerdings auf den ersten Blick nicht zu erkennen, erinnert sich Marcia Barrett, Sängerin von Boney M.
1: When you saw us first, what did you think? Where are they from?
0: Was habt ihr gedacht, wo wir herkommen? Wir waren unbedarft, ganz normale schwarze Menschen. Liz und ich sind aus Jamaika, Bobby kommt aus Aruba und Maisie aus Montserrat. Wir kommen aus verschiedenen Ländern in der Karibik, aber wir sind eine deutsche Band.
1: We are a German group. The German group.
0: Boney M., das sind die Sängerinnen Marcia Barrett, Liz Mitchell, Maisie Williams und der Tänzer Bobby Farrell, der allerdings nur bei Live-Auftritten singen darf. Bei den Plattenaufnahmen erklingt die Stimme von Produzent Frank Farian. Auf dem Höhepunkt ihrer Karriere sind Boney M. dann auf der ganzen Welt berühmt. Auftritte in Europa, in der Sowjetunion, im Libanon und Syrien, in Hongkong und Singapur, in Rio de Janeiro und Buenos Aires. Und überall singen zehntausende Fans im Publikum die Lieder mit. Erinnert sich sehr gerührt Sängerin Liz Mitchell.
2: I cried a lot of times.
0: Ich hatte oft Tränen in den Augen, weil ich keine Ahnung hatte, dass Brown Girl in the Ring, Daddy Cool, Rivers of Babylon oder Mary's Boy Child die Menschen so sehr berührt haben. Doch zwischen Band und Produzent gibt es schließlich immer häufiger Meinungsverschiedenheiten. Vor allem zwischen den unterbezahlten Sängern und dem ewig bestimmenden Faktor Frank Farian. Der Produzent beschließt schließlich die Trennung.
3: 85 war ich wirklich ausgelaugt. Ich war schon 81 ausgelaugt von dem Stress, immer wieder Nummer 1 zu sein. Und die Erwartung war immer sehr hoch. Und ich habe dann gesagt, 85, 10 Jahre sind genug. Wir machen Schluss und ich fange was anderes an.
0: Was bleibt, sind Erinnerungen an eine international überaus erfolgreiche deutsche Band mit Künstlern aus der Karibik. 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

The Birds und Turn, Turn, Turn hier in SWR 4. Vorsicht auf der A3 Frankfurt Richtung Köln zwischen Dierdorf und Neuwied. Da liegen Metallteile auf der Fahrbahn. Vorsicht bitte auch auf der B31 Friedrichshafen Richtung Lindau. Zwischen Kressbronn und Tunnel Diepolsberg steht ein defekter LKW. Allen unterwegs gute und sichere Fahrt mit SWR 4. Und jetzt hier Chicory Tip, Son of My Father.

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4: Um 12 Uhr mit Ute Weber. Guten Tag. Grüne und CDU unterzeichnen in Baden-Württemberg den Koalitionsvertrag. In Deutschland leben immer mehr Menschen in zu kleinen Wohnungen. Das Wetter, häufig Regen, sehr windig, immer kühler, nur noch 11 bis 17 Grad. In Baden-Württemberg unterzeichnen Grüne und CDU gerade ihren Koalitionsvertrag. Die Landesverbände beider Parteien hatten dem über 160 Seiten langen Papier am Wochenende zugestimmt. Zuvor hatte der designierte Ministerpräsident Özdemir das Team der Grünen für das neue Kabinett offiziell vorgestellt. Mit dabei sind viele Kräfte aus der Vorgängerregierung. Morgen kommt dann der neue Landtag zu seiner konstituierenden Sitzung zusammen. Am Mittwoch stellt sich Özdemir zur Wahl als neuer Ministerpräsident. Nach dem Diebstahl von Paketen aus den Postverteilzentren in Baden-Baden und Rastatt hat die Polizei jetzt zwei Verdächtige ermittelt. Sie sollen rund 500 Sendungen im Wert von mehreren 10.000 Euro beiseite geschafft haben. Felix Zink.
5: Bei mehreren gleichzeitig durchgeführten Durchsuchungen in Gaggenau, Malsch und Rheinstetten konnte die Polizei unter anderem 4 neuwertige E-Bikes feststellen, die als gestohlen gemeldet waren. Außerdem stellten die Beamten gestohlene Kfz-Kennzeichen, kleinere Mengen Betäubungsmittel und das mutmaßliche Tatfahrzeug fest. Bei den Tatverdächtigen handelt es sich um 2 Männer im Alter von 51 und 57 Jahren. Dabei gilt der 57-Jährige als mutmaßlicher Haupttäter. Wegen eines offenen Haftbefehls in einer anderen Sache sitze er bereits in Haft.
4: Der Vorschlag von Russlands Machtinhaber Putin, Altkanzler Schröder, als Vermittler im Ukraine-Krieg einzusetzen, stößt teilweise auf Ablehnung. Schröder sei kein ehrlicher Makler in dem Konflikt, sagt der Staatsminister für Europa im Auswärtigen Amt Kriechbaum. Vermitteln könne nur eine Person, die von beiden Seiten akzeptiert werde. Für die EU-Außenbeauftragte Kallas wäre es unklug, Russland das Recht einzuräumen, einen Unterhändler zu benennen. Schröder würde so wörtlich auf beiden Seiten des Tisches sitzen, da er sich für russische Staatskonzerne eingesetzt habe. Die Chefin des Deutschen Gewerkschaftsbundes Fahimi ist auf dem Bundeskongress in Berlin wieder zur Vorsitzenden gewählt worden. Die 58-Jährige erhielt 96% der abgegebenen Stimmen. Fahimi ist seit 4 Jahren DGB-Vorsitzende. Am Abend wird SPD-Co-Chef Klingbeil zu den Delegierten sprechen. Die 8 Einzelgewerkschaften des DGB vertreten die Interessen von rund 5,4 Millionen Mitgliedern. In Deutschland wird es immer schwerer, bezahlbaren Wohnraum zu finden. Zu diesem Ergebnis kommt das Statistische Bundesamt. Im vergangenen Jahr haben demnach fast 12% der Bevölkerung in zu kleinen Wohnungen gelebt. Mehr Einzelheiten dazu von Ursula Mayer.
6: Noch im Jahr 2020 waren nur rund 10% aller Menschen bundesweit davon betroffen. Mit wenig Wohnraum mussten vor allem Erwachsene mit ausländischen Wurzeln und von Armut bedrohte Menschen zurechtkommen. Ein Platzproblem hatten generell häufig Paare mit mindestens 3 Kindern sowie Alleinerziehende, insbesondere in Städten. Ältere Menschen ab 65 Jahren hatten dagegen häufig genug Wohnraum. Eine Wohnung gilt als zu klein, wenn zum Beispiel Paare mit Kindern kein eigenes Zimmer für sich haben oder wenn es kein gemeinsames Wohnzimmer gibt.
4: Die noch lebenden Mitglieder der Beatles und ihre Firma Applecore eröffnen in London ein Haus für Fans. Der frühere Hauptsitz der von den Bandmitgliedern gegründeten Firma in der Savile Row ist gleichzeitig der Ort ihres letzten gemeinsamen Auftritts im Jahr 1969. Damals spielten die Beatles auf dem Dach. Dort hinauf können jetzt auch die Fans. Genauso wie in das Studio, in dem das Album Let It Be aufgenommen wurde. Schlagzeuger Ringo Starr sagte dazu, es sei, als käme man nach Hause. Und am Schluss die Zeit, 12 Uhr und 4 Minuten.
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7: A A5 Basel Richtung Karlsruhe zwischen Freiburg-Nord und Teningen 6 Kilometer Stau, Verzögerung etwa 30 Minuten. A5 Karlsruhe Richtung Basel zwischen Ettlingen und Rastatt-Nord, Baustelle 5 Kilometer stockend, Verzögerung 20 Minuten. A7 Würzburg Richtung Ulm zwischen Ellwangen und Ahlen-Westhausen, Baustelle 4 Kilometer Stau, hier dauert es rund 25 Minuten länger. A8, Stuttgart Richtung Karlsruhe. Zwischen Pforzheim Süd und Pforzheim Nord 4 Kilometer stockend. In der Gegenrichtung zwischen Pforzheim Nord und Pforzheim Ost 3 Kilometer stockender Verkehr. A81, Singen Richtung Stuttgart. Zwischen Empfingen und Horb 3 Kilometer Stau. Hier dauert es rund 20 Minuten länger. Die B327, B50 Rhein-Börlen Richtung Kreuz-Wittlich ist zwischen dem Abzweig nach Hochscheid und B269 kommen nach einem Unfall gesperrt. Die B33 Offenburg Richtung Schaffhausen ist zwischen Villingen Süd und dem Abzweig nach Bad Dürrheim bis auf Weiteres gesperrt, Grund sind Bergungsarbeiten. Ortskundige Autofahrer werden gebeten, das Gebiet zu umfahren. 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
7: Momentan Regen bei allen Stationen in dieser Runde. Rottweil 12 Grad, Ulm 15 Grad, nass in Neumagen-Dhron bei 9 Grad, Regen in Bendorf bei 8 Grad. Stefan Bender mit den Aussichten.
8: Von den warmen Sommertemperaturen vom Wochenende geht es heute direkt in die Eisheiligen. Zwischen Wertheim und Heilbronn oder auch rund um Schwäbisch Hall ziehen kräftige Regengüsse und vereinzelt auch Gewitter mit starken Windböen durch. Mit denen wird die Luft dann deutlich kälter. Am späten Nachmittag gibt es nur noch magere 8 bis 13 Grad und in der kommenden Nacht ist örtlich sogar Bodenfrost möglich. Morgen tagsüber erwarten uns windige 9 bis 13 Grad. Immer wieder ziehen Schauerwolken durch und auf den Bergkuppen sind sogar Schneeflocken möglich.
7: Danke, Stefan.
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7: Ich grüße Sie sehr herzlich. Gestern war ja Muttertag. Sabine Zenker aus Enzklösterle, die hatte gestern Ziehmuttertag. Die Bürgermeisterin ist nämlich dabei, ein gerettetes Lämmchen aufzuziehen. Und wie viel Geduld und Liebe das braucht, das hören Sie gleich nach drei Hits.
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0: Frank und Nancy Sinatra, Something Stupid, hier in SWR 4. Die meisten von uns sind ja Katzenfans oder Hunde verrückt, aber heute sind wir auch ein klein bisschen verliebt in ein Lamm. So wie Sabine Zenker, die Bürgermeisterin von Enzklösterle im Kreis Calw, zieht das Lamm Henry nämlich gerade mit der Flasche auf. Der Kleine wurde bei einem Greifvogelangriff auf der Weide von seiner Mutter getrennt und jetzt sorgt er für ganz schön Wirbel im Rathaus. SWR 4-Reporterin Annika Joos hat Henry und seine Ersatzmama einen Arbeitstag lang begleitet.
1: Lamm Henry hatte sich auf den Füßen von Sabine Zenker gemütlich gemacht. Während seine Ersatzmama in ihrem Büro mit einer neuen Mitarbeiterin spricht, kaut er an ihren Schnürsenkeln. Viel Zeit zum Rumliegen hat er heute aber nicht, weil der Tag einer Bürgermeisterin ist prall gefüllt und Henry ist natürlich überall dabei. Beim Besuch im Waldkindergarten wollen 20 Kinder gleichzeitig Henry streicheln. Das wird ihm dann aber schnell zu viel. Er versteckt sich hinter Sabine Zenker. Aber das Wettrennen mit den Kindern macht viel mehr Spaß.
2: Ein Lämmchen live mitspringe, mehr höre, streicheln dürfe, das ist für viele Kinder ein ganz, ganz tolles Erlebnis. Und dafür steht eigentlich auch unser Kindergarten.
1: Weiter geht's zu einer neu gebauten Aussichtsplattform mitten im Wald. Während die Bürgermeisterin hier die Bauabnahme macht, springt Henry von Felsen zu Felsen und knabbert an Heidelbeerbüschen.
2: Ja, der Henry ist da Gott sei Dank recht unkompliziert. Der darf in den Kofferraum aktuell, der kam dann jetzt mit dazu auf die Heidelbeerplattform.
1: Zurück im Rathaus. Bevor Sabine Zenker Mittagspause machen kann, braucht Henry sein Fläschchen.
3: Ist noch ein bisschen kalt? Ja, nicht hochspringen.
1: Mensch und Lamm sind satt. Eigentlich will die Bürgermeisterin jetzt den Papierkram erledigen. Aber ihr Ziehsohn hat etwas anderes vor.
2: Unser Henry ist leider ein Auslaufmodell. Das heißt, er pieselt so ein bisschen überall, wo er steht und geht.
1: Noch etwa 2 Monate wird Sabine Zenker hinter Henry herwischen müssen. Dann soll er zurück zur Herde kommen.
2: Ich glaube, nach der ganzen Action sind wir auch nicht böse, wenn wieder etwas mehr Ruhe einkehrt.
0: Aber so lange sorgt Lamm Henry noch für ordentlich Unfug. Und wenn Sie mal sehen möchten, wie er da so rumhopst und wie er mit seinem Hundefreund kuschelt, Fotos von Henry gibt's bei uns auf swr4.de.

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0: Die Zeit, 12.30 Uhr.
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2: Mit Oliver Diesem, guten Tag. Schwäbisch Hall muss mit fast 8 Millionen Euro weniger Geld auskommen. Wertheim will den Fußgängerbereich in der Innenstadt durch Poller schützen. Das Wetter Wolken, immer wieder Regen, windig und kühl bei maximal 17 Grad. Die Stadt Schwäbisch Hall muss mit fast 8 Millionen Euro weniger auskommen als geplant. Das hat die Kommune auf SWR-Anfrage mitgeteilt. Wie sie jetzt damit umgeht, fasst Uli Zwerins zusammen.
3: Mehr als die Hälfte der Einnahmeausfälle will die Stadt durch eine Haushaltssperre ausgleichen. So gilt bis auf Weiteres ein Einstellungsstopp im Rathaus. Wenn es intern besonders klemmt, soll Personal umbesetzt werden. Für die Einwohnerinnen und Einwohner soll es zunächst kaum spürbare Folgen geben. Mittelfristig allerdings schon, wie die aussehen könnten, das muss sich noch zeigen, heißt es weiter. Grund für das Finanzloch ist die eingebrochene Gewerbesteuer. Die deutschlandweit vorherrschende Flaute, so heißt es in der Mitte, wörtlich, macht auch nicht vor den Toren Schwäbisch Halls Halt.
2: Wertheim will die erweiterte Fußgängerzone in der Innenstadt durch Poller schützen. Heute Abend lässt sich der Gemeinderat verschiedene Modelle zeigen. Jens Siesing, was kommt denn da in Frage?
4: Die Modelle reichen von fest verbauten Pollern für 5.000 bis zu hydraulisch versenkbaren Pollern für 20.000 Euro pro Stück. Die teuren Modelle hätten dann zum Beispiel Sensoren für eine Kennzeichenerkennung, wenn etwa ein Rettungswagen kommt oder die Feuerwehr. Die Sperren sollen den Innenstadtbereich vor allem bei Veranstaltungen schützen, aber sie sollen auch außerhalb der Anlieferzeiten dafür sorgen, dass die Autos draußen bleiben. Denn Fahrzeuge in der Fußgängerzone sind wohl immer wieder ein Problem, heißt es weiter.
2: Die Polizei sucht unbekannte Diebe, die vergangene Woche in Kupferzell Benzin aus einem Autotank gestohlen haben. Vergangenen Dienstag hatte die Besitzerin ihr Fahrzeug auf dem Park-and-Ride-Parkplatz Westernach abgestellt und abgeschlossen, heißt es in einer Mitteilung von heute. Als sie am Freitag zurückkam, war der Tankdeckel offen und die Tankanzeige stand auf Reserve. Die A6 zwischen Heilbronn und Nürnberg zählt in dieser Woche wieder zu den stauträchtigsten Autobahnabschnitten in Deutschland. Das geht aus einer Prognose des ADAC hervor. Nach seiner Einschätzung werden viele Menschen den Feiertag am Donnerstag wieder für einen Kurzurlaub nutzen. Mit den längsten Staus rechnet der ADAC deshalb am Mittwoch und am Sonntag, jeweils am Nachmittag und Abend.
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2: Dichte Wolken, heute immer wieder regnet es, zum Teil schauerartig und kräftig. Am Nachmittag kann es örtlich dann auch ein Gewitter geben. Die Temperaturen erreichen derweil 15 bis 17 Grad. Und auch in der Nacht regnet es zunächst noch. Es kühlt nochmal richtig ab, 4 bis 2 Grad nur noch auf dem Thermometer. Und die weiteren Aussichten, morgen dann nochmal viele Wolken, zeitweise Regen, später Schauer und bis 14 Grad.
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0: 12.33 Uhr, A5 Basel Richtung Karlsruhe, zwischen Freiburg-Mitte und Thieningen, 6 Kilometer Stau, Verzögerung bis zu 20 Minuten. A5 Karlsruhe Richtung Basel, zwischen Ettlingen und Rastatt-Nord, Baustelle, 5 Kilometer streckenweise stockend, Verzögerung eine Viertelstunde. Wir haben A6 Heilbronn Richtung Mannheim im Angebot, zwischen Schwetzingen-Hockenheim und Mannheim-Schwetzingen, 2 Kilometer Stau, 10 Minuten dauert's länger. A7, Würzburg Richtung Ulm, zwischen Ellwangen und Ahlen-Westhausen, Baustelle 2 Kilometer Stau, Viertelstunde plus. A81, Singen Richtung Stuttgart, zwischen Empfingen und Horb, 3 Kilometer Stau, Viertelstunde mehr einplanen. Die B327, B50 Rheinböllen Richtung Kreuzwittlich ist zwischen dem Abzweig nach Hochscheid und B269 Kommen nach einem Unfall gesperrt. Die B33 Offenburg Richtung Schaffhausen ist zwischen Villingen Süd und dem Abzweig nach Bad Dürrheim bis auf Weiteres wegen Bergungsarbeiten gesperrt. Ortskundige Autofahrer werden gebeten, das Gebiet weiträumig zu umfahren. Schweiz, A2, A3, Basel Richtung Luzern, zwischen Wiese und Basel Süd City, defektes Fahrzeug. Die rechte Spur ist gesperrt, Stau mit einer Verzögerung von bis zu 20 Minuten. 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
0: Ich grüße Sie herzlich und wünsche eine wunderschöne Mittagspause. Und jetzt viel Spaß mit Irene Cara, Flashdance und Kansas, Dust in the Wind.
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0: SWR4 am Montagmittag. Vorsicht auf der A6 Mannheim Richtung Heilbronn. Zwischen Sinzheim-Steinsfurt und Bad Rappenau aufpassen. Da steht ein defekter LKW auf der linken Spur. Und damit hallo, Stefan Bender im SWR4 Wetterstudio. Grüß dich.
1: Hallo Sabine, grüß dich.
0: Stefan, mein Vorgarten, vor allem der zuletzt durstige Rosenstrauch, freut sich über das regnerische Wetter. Ich würde sagen, wenigstens einer.
1: Ich bin auch dabei mit. Also ich freue mich auch über Regen, weil der war eigentlich dringend nötig.
0: Ja,
1: es war jetzt schon so, dass die Natur den Regen gebraucht hat, auch wenn er jetzt gestern in Schüben doch ein bisschen zu viel kam. Und auch heute müssen wir ein bisschen aufpassen auf Starkregen-Events, weil wir haben gerade eine aus meteorologischer Sicht eine Bilderbuch-Kaltfront hier über dem Südwesten. Mhm. Hast du mal die Temperaturen angeguckt? Wir haben in Bleialf die 5 Grad in der Eifel, Bitburg 8 Grad und auf der anderen Seite im Süden Bad Mergentheim 18.
0: Ein ordentlicher Unterschied. Das heißt, da ist die Kaltfront noch nicht angekommen in Bad Mergentheim.
1: Genau, die liegt genau dazwischen. Und die zieht jetzt in Richtung Süden. Also im Moment liegt sie bei Rheinhessen und in der Pfalz und die zieht nach Süden. Und das geht natürlich nicht reibungslos ab. Ne? Da kommen Schauer, Gewitter rein, Windböen, starke Windböen und eben diese Starkregenschauer. Die sind also durchaus kräftig.
0: Also Bilderbuchfront für die Meteorologen unter uns, das ist im Moment einer. Und für viele andere aber unangenehm mit diesen Gewittern und morgen dann Schnee.
1: Nicht überall flächendeckend, also nicht, dass jetzt jeder einen Schrecken kriegt. Es gibt aber tatsächlich in Westerwald, in der Eifel, auch im Schwarzwald und auf der Alp, in den Höhenlagen, Schnee. Denn die Temperatur geht runter. Morgen früh 5 bis minus 1 Grad und auch in den Tälern besteht zumindest die Gefahr für Bodenfrost.
0: Ist das Eisheiligenwetter jetzt?
1: Ja, das ist ein Klassiker. Also morgen Pankratius, die Höchstwerte 8 bis 15, die 15 eher die Ausnahme. Also das passt genau zu den Eisheiligen.
0: Na, dann wollen wir mal schauen, was Pankratius morgen bietet und was du im Paket hast. Denn wir gucken ja bangen Blickes Richtung Donnerstag, wenn Himmelfahrt bzw. Vatertag ist.
1: Wir arbeiten uns in die Richtung vor, genau. Morgen mehr dazu.
0: Stefan Bender, unser Wetterexperte hier in SWR 4, 12.46 Uhr. Zeit für die Bay City Rollers. I only wanna be with you.

haben es 12.53 Uhr. 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Vorsicht auf der A6, Heilbronn Richtung Mannheim. Zwischen Sinsheim und Wiesloch-Rauenberg liegt ein Plastikteil auf der linken Spur. Und Vorsicht auf der B313 Nürtingen Richtung Plochingen. Zwischen Oberensingen und A8 Wendlingen eine ungesicherte Unfall.

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9: Um 13 Uhr mit Ute Bieber. Guten Tag. Immer mehr Menschen werden Opfer von Cyberkriminalität. Grüne und CDU unterzeichnen in Baden-Württemberg den Koalitionsvertrag. Das Wetter häufig Regen, sehr windig, immer kühler, nur noch 11 bis 17 Grad. Im vergangenen Jahr sind wieder mehr Menschen in Deutschland als im Vorjahr Opfer von Internetkriminalität geworden. Das geht aus dem aktuellen Cybersicherheitsmonitor 2026 hervor. Mehr als jeder vierte Befragte war schon einmal von Straftaten im Netz betroffen. Weitere Details dazu von Tobias Alschoma.
10: Am häufigsten agieren Kriminelle betrügerisch im Bereich Online-Shopping. Das ist wie bereits in den vergangenen Jahren das am weitesten verbreitete Delikt. Ein Drittel der Betroffenen hat dabei finanzielle Verluste erlitten. Trotz der vielen Fälle von Cyberkriminalität schätzt mehr als die Hälfte der Befragten das Risiko, selbst Opfer einer Straftat im Internet zu werden, als gering ein. 40% informierten sich nur selten über Cybersicherheit. Zudem zeigte nur knapp ein Drittel aller Betroffenen die Straftaten bei der Polizei an. Für den aktuellen repräsentativen Report sind Anfang Januar etwas mehr als 3000 Bundesbürger ab 16 Jahren befragt worden.
9: Die Neuauflage der grün-schwarzen Koalition in Baden-Württemberg steht. Verhandler von Grünen und CDU unterzeichneten in Stuttgart den Koalitionsvertrag für die nächsten 5 Jahre. Auch der designierte Ministerpräsident Özdemir von den Grünen und sein künftiger Stellvertreter Hagel von der CDU setzten ihre Unterschriften auf das Dokument. Der Koalitionsvertrag sieht unter anderem vor, dass Unternehmensgründungen in Baden-Württemberg innerhalb von 2 Tagen möglich sein sollen. Der Kontaktperson aus Baden-Württemberg, die auf dem vom Hunter-Virus betroffenen Kreuzfahrtschiff war, geht es weiterhin gut. Nach Angaben des Landesgesundheitsministeriums gibt es bisher keine Hinweise auf eine Infektion. Der oder die Betroffene soll demnach noch heute von Frankfurt nach Baden-Württemberg gebracht werden und dort in häusliche Quarantäne. Diese werde vom Gesundheitsamt im Regierungsbezirk Stuttgart eng begleitet, heißt es weiter. Verteidigungsminister Pistorius hat mit seinem ukrainischen Amtskollegen Fjodorow eine enge militärische Zusammenarbeit vereinbart. Das bestätigte er am Rande seiner Kiew-Reise. Die unbemannten ukrainischen Kampfsysteme hätten mittlerweile einen sichtbaren Effekt. Ziel sei es, den europäischen Kontinent sicherer zu machen. Nach Schätzungen erleidet die russische Armee derzeit die größten Verluste seit Beginn des Krieges. Die EU-Außenminister sind skeptisch, dass Altkanzler Schröder der Vermittlerrolle im Ukraine-Konflikt gerecht wird. Der russische Präsident Putin hatte Schröder vorgeschlagen und gleichzeitig Friedensgespräche in Moskau angeboten. Aus Brüssel berichtet jetzt Sabrina Fritz.
11: Schröder sei ein Lobbyist russischer Staatskonzerne gewesen, so die Außenbeauftragte der EU, Kaja Kallas. Damit würde er auf beiden Seiten des Tisches sitzen. Und auch der deutsche Staatssekretär Kriechbaum sieht Schröder nicht in der Rolle eines neutralen Vermittlers. Er hätte sich zu sehr von Putin vereinnahmen lassen. Der ukrainische Außenminister Andriy Sybja ist ebenfalls in Brüssel. Er beschreibt eine neue Realität auf dem Schlachtfeld. Die Ukraine sei stärker geworden, auch dank der Unterstützung der europäischen Partner. In Brüssel wird heute auch über das Schicksal tausender ukrainischer Kinder beraten, die nach Russland verschleppt wurden. Die Außenminister wollen Personen, die dabei geholfen haben, mit Sanktionen bestrafen.
9: Als Reaktion auf die gestiegenen Energiepreise sparen viele Menschen in Deutschland. Das ergab eine Umfrage des Vergleichsportals Verivox. Demnach schränken rund 2/3 der Befragten ihren Energieverbrauch bewusst ein, indem sie etwa weniger heizen oder elektronische Geräte nicht im Standby-Modus lassen. Fast die Hälfte der Befragten gab außerdem an, wegen der hohen Spritpreise weniger Auto zu fahren. Das waren die Nachrichten für Baden-Württemberg. Und jetzt am Schluss die Zeit, 13 Uhr und 4 Minuten.
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12: Der DAX ist heute mit Verlusten in die Woche gestartet. Der Grund? Die Hoffnung auf eine Lösung zur Beendigung des Krieges der USA und Israels gegen den Iran hat sich nicht erfüllt. US-Präsident Donald Trump wies die Antwort Teherans auf einen US-Friedensplan als inakzeptabel zurück. Damit bleibt die Straße von Hormuz weiterhin praktisch unpassierbar. Aktuell steht der DAX bei rund 24.300 Punkten, minus 0,1%. Die Gewinner heute: BASF plus 2,2%, Commerzbank plus 2,0%. Die Verlierer: GEA Group minus 4,7%, Hannover Rück minus 3,2%. Ein Euro ist derzeit 1,17 Dollar wert.
4: Das war das Börsenupdate. 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
12: Um 12:05 Vorsicht auf der A81 Stuttgart Richtung Heilbronn. In der Einfahrt Ludwigsburg Süd eine ungesicherte Unfallstelle. Vorsicht auf der A6 Heilbronn Richtung Mannheim. Zwischen Sinsheim und Wiesloch-Rauenberg liegt ein Plastikteil auf der linken Spur. Vorsicht auf der B313 Nörtingen Richtung Plochingen. Zwischen Oberensingen und A5 Wendlingen eine ungesicherte Unfallstelle. A5, Karlsruhe Richtung Basel, zwischen Ettlingen und Rastatt Nord, Baustelle, 4 Kilometer stockend. A6, Heilbronn Richtung Mannheim, zwischen Schwetzingen-Hockenheim und Mannheim-Schwetzingen, 2 Kilometer Stauverzögerung, 10 Minuten. A7, Würzburg Richtung Ulm, zwischen Ellwangen und Ahlen-Westhausen, Baustelle, 4 Kilometer Stau, Viertelstunde plus. A81, Singen Richtung Stuttgart, zwischen Empfingen und Horb, 3 Kilometer Stau, Viertelstunde dauert's länger. Die B33 Offenburg Richtung Schaffhausen ist zwischen Villingen Süd und dem Abzweig nach Bad Dürrheim bis auf Weiteres wegen Bergungsarbeiten gesperrt. Ortskundige Autofahrer werden gebeten, das Gebiet weiträumig zu umfahren. Schweiz A2 Basel Richtung Luzern, zwischen dem Grenzübergang Basel-Weil und Basel-Süd City, defektes Fahrzeug. Die rechte Spur ist gesperrt, deswegen gibt's da Stau und es dauert etwa 40 Minuten länger. Alle Verkehrsinfos gibt's jederzeit auf swr4.de. Gute und sichere Fahrt.
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12: Aktuell in Rottweil bewölkt 12 Grad, Öhringen bedeckt 17, Dietz an der Lahn Regen 9 Grad und in Konz Regen 10 Grad. Stefan Bender mit dem Blick auf den Tag.
13: Von den warmen Sommertemperaturen vom Wochenende geht es heute direkt in die Eisheiligen. Zwischen Wertheim und Heilbronn oder auch rund um Schwäbisch Hall ziehen kräftige Regengüsse und vereinzelt auch Gewitter mit starken Windböen durch. Mit denen wird die Luft dann deutlich kälter. Am späten Nachmittag gibt es nur noch magere 8 bis 13 Grad und in der kommenden Nacht ist örtlich sogar Bodenfrost möglich. Morgen tagsüber erwarten uns windige 9 bis 13 Grad. Immer wieder ziehen Schauerwolken durch und auf den Bergkuppen sind sogar Schneeflocken möglich.
12: Danke dir, Stefan.
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12: Jojo, wir werden hier gleich mal eine Runde sportlich und gehen eine Runde Marathon laufen. Aber nicht einfach so in Trainingsklamotten, sondern in voller Feuerwehrmontur. Bisschen verrückt, ne? Hören wir gleich nach 3 Hits.
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0: The Locomotion, Little Eva in SWR 4, 16 Minuten nach 1. Vorsicht auf der A81, Heilbronn Richtung Stuttgart. Zwischen Kleidelsheim und Ludwigsburg Nord eine ungesicherte Unfallstelle. Vorsicht, da sind auch Metallteile auf dem rechten und dem mittleren Fahrstreifen. Aufpassen ebenfalls auf der B3, Heidelberg Richtung Ettlingen. Zwischen Grötzingen und Durlach liegen Fahrzeugteile auf der Fahrbahn. Allen unterwegs gute und sichere Fahrt. Ein Halbmarathon in voller Feuerwehrmontur. Das muss man wollen. Aber genau das haben gestern zwei Feuerwehrmänner aus Wiesbaden einfach mal so durchgezogen. Henrik Brill und sein Kollege Tom Lukas haben sich der Herausforderung gestellt. Den dritten Mainzer Gutenberg-Halbmarathon sind sie gelaufen. Also 21,1 Kilometer mit schwerer Ausrüstung. Und das bei unerwartet hohen Temperaturen. Wie es für die beiden war, weiß SWR4-Reporterin Tjada Huchtkötter.
1: 3, 2, 1.
2: Bei strahlendem Sonnenschein setzt sich die erste Gruppe an Läuferinnen und Läufern beim Mainzer Halbmarathon in Bewegung. Und mittendrin zwei Männer in kompletter Feuerwehrmontur. Dicke Jacken, Atemschutzmaske und Sauerstoffflasche. Nur die dicken Stiefel wurden gegen Laufschuhe getauscht. Und so einen Halbmarathon zu laufen, war für Feuerwehrmann Henrik Brill eher eine spontane Idee.
3: Das ist aus einem kleinen Scherz heraus entstanden. Mein großer Bruder hat vorgeschlagen, dass wir uns zu viert beim Gutenberg-Halbmarathon anmelden. Aber da wir ja sehr unterschiedliche Fitnessniveaus haben, habe ich das Spaß gesagt, dann ziehe ich mir meine Uniform an, dann kommen wir wenigstens zusammen ins Ziel.
2: Ein Scherz, der allerdings schnell zur echten Herausforderung wurde. Mit rund 12 Kilogramm zusätzlichem Gewicht auf den Schultern ist jeder Schritt spürbar schwerer. Aber Henrik Brill ist nicht allein. Sein Kollege Tom Lukas läuft an seiner Seite ganz nach dem Motto, geteiltes Leid ist halbes Leid.
4: Es geht ums Ankommen, dass die Leute mal mitbekommen, was wir denn auch sportlich leisten oder leisten können. Und für die Feuerwehr Wiesbaden oder für die Feuerwehr im Allgemeinen ein bisschen Werbung zu machen.
2: Die Kilometer ziehen sich, der Schweiß tropft. Aber die Stimmung entlang der Strecke trägt die beiden über die kilometerlangen Straßen mitten durch Mainz. Und dann, nach etwa 3 Stunden, ist es geschafft.
1: Und ihr Lieben, einen riesengroßen Applaus, da kommen sie, die Feuerwehrleute in der vollen Montur.
2: Die Sieger der Herzen sind im Ziel. Die beiden Feuerwehrmänner sind völlig geschafft, durchgeschwitzt, aber glücklich. Und für Henrik Brill steht schon direkt das nächste große Ziel fest.
3: Ich bin sehr, sehr stolz auf mich. Jetzt kann man darauf aufbauen. Längerfristiges Ziel ist in ein paar Jahren Ironman. Und ich denke, das ist doch jetzt schon mal eine sehr gute Grundlage dafür.
0: Also Respekt mit der Feuerwehruniform direkt ins Ziel. Und das mit der Botschaft, Zusammenhalt macht alles möglich. Ich ziehe nochmal meinen Hut vor Henrik und Tom Lukas. Teamgeist stärker als jede Herausforderung. 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

frühe Midlife-Crisis, die frühe Krise der Lucy Jordan, die schon mit 37 glaubt, ihr Leben wäre fast zu Ende. Das Lied von Marianne Faithfull, The Ballad of Lucy Jordan, hier in SWR 4. 13.26 Uhr haben wir es. Vorsicht auf der A3, Köln Richtung Frankfurt, zwischen Niedernhausen und Wiesbadener Kreuz. Bitte aufpassen, da liegt ein Metallteil auf der mittleren Spur. Allen unterwegs, gute und sichere Fahrt.

0: Die Zeit, 13.30 Uhr.
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2: Mit Oliver Diesem, guten Tag. Schwäbisch Hall muss fast 8 Millionen Euro weniger auskommen. Beim Trollinger Marathon mussten mehr Menschen versorgt werden als sonst. Das Wetterwolken, immer wieder Regen, windig und kühl bei maximal 17 Grad. Die Stadt Schwäbisch Hall muss mit fast 8 Millionen Euro weniger auskommen als geplant. Das hat die Kommune auf SWR-Anfrage mitgeteilt. Wie sie jetzt damit umgeht, fasst Uli Zwerens zusammen.
3: Mehr als die Hälfte der Einnahmeausfälle will die Stadt durch eine Haushaltssperre ausgleichen. So gilt bis auf Weiteres ein Einstellungsstopp im Rathaus. Wenn es intern besonders klemmt, soll Personal umbesetzt werden. Für die Einwohnerinnen und Einwohner soll es zunächst kaum spürbare Folgen geben. Mittelfristig allerdings schon, wie die aussehen könnten, das muss sich noch zeigen, heißt es weiter. Grund für das Finanzloch ist die eingebrochene Gewerbesteuer. Die deutschlandweit vorherrschende Flaute, so heißt es in der Mitte, wörtlich, macht auch nicht vor den Toren Schwäbisch Halls Halt.
2: Die Polizei sucht unbekannte Diebe, die vergangene Woche in Kupferzell Benzin aus einem Autotank gestohlen haben. Vergangenen Dienstag hatte die Besitzerin ihr Fahrzeug auf dem Park-and-Ride-Parkplatz Westernach abgestellt und abgeschlossen, heißt es in einer Mitteilung von heute. Als sie am Freitag zurückkam, war der Tankdeckel offen und die Tankanzeige stand auf Reserve. In Untergruppenbach haben Unbekannte in der Nacht einen Getränkemarkt aufgebrochen. Zwischen 1 und 3 Uhr warfen die Täter wohl eine Scheibe des Geschäfts ein und gelangten so ins Innere, wie die Polizei mitteilt. Dort entwendeten sie Zigaretten und zahlreiche Flaschen Alkohol. Dabei entstand ein Schaden von mehreren tausend Euro. Knapp 7000 Menschen waren bei schönstem Wetter am Start für den Trollinger Marathon. Mit vor Ort 120 Helferinnen und Helfer vom Deutschen Roten Kreuz. Über 100 Mal mussten Menschen geholfen werden. Zum Beispiel wegen Muskelkrämpfen und Kreislaufschwäche. So gut wie alle hätten aber ihren Lauf beenden können. Insgesamt ist Kim Schultes, der stellvertretende Kreiseinsatzleiter des DRK, zufrieden.
4: Also wir hatten mehr Läufer im Ziel dieses Jahr als die vergangenen Jahre. Und im Vergleich zum letzten Jahr hatten wir doch etwas höhere Temperaturen. Und das wiederum spiegelt sich dann natürlich in den Versorgungen wieder.
2: Und das nächste Laufevent, der Heilbronner Marathon, am 14. Juni ist bereits ausverkauft. Dabei seien für dieses Jahr wegen der hohen Nachfrage bei der Mittelstrecke sogar mehr Plätze geschaffen worden, berichten die Veranstalter.
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2: Dichte Wolken heute, immer wieder Regen, zum Teil auch Schauer und am Nachmittag auch Gewitter. Bei 15 bis 17 Grad in der Nacht gehen die Werte nochmal runter. Es regnet bei 4 bis 2 Grad und dann morgen wieder viele Wolken, Regen und bei ähnlichen Temperaturen.
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0: 13.33 Uhr. Vorsicht auf der A3 Köln Richtung Frankfurt. Zwischen Niedernhausen und Wiesbadener Kreuz liegt ein Metallteil auf der mittleren Spur. A5 Karlsruhe Richtung Basel. Zwischen Ettlingen und Rastatt Nord. Baustelle 5 Kilometer stockender Verkehr. A6 Heilbronn Richtung Mannheim. Zwischen Schwetzingen-Hockenheim und Mannheim-Schwetzingen. Baustelle. Die rechte Spur ist gesperrt. 2 Kilometer Stauverzögerung eine Viertelstunde. A7, Würzburg Richtung Ulm, zwischen Ellwangen und Ahlen-Westhausen, Baustelle 3 Kilometer Stau, Verzögerung eine Viertelstunde. A8, Stuttgart Richtung Karlsruhe, zwischen Pforzheim Süd und Pforzheim Nord, Baustelle 5 Kilometer stockend. In der Gegenrichtung zwischen Pforzheim West und Pforzheim Süd ebenfalls 5 Kilometer stockend. A81, Singen Richtung Stuttgart, zwischen Empfingen und Horb, Brückenarbeiten, 3 Kilometer Stau, hier dauert es eine Viertelstunde länger. A81, Heilbronn Richtung Stuttgart, zwischen Pleidelsheim und Ludwigsburg Nord, Unfall, 1 Kilometer Stau. Die B33 Offenburg Richtung Schaffhausen ist zwischen Villingen Süd und dem Abzweig nach Bad Dürrheim wegen Bergungsarbeiten gesperrt. Bitte weiträumig umfahren. B9, Koblenz Stadt einwärts, zwischen der A48 Anschlussstelle Koblenz Nord und der Eifelstraße ist die Unfallstelle mittlerweile geräumt, noch gibt es aber 2 Kilometer Stau. In der Schweiz A2 Basel Richtung Luzern zwischen dem Grenzübergang Basel-Weil und Basel-Süd-City blockiert ein defektes Fahrzeug die rechte Spur. Deshalb Stau und eine knappe Stunde Verzögerung. Deswegen auch ein Rückstau auf die A3 zwischen St. Johann-Tunnel und Wiese. Dort etwa 25 Minuten plus. Jetzt noch ganz aktuell A65 Ludwigshafen Richtung Landau zwischen Neustadt-Weinstraße Nord und Neustadt-Weinstraße Süd wegen der Baustelle 3 Kilometer Stau. 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
0: Hallo, ich grüße Sie sehr herzlich. Und gleich geht's hier um kriminelle Vögel. Also Menschen sind damit nicht gemeint, sondern echt fiese Vögel, Gangstervögel. Wie der Neuntöter. Stellen wir Ihnen gleich vor, hier nach drei Hits.
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0: selten so schön geschnipst wie heute. Die Haus Martins. Wir haben es 13.45 Uhr. Vorsicht auf der A1 Trier Richtung Saarbrücken. Zwischen Dreieck Moseltal und Mering. Bitte aufpassen, da steht ein defekter PKW im Baustellenbereich. Ach ja, wenn die Vögel trällern und singen, dann kriegt man doch gleich gute Laune. Vögel sind so positiv, so freundlich. Einfach liebe Tiere. Ja, denkste, es gibt auch richtig schräge Vögel, so Verbrechervögel, sogar regelrechte Killer. Raubwürger heißen die und Neuntöter. Und über die beiden reden wir jetzt. SWR4 Vogelexperte Andreas Kohler. Was hast du uns denn da für Typen mitgebracht diesmal?
1: Ja, das sind so die Gangster unter den Singvögeln. Das sind nämlich tatsächlich Singvögel. Dieser Name Würger für die Familie dieser Vögel oder auf Lateinisch auch Lanius, das heißt so viel wie Henker oder Fleischer, die haben sie gekriegt wegen ihrer Ernährungsgewohnheiten. Obwohl sie Singvögel sind, fressen die nicht nur Insekten, sondern auch kleine Vögel, Reptilien und auch Mäuschen. Und die spießen sie auf Dornen auf.
0: Oh, das klingt voll gemein, wie im Horrorfilm. Warum machen die denn sowas Grausames?
1: Da geht es um Vorratshaltung. Das ist ihre Art, Vorräte zu generieren für ihren Nachwuchs. Wie ein Kühlschrank, wie ein Freiluftkühlschrank. Die können das da quasi gut aufbewahren. Trockenfleisch sozusagen, ja.
0: Oh, lecker. Man sieht den beiden ja irgendwie auch an, dass die Gangster sind.
1: Sie haben so eine Art Zorro-Maske. Die haben beide so einen schwarzen Streifen am Kopf über die Augen. Der Raubwürger ist dabei ungefähr so groß wie eine Amsel. Grau, weiß, schwarz. Ein hübscher Vogel eigentlich. Und sehr schön auch der Neuntöter, der jetzt gerade zu uns zurückkommt. Das Männchen hat so einen blaugrauen Kopf. Da hat man vielleicht die Rufe schon mal gehört. Der beschwert sich nämlich, wenn man ihm seinem Nest zu nahe kommt und ist relativ weit verbreitet. Das könnte man auf dem Feld schon mal gehört haben, dieses Geräusch.
0: Der Neuntöter, einer der letzten Zugvögel, die jetzt zurückkommen. Warum heißt der so? Was hat's mit der Neun auf sich? Spießt der jeden Tag 9 Opfer auf?
1: Das ist so eine Legende. Man hat früher gedacht, der muss erst 9 Tiere töten und aufspießen, bevor er eins frisst. Das ist aber Quatsch. Das ist so eine typische Sache, die man dem Vogel übergestülpt hat von Menschen. Das hat eigentlich keine Bewandtnis damit.
0: Naja, also egal wie viel er in seinem Kühlschrank oder seiner Vorratshaltung hat, 9 sind es nicht notwendigerweise. Raubwürger und 9 Töter. Die Bösewichte in der Vogelwelt. SWR4 Vogelexperte Andreas Kohler war das. Hier in SWR4.

Die Beatles, We Can Work It Out. Wir haben es 13.53 Uhr. Vorsicht auf der A6. Heilbronn Richtung Nürnberg. Zwischen Kirchberg und Crailsheim steht ein defektes Fahrzeug auf der linken Spur im Kurvenbereich. Vorsicht auch auf der B29 Aalen Richtung Stuttgart. Zwischen Lorch Ost und Lorch West. Fahrzeugteile auf der rechten Spur und dem Standstreifen. So, und das war's für mich. Hier übernimmt jetzt gleich Matthias Medner. Mein Name ist Sabine Gronau. Ich wünsche einen vergnügten Montag noch.

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10: Um 14 Uhr mit Ute Bieber. Guten Tag. Der neue Koalitionsvertrag zwischen Grünen und CDU in Baden-Württemberg steht. Die Stuttgarter Wilhelme hat den Bereich Terra Australis wieder geöffnet. Das Wetter, häufig Regen, sehr windig und immer kühler, nur noch 11 bis 17 Grad. Grüne und CDU in Baden-Württemberg haben am Mittag in Stuttgart den neuen Koalitionsvertrag unterzeichnet. Zuvor hatte der designierte Ministerpräsident Özdemir die neuen grünen Regierungsmitglieder präsentiert. Aus der Redaktion Landespolitik berichtet Iris Volk.
11: Auf grünen Seite bleibt vieles gleich. Finanzminister Bayers bleibt im Amt, ebenso Umweltministerin Walker und Wissenschaftsministerin Olschowski. Neuer Sozialminister wird der bisherige Innenfachmann der Grünen Hildenbrand. Die bisherige Kultusministerin Schopper wechselt ins Bauministerium. Das Kultusministerium führt künftig der CDU-Mann Jung. Am Mittag setzten Özdemir und sein designierter Stellvertreter Hagel ihre Unterschriften unter den mehr als 160 Seiten dicken Koalitionsvertrag. Geplant ist unter anderem ein kostenloses und verpflichtendes letztes Kindergartenjahr. Außerdem sollen Unternehmensgründungen künftig innerhalb von 2 Tagen möglich sein.
10: Die 4 nach Deutschland gebrachten Passagiere des Kreuzfahrtschiffes mit dem Hunter-Virus zeigen bisher keine Symptome. Eine Person kommt aus Baden-Württemberg, teilte das Bundesgesundheitsministerium mit. Aus Berlin berichtet Birte Sönnigsen.
12: Geplant ist, dass sie in ihre Heimat weiter transportiert werden. Nach Berlin, Baden-Württemberg, Bayern und Sachsen. Dort sollen sie vorsorglich in Quarantäne gehen. Das Risiko für die Menschen in Deutschland schätzt die Bundesregierung weiter als sehr gering ein. So sieht es auch der Chef des Robert-Koch-Instituts. Im ZDF sagte Lars Schade, er sehe keine Pandemiegefahr. Das Hunter-Virus sei ein ganz anderer Erreger als etwa das Coronavirus. Die Gefahr sei nicht vergleichbar. Das Hunter-Virus ist seit mehr als 30 Jahren bekannt. Seitdem sei es immer gelungen, einen Ausbruch unter Kontrolle zu bringen, sagte der RKI-Chef.
10: Die EU-Außenminister sind skeptisch, dass Altkanzler Schröder der Vermittlerrolle im Ukraine-Konflikt gerecht werden würde. Der russische Präsident Putin hatte Schröder vorgeschlagen und gleichzeitig Friedensgespräche in Moskau angeboten. Aus Brüssel, Sabrina Fritz.
13: Schröder sei ein Lobbyist russischer Staatskonzerne gewesen, so die Außenbeauftragte der EU, Kaja Kallas. Damit würde er auf beiden Seiten des Tisches sitzen. Und auch der deutsche Staatssekretär Kriechbaum sieht Schröder nicht in der Rolle eines neutralen Vermittlers. Er hätte sich zu sehr von Putin vereinnahmen lassen. Der ukrainische Außenminister Andriy Sybja ist ebenfalls in Brüssel. Er beschreibt eine neue Realität auf dem Schlachtfeld. Die Ukraine sei stärker geworden, auch dank der Unterstützung der europäischen Partner. In Brüssel wird heute auch über das Schicksal tausender ukrainischer Kinder beraten, die nach Russland verschleppt wurden. Die Außenminister wollen Personen, die dabei geholfen haben, mit Sanktionen bestrafen.
10: Im vergangenen Jahr sind wieder mehr Menschen in Deutschland als im Vorjahr Opfer von Internetkriminalität geworden. Es geht aus dem aktuellen Cybersicherheitsmonitor hervor.
3: Demnach waren mehr als jeder vierte Befragte schon mal von Straftaten im Netz betroffen, am häufigsten im Bereich Online-Shopping. Ein Drittel der Betroffenen hat dabei finanzielle Verluste erlitten. Trotz der vielen Fälle von Cyberkriminalität schätzt mehr als die Hälfte der Befragten das Risiko als gering ein, selbst Opfer einer Straftat im Internet zu werden. Die Stuttgarter Wilhelme hat ihren Bereich für nachtaktive Tiere wieder geöffnet. Er war Ende April geschlossen worden, nachdem dort zwei Kinder mutmaßlich angegriffen und leicht verletzt wurden. Um für mehr Sicherheit im Nachttierbereich der Terra Australis zu sorgen, soll in Zukunft mehr Sicherheitspersonal vor Ort sein. Außerdem werde der Besucherbereich besser beleuchtet, heißt es vom Zoologisch-Botanischen Garten. Die Ermittlungen zu dem Fall, die dauern weiter an. Und am Schluss noch die Zeit, es wird genau 14 Uhr und 4 Minuten.
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15: Vorsicht auf der B29 Aalen Richtung Stuttgart zwischen Lorch Ost und Lorch West. Fahrzeugteile auf der rechten Spur und auf dem Standstreifen. A5 Karlsruhe Richtung Frankfurt zwischen Karlsruhe Mitte und Bruchsal Baustelle 6 Kilometer stockend. A6 Heilbronn Richtung Mannheim zwischen Schwetzingen-Hockenheim und Mannheim-Schwetzingen Baustelle rechte Spur gesperrt. 2 Kilometer Stau. A65 Ludwigshafen Richtung Landau zwischen Neustadt-Weinstraße Nord und Neustadt-Weinstraße Süd. Baustelle 3 Kilometer Stau. Dann haben wir die A7 Würzburg Richtung Ulm zwischen Ellwangen und Aalen-Westhausen, Baustelle 3 Kilometer Stau plus 15 Minuten. A81 Singen Richtung Stuttgart zwischen Empfingen und Horb, Brückenarbeiten 2 Kilometer Stau. B31 Friedrichshafen-Lindau zwischen Kressbronn und Lindau nach einem Unfall in beiden Richtungen 2 Kilometer Stau. B327 Rhein-Bölln Richtung Bernkastel-Kues zwischen Hochscheid und Kreisverkehr Moorbach-Wederath 2 Kilometer Stau, 15 Minuten plus. Die B33 Offenburg Richtung Schaffhausen, die ist zwischen Villingen Süd und dem Abzweig nach Bad Dürheim wegen Bergungsarbeiten gesperrt. Bitte, wenn möglich, das Ganze weiträumig umfahren. Und aus der Schweiz noch A2 Basel Richtung Luzern. Zwischen dem Grenzübergang Basel-Weil und Basel-Süd-City blockiert ein defektes Fahrzeug die rechte Spur. Deshalb Stau und eine knappe Stunde Verzögerung. Viel Geduld hier. Deshalb auch noch ein Rückstau dann auf die A3 zwischen St. Johann-Tunnel und Wiese. Dort etwa noch mal 25 Minuten, die es länger dauert. Jetzt sind wir durch, kommen Sie auch gut durch. Gute Fahrt wünschen wir. 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
15: Mit aktuellen Temperaturen 7 Grad haben wir in Katzenelnbogen, 9 Grad und Regen in Diez an der Lahn, 13 Grad in Ravensburg, 14 Grad und ein bisschen Regen in Stuttgart am Flughafen. Mehr zum Wetter jetzt von Bernd Mattlener.
16: Teils scheint längere Zeit die Sonne, teils sind dichte Wolken unterwegs. Dabei bleibt es mit großer Wahrscheinlichkeit trocken. Heute Nacht kühlt es auf 9 bis 5 Grad ab. Vor allem an Main, Taubernecker, Jagst und Koch entstehen Nebelfelder. Morgen scheint erstmal die Sonne. Im Laufe des Tages wachsen rund um die Höhen einige Quellwolken. Die Temperaturen steigen auf 21 bis 24 Grad. Der Sonntag ist ähnlich warm. Erst mit Sonne, zum Abend mit Regen und Gewitterwolken.
15: Dankeschön, Bernd.
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15: Herzlich willkommen. Rein geht's in den Montagnachmittag, der dann doch ein bisschen kühler ist als gestern zum Beispiel am Muttertag. Aber das ist uns doch egal, oder? Wir ziehen trotzdem die Bademütze auf und wagen den Sprung ins kühle Nass. Ist heute Freibadwetter oder nicht? Natürlich ist heute Freibadwetter. Wir treten gleich den Beweis an nach drei Hits.
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0: Ein bisschen kuscheln ganz hinten im Kino in der letzten Reihe. Kissing in the back row of the movies. Die trifft das hier bei SWR 4. Wir gehen ganz schnell auf die A5 Karlsruhe Richtung Basel. In der Ausfahrt Appenweier, da steht nämlich ein kaputter Laster auf dem Verzögerungsstreifen. Es regnet an ganz vielen Orten im Südwesten immer wieder mal wieder der ein oder andere Schauer. Und was machen wir da bei diesem Wetter? Natürlich, wir gehen ins Freibad. Zumindest mal in das Freibad Waschmühle in Kaiserslautern, denn das hat seit heute wieder geöffnet. Mein Kollege, SWR4-Reporter Johannes Zinsmeister, der war heute Morgen bei etwa 9 Grad Außentemperatur vor Ort und wollte mal wissen,
1: warum tut man sich das an?
2: Na, ist doch das beste Wetter, um die Schwimmbadsaison zu eröffnen.
1: Ist es normal für Sie, bei dem Wetter zu schwimmen?
2: Ja, bei jedem Wetter. Auch im Winter, wenn es sein muss.
1: Ja. Wie ist es im Wasser? Wie warm?
2: Ziemlich warm. Ja. Fast brühwarm.
3: Das lohnt sich. Das lohnt sich total. Hardcore-Schwimmer ist das richtig. Wie in England.
1: Und Sie sind eine Hardcore-Schwimmerin, oder was?
3: Ja, normalerweise versuche ich um 8 da zu sein. Aber ich war mir nicht sicher, ob ich das heute überhaupt packe. Aber drin.
1: Ja, wie ist es denn?
3: Sehr schön. Ja. Ganz herrlich, ja. Vor allem so wenig los. Wunderbar.
1: Also ich würde sagen, Sie haben das Becken definitiv fast für sich alleine.
3: Ja, es war aber auch schon öfter so. Wenn es regnet, kommen ganz wenig.
0: Für einige also der ultimative Freizeittipp. Schwimmen im Freibad bei Regen. Also ich weiß ja nicht, Hardcore-Schwimmen. Ich mache da lieber Extrem-Couching. 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

Unverkennbar, Miriam Makeba. Pata, pata, hier ist SWR 4 um 3:03. Vorsichtig fahren bitte auf der A5. Frankfurt Richtung Kassel zwischen Westkreuz Frankfurt und Nordwestkreuz Frankfurt. Ungesicherte Unfallstelle auf der rechten Spur. Hier bitte vorsichtig fahren. Die schönsten Oldies gibt's hier bei uns. Die Detroit Spinners jetzt. I'll be around. Heißt so viel wie frei übersetzt. Ich bin immer da. Ich bin immer in deiner Nähe. So wie wir auch bei Ihnen, SWR 4. Wir sind auch immer da. Zum Beispiel gleich mit den Nachrichten aus Ihrer Region.

0: Es ist 14.30 Uhr.
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2: Mit Oliver Diesem, guten Tag. Ein Physiotherapeut bestreitet Missbrauchsvorwürfe vor Gericht. Fast jeder dritte Heilbronner hat keinen deutschen Pass. Das Wetter Wolken, immer wieder Regen und windig bei bis zu 17 Grad. Seit heute steht ein Physiotherapeut aus Bad Mergentheim wegen mutmaßlichen sexuellen Missbrauchs vor dem Landgericht Ellwangen. Es ist bereits der zweite Fall. Der Angeklagte bestreitet alle Vorwürfe, Jan Arnecke berichtet.
3: Die Staatsanwaltschaft wirft dem 54-Jährigen vor, eine Patientin während mehrerer Behandlungssitzungen intim berührt zu haben. Laut Anklage soll es auch zu sexuellen Handlungen gekommen sein. Der Mann weist die Vorwürfe zurück. Er zeigte sich vor Gericht erschüttert und betonte, die Behandlungen seien ausschließlich professionell gewesen. Die Frau habe über Schmerzen nach der Geburt geklagt und ausdrücklich von ihm behandelt werden wollen. Bereits vor gut einem Jahr war der Physiotherapeut in einem ähnlichen Fall zu 10 Monaten Bewährung verurteilt worden. Dagegen ist der Mann in Berufung gegangen. Dieses Urteil ist daher noch nicht rechtskräftig.
2: Fast jeder dritte Einwohner in Heilbronn hat keinen deutschen Pass. Mit 30,8% gehört der Stadtkreis landesweit zu den Regionen mit dem höchsten Ausländeranteil in Baden-Württemberg. Einzelheiten von Luis Manzi.
4: Noch höher liegt der Anteil nur in Pforzheim mit 31,5%. Das teilt das Statistische Landesamt mit. Landesweit leben aktuell rund 2 Millionen Menschen mit ausländischer Staatsangehörigkeit im Südwesten. Also gut jeder fünfte der über 11 Millionen Einwohnern. Damit bleibt der Anteil im Vergleich zum Vorjahr nahezu unverändert. Die größte ausländische Bevölkerungsgruppe stammt weiterhin aus der Türkei, gefolgt von Menschen aus der Ukraine und Rumänien. Deutlich niedriger ist der Ausländeranteil in ländlichen Regionen wie dem Neckar-Odenwald oder Main-Tauber-Kreis.
2: Knapp 7.000 Menschen waren bei schönstem Wetter am Start für den Trollinger Marathon. Mit vor Ort 120 Helferinnen und Helfer vom Deutschen Roten Kreuz. Über 100 Mal musste Menschen geholfen werden, zum Beispiel wegen Muskelkrämpfen und Kreislaufschwäche. So gut wie alle hätten ihren Lauf beenden können. Insgesamt ist Kim Schultes, der stellvertretende Kreiseinsatzleiter des DRK, zufrieden.
5: Also wir hatten mehr Läufer im Ziel dieses Jahr als die vergangenen Jahre und im Vergleich zum letzten Jahr hatten wir doch etwas höhere Temperaturen und das wiederum spiegelt sich dann natürlich in den Versorgungen wieder.
2: Der nächste Läufer-Event oder das nächste Läufer-Event, der Heilbronner Marathon, am 14. Juni ist bereits ausverkauft.
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2: Dichte Wolken heute, es regnet immer wieder, jetzt auch am Nachmittag sind 1 oder 2 Gewitter möglich hier. Bis 17 Grad heute noch, in der Nacht wird es dann nochmal kalt, 4 bis 2 Grad nur noch, dazu Regen und auch morgen düster, trüb und regnerisch.
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0: Um kurz nach 2:30, wir gehen auf die A5, Frankfurt Richtung Kassel. Da heißt es Vorsicht zwischen dem Westkreuz Frankfurt und Nordwestkreuz Frankfurt. Eine ungesicherte Unfallstelle auf der rechten Spur. A5 Karlsruhe Richtung Frankfurt zwischen 3 Karlsruhe und Bruchsal Baustelle. 7 Kilometer stockend bzw. Stauverzögerung 20 Minuten. Nochmal die A5, die Gegenrichtung Karlsruhe Richtung Basel zwischen Karlsruhe Süd und Rastatt Nord Baustelle. 6 Kilometer stockender Verkehr im weiteren Verlauf zwischen Herbolzheim und Teningen. Nochmal eine Baustelle und 5 Kilometer Stau und nochmal 20 Minuten etwa, die es länger dauert. A7 Würzburg Richtung Ulm zwischen Ellwangen und Ahlen-Westhausen, Baustelle 5 Kilometer Stau, Verzögerung 25 Minuten. B31 Friedrichshafen-Lindau zwischen Kressbronn und Lindau nach einem Unfall in beiden Richtungen 3 Kilometer Stau. B327 Rhein-Bölln Richtung Bernkastel-Kues zwischen Hochscheid und Kreisverkehr Moorbach-Wederath 3 Kilometer Stau, 20 Minuten plus. B33 Offenburg Richtung Schaffhausen, die ist zwischen Villingen Süd und dem Abzweig nach Bad Dürheim wegen Bergungsarbeiten noch immer gesperrt. Wenn möglich, bitte weiträumig umfahren. Die B51, die ist bei Bitburg zwischen Bitburg Süd und Zentrum nach einem Unfall auch in beiden Richtungen gesperrt. Hier gibt's eine örtliche Umleitung. Aus der Schweiz die A2 Basel Richtung Luzern zwischen dem Grenzübergang Basel-Weil und Basel Süd City. Blockiert ein defektes Fahrzeug die rechte Spur, deshalb Stau und eine knappe Stunde Verzögerung. Viel Geduld, deshalb auch nochmal ein Rückstau auf der A3 zwischen St. Johann-Tunnel und Wiese. Dort etwa 25 Minuten plus. Und noch die A8 zum Schluss, Stuttgart Richtung München, zwischen Eichelberg und Hohenstadt. 1 Kilometer Stau, Verzögerung 1/4 Stunde. 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
0: Wir machen uns schon mal warm und dehnen uns ein bisschen hier bei SWR 4 Baden-Württemberg, denn der Wetterreporter der SWR Landesschau, Michael Kögel, der begleitet heute einen Extremsportler, der sich auf ein Event vorbereitet. Sagen wir so, bei dem wollte ich ehrlich gesagt nicht dabei sein. Die ganze Geschichte erzählt er uns gleich.
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0: Hier ist SWR 4 Baden-Württemberg an einem teilweise drückenden und schwülen, teilweise auch verregneten Montag. Das heißt, sind wettertechnisch nicht unbedingt die besten Voraussetzungen, um Sport zu machen. Egal, hat sich der Wetterreporter der SWR Landesschau Michael Kögel gesagt und heute einen Extremsportler aus Sinsheim-Hoffenheim angeschlossen. Aber Michael, du hast es richtig gemacht, du hast eher sporteln lassen und hast gar nicht erst mitgemacht, oder?
1: Ja, also ich habe natürlich eher zugeguckt und ein paar Übungen mitgemacht, denn Marvin Dalloway aus Hoffenheim, das ist wirklich ein Tier, ein Extremsportler, der gerade so ein wildes Wetter wie heute wirklich liebt. Wir waren oben bei der Burg Steinsberg, oberhalb von Sinsheim, und da hat es gezogen wie Hechtsuppe und dann viele dunkle Wolken, immer wieder auch mal ein paar Tropfen. Und Marvin hat sich mit seinen Aktionen dann wirklich warm gemacht. Also der ist die Treppen da mit Gewichten hoch und runter gelaufen, hat den Sandsack gestemmt. Seine Lebensgefährtin und Trainerin Miriam hat ihn angefeuert. Ich sage jetzt mal, den beiden war das Wetter heute völlig egal. Die haben ihr Ding durchgezogen.
0: Die Frage ist, auf was trainiert er?
1: Er macht bei einer Outdoor-Veranstaltung mit, einem Event, 2 Wochen lang nach Schweden, ab in die Wildnis, nur mit ein paar Gegenständen und dort überleben. Das ist eine Sendung fürs Bezahlfernsehen und dafür trainiert er. Und der Beste, der praktisch diese 2 Wochen übersteht, bei Wind und Wetter, der gewinnt dann am Ende und dafür trainiert er hart. Und ich glaube, er hat schon auch gute Voraussetzungen, da bis zum Ende durchzuhalten.
0: Also ein Überlebenskampf in den schwedischen Wäldern. Da muss er durch irgendwie.
1: Ja, also er ist da auch erfahren. Er war die letzten Jahre im Frühjahr immer in Schweden und macht auch sehr viel im Outdoor-Bereich. Und da ist das Wetter natürlich im Frühjahr ganz anders als bei uns. Also da kann es auch deutliche Minusgrade geben. Schnee, Dauerregen. Und da muss er natürlich mit nur ganz wenigen Gegenständen ums Überleben kämpfen. Aber er hat mich heute auch schon mit seinen Leistungen beeindruckt.
0: Marvin ist ein Tier, hat der Wetterreporter der SWR Landesschau Michael Kögel vorhin gesagt. Und wenn Sie dieses Tier in Anführungszeichen natürlich mal sehen möchten bei diesem Training für diesen extremen Wettbewerb, dann schalten Sie einfach ein, die Landesschau heute Abend im SWR ab 18.15 Uhr.
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0: Und wir gehen noch schnell auf die Straße. Vorsichtig fahren nämlich in Freiburg auf der Padua Allee in Höhe Sundgau Allee. Da ist eine Gänsefamilie auf der Fahrbahn. Ein Verkehrshinweis von SWR 4.

SWR4 spielt Tina Charles I Love to Love um 3:05. Wichtiger Hinweis für alle, die auf der B294 unterwegs sind, Freiburg Richtung Emmendingen, zwischen Gundelfingen und Denzlingen. Hier eine ungesicherte Unfallstelle. Bitte vorsichtig fahren mit SWR4.

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12: Um 15 Uhr mit Heike Lüttich. Guten Tag. Der Koalitionsvertrag von Grün und Schwarz ist unterschrieben. Der britische Premier Starmer schließt einen Rücktritt weiter aus. Und das Wetter, häufig Regen, sehr windig und immer kühler, nur noch 11 bis 17 Grad. Grüne und CDU in Baden-Württemberg haben am Mittag in Stuttgart den neuen Koalitionsvertrag unterzeichnet. Zuvor hatte der designierte Ministerpräsident Özdemir die neuen grünen Regierungsmitglieder präsentiert. Aus der Redaktion Landespolitik Iris Volk.
13: Auf grünen Seite bleibt vieles gleich. Finanzminister Bayers bleibt im Amt, ebenso Umweltministerin Walker und Wissenschaftsministerin Olschowski. Neuer Sozialminister wird der bisherige Innenfachmann der Grünen Hildenbrand. Die bisherige Kultusministerin Schopper wechselt ins Bauministerium. Das Kultusministerium führt künftig der CDU-Mann Jung. Am Mittag setzten Özdemir und sein designierter Stellvertreter Hagel ihre Unterschriften unter den mehr als 160 Seiten dicken Koalitionsvertrag. Geplant ist unter anderem ein kostenloses und verpflichtendes letztes Kindergartenjahr. Außerdem sollen Unternehmensgründungen künftig innerhalb von 2 Tagen möglich sein.
12: Der britische Premier Starmer hat die Verantwortung für die Verluste seiner Labour-Partei bei den jüngsten Kommunalwahlen übernommen. In einer Krisenansprache wandte er sich an seine Partei und das Volk. Aus London, Valerie Krall.
14: Ich weiß, dass ich Zweifler habe. Und ich weiß, dass ich ihnen das Gegenteil beweisen muss. Und das werde ich, sagte Starmer. Damit machte der britische Premier erneut denjenigen in seiner Partei eine Absage, die seinen Rücktritt fordern. Mehr als 40 Abgeordnete haben sich mittlerweile offen gegen ihn ausgesprochen. Für eine direkte Herausforderung bräuchten Kandidaten die Unterstützung von mindestens 81 Abgeordneten. Als potenzielle Herausforderer werden die ehemalige Vize-Premierministerin Angela Rayner, der Gesundheitsminister Wes Streeting sowie der Bürgermeister von Manchester Andy Burnham gehandelt. Entscheidend wird jetzt, ob Starmer mit seiner Rede genügend Kritiker aus den eigenen Reihen von sich überzeugen konnte.
12: Verteidigungsminister Pistorius sieht in den Putin-Äußerungen über ein baldiges Ende des Ukraine-Krieges ein mögliches Täuschungsmanöver. Er sagte bei einem Besuch in der ukrainischen Hauptstadt Kiew, der russische Präsident wolle mit diesen Äußerungen offenbar von der eigenen Schwäche ablenken, da seine Armee kaum mehr Geländegewinne vorweisen könne. Putin könne diesen Krieg ja auch einfach beenden. Der Kreml-Chef hatte am Wochenende über ein mögliches nahendes Ende des Ukraine-Krieges gesprochen und als europäischen Vermittler Altkanzler Schröder ins Spiel gebracht. Nach den mutmaßlichen Angriffen auf Kinder in einem abgedunkelten Tierhaus in der Stuttgarter Wilhelma ist der Bereich wieder für Besucher geöffnet. Das teilte der Zoo mit. Dorina Blau.
6: Um für mehr Sicherheit im Nachttierbereich der Terra Australis zu sorgen, soll in Zukunft mehr Sicherheitspersonal vor Ort sein. Außerdem werde der Besucherbereich besser beleuchtet, heißt es vom Zoologisch-Botanischen Garten. Laut Wilhelma-Direktor Thomas Kölpin arbeitet der Zoo weiterhin eng mit den Sicherheitsbehörden zusammen. Die Sicherheit der Besucherinnen und Besucher habe höchste Priorität. Ende April waren laut der Polizei im Nachttierbereich 2 Kinder mutmaßlich angegriffen und leicht verletzt worden. Durch die Dunkelheit dort konnte man bisher nicht herausfinden, wer für die Attacken verantwortlich ist.
12: Den 4 deutschen Kreuzfahrtpassagieren, die nach dem Hantavirus-Ausbruch in die Isoliereinheit der Frankfurter Uniklinik gebracht worden sind, geht es gut. Der Leiter der Einheit hat dem Hessischen Rundfunk auch gesagt, sie zeigten weiterhin keine Symptome. Wenn die Testergebnisse negativ bleiben, sollen die 4 die Uniklinik zeitnah verlassen dürfen. Eine der 4 Personen kommt aus Baden-Württemberg. Ein Sprecher des Gesundheitsministeriums in Stuttgart sagte, wenn sie entlassen werde, müsse sie die kommenden Wochen zu Hause in Quarantäne bleiben. Die Zeit, es wird 15.04 Uhr.
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15: Vorsicht auf der B294 Freiburg Richtung Emmendingen zwischen Gundelfingen und Denzlingen, ungesicherte Unfallstelle. A5 Karlsruhe Richtung Frankfurt zwischen Karlsruhe Mitte und Bruchsal, Baustelle 8 Kilometer stockend, Viertelstunde dauert's länger. A5 in der Gegenrichtung Karlsruhe Richtung Basel zwischen Karlsruhe Süd und Rastatt Nord, Baustelle 8 Kilometer stockend plus 15 Minuten und im weiteren Verlauf zwischen Herbolzheim und Teningen, Baustelle 5 Kilometer Stau und nochmal 20 Minuten plus. A6 Heilbronn Richtung Mannheim zwischen Schwetzingen-Hockenheim und Mannheim-Schwetzingen. Baustelle, die rechte Spur ist gesperrt, 2 Kilometer Stau. A7 Würzburg Richtung Ulm zwischen Ellwangen und Ahlen-Westhausen. Baustelle, 3 Kilometer Stau. Die B33 Offenburg Richtung Schaffhausen. Die ist zwischen Villingen Süd und dem Abzweig nach Bad Dürheim wegen Bergungsarbeiten gesperrt. Bitte das Ganze weiträumig umfahren, wenn möglich. Die B51 ist bei Bitburg zwischen Bitburg Süd und Zentrum nach einem Unfall in beiden Richtungen gesperrt. Es gibt hier eine örtliche Umleitung. Und noch die Meldung aus der Schweiz, A2 Basel Richtung Luzern. So, zwischen dem Grenzübergang Basel-Weil und Basel-Süd-City. Da gibt's einen Stau, knappe Stunde Verzögerung, viel Geduld an dieser Stelle. Deshalb gibt's auch nochmal einen Rückstau auf die A3 zwischen St. Johann-Tunnel und Wiese. Dort etwa auch nochmal 25 Minuten plus. Alle Verkehrsinfos jederzeit auf swr4.de und in der swr4-App auch. Wir wünschen Ihnen gute Fahrt, kommen Sie gut an.
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15: Mit aktuellen Temperaturen regnen tut's in Kobern-Gondorf bei 7 Grad, 10 Grad in Nierstein. Das Ganze bei bedecktem Himmel. In Esslingen sind es bewölkte 17 Grad und auch 14 Grad messen wir in Freiburg. Jetzt das regionale Wetter von Bernd Mattlehner.
16: Bei böigem Wind fällt bis in die Nacht rein zeitweise Regen. Nach Mitternacht ist es längere Zeit trocken und aufgelockert. Morgen geht es trüb und oft nass durch den Vormittag. Am Nachmittag entstehen örtlich noch Schauer. Hin und wieder kommt die Sonne durch. Passend zum eisheiligen Pankratius ist es ganz schön frisch mit maximal 10 Grad an der oberen Jagst und 14 Grad am Main. Lebhafter Westwind macht es gefühlt noch kühler. Am Mittwoch fällt gelegentlich Regen, kurz scheint die Sonne und es wird etwas wärmer.
15: Dankeschön, Bernd.
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15: Ja, so eine schöne knackige Bratwurst oder ein saftiger Schafskäse mit Zwiebeln und Tomaten, dazu ein Stück Baguette, mehr brauchst doch gar nicht, oder? Das reicht für einen gemütlichen Grillabend. Wie gegrillt wird, da gehen die Meinungen allerdings auseinander. Da hat jeder so seine Philosophie. Gas, Holzkohle oder doch Elektro? Der amtierende Grill-Weltmeister, der kommt aus Reutlingen und den haben wir mal gefragt, wie er es macht. Er sagt es uns gleich nach 3 Hits.
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0: Die Four Tops, Reach Out, I'll Be There. Und hier ist SWR 4 um 15 Uhr gleich 17 Minuten. Vorsichtig fahren bitte auf der A7 Ulm Richtung Würzburg zwischen dem Firngrundtunnel und Dinkelsbühl-Fichtenau. Eine ungesicherte Unfallstelle und Vorsicht auch auf der B33 Donaueschingen Richtung Offenburg zwischen Gutach und Ramsbachweg. Eine ungesicherte Unfallstelle auch dort. Am Donnerstag ist Feiertag. Da ist nämlich Vatertag und viele Männer sind dann natürlich mit dem Bollerwagen unterwegs oder sie stehen am Grill und da stehen sie genau richtig. Denn wir von SWR 4, wir begleiten sie mit unserem SWR 4 Grilltag am Donnerstag. Von 11 bis 17 Uhr haben wir für sie tolle Rezepte, Dips, Marinade, Grillgemüse, alles mit dabei. Und wir lernen natürlich da auch ein bisschen was übers Grillen. Dafür haben wir einen echten Grill-Weltmeister, einen Grill-Profi an Bord geholt, Tobias Walker aus Reutlingen, wie gesagt, amtierender Weltmeister und er weiß natürlich entsprechend, wie man weltmeisterlich grillt.
1: Ja, in erster Linie gibt es praktisch verschiedene Gänge, die man als Vorgabe kriegt. Also man kriegt so ganz einfache Informationen wie Schwein am Stück oder Schwein am Knochen, Fisch im Ganzen und aus den Informationen baut man dann schon seine Ideen und wenn die Ideen dann irgendwann stehen, kommen auch so weitere Informationen, welche Lebensmittel befinden sich noch im Warenkorb und da ist das bei uns ja eine starke Teamleistung. Den Titel habe ich ja nicht alleine, sage ich immer, sondern wir sind ja ein ganzes Team, das da am Ende des Tages viel Input, viel Training reinsteckt und dann natürlich auch vor Ort dann die Leistung abruft.
0: Ja, und da sind wir natürlich sofort bei der Frage, bei der Glaubensfrage rund ums Grillen. Worauf grillen Sie am liebsten? Holzkohle oder Gas?
1: Ich persönlich grill gern auf Kohle, aber das hat jetzt keine Geschmackshintergründe, sondern wirklich einfach so dieses Archaische, das Entschleunigen, Feuer machen, warten, bis die Glut durchgeglüht ist und dann das gemütliche Grillen.
0: Also jetzt mal langsam, man schmeckt gar keinen Unterschied, ob das Steak auf Holzkohle oder über der Gasflamme gegrillt wurde?
1: Also ich sag, man schmeckt's nicht. Wenn man richtig grillt, schmeckt man den Geschmacksunterschied nicht, auf welchem Grill gegrillt wurde. Es ist Tatsache so, dass der Geschmack, die Röstaromen, die entstehen durch Hitze, entstehen. Und der Hitze selber ist es egal, wie sie erzeugt wird, ob es nachher die Holzkohle ist, ob es nachher das Gas ist. Der einzigste Unterschied, wo ich immer sage, da, wo man mit frischem Holz grillt. Wenn frisches Holz verbrannt wird, dann hat man immer noch ätherische Öle, die durch den Rauch mit aufsteigen. Aber das klassische Holzkohlegrillen ist praktisch geschmacksneutral und die Hitze, die es abgibt, hat ja auch keine Verrauchung oder sowas mehr.
0: Sagt Grillweltmeister Tobias Walker aus Reutlingen. Wieder was gelernt, da lege ich doch mit meinem Gasgrill genau richtig. Mehr Tipps zum Grillen von ihm, von Tobias Walker und auch tolle Rezepte für Gemüse, für Dips, für Marinaden. Das Ganze von einem SWR4-Kochexperten am Grill am Donnerstag beim SWR4-Grilltag ab 11 Uhr hier bei uns.

die Everly Brothers. Hier bei SWR4, Wake Up Little Susie. Gerade hatten wir es über den Vatertag. Der ist ja diese Woche am Donnerstag. Gestern war Muttertag und offenbar gab es im Südwesten jede Menge wunderbare Blumensträuße. Sie haben uns nämlich eine Menge Fotos davon geschickt. Einen ganz spannenden hat Gabi aus Ostelsheim bekommen von ihrem Mann. Es ist ein Bärlauchstrauß. Weiße sternförmige Blüten, schlanke grüne Blätter. Ein Muttertagsstrauß, der würzig nach Knoblauch riecht und auch noch essbar ist. Wenn das mal nicht ein Wink mit dem Zaunfall ist, dass da jemand Lust hat auf Bärlauchpesto oder Bärlauchrisotto. Lassen Sie es sich schmecken.

0: Es ist 15.30 Uhr.
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2: Mit Oliver Diesen, guten Tag. Ein Physiotherapeut bestreitet Missbrauchsvorwürfe vor Gericht. Fast jeder dritte Heilbronner hat keinen deutschen Pass. Das Wetter ist regnerisch, morgen wechselhaft und weiter windig bei maximal 14 Grad. Seit heute steht ein Physiotherapeut aus Bad Mergentheim wegen mutmaßlichen sexuellen Missbrauchs vor dem Landgericht Ellwangen. Es ist bereits der zweite Fall. Der Angeklagte bestreitet alle Vorwürfe. Jan Arnecke berichtet.
3: Die Staatsanwaltschaft wirft dem 54-Jährigen vor, eine Patientin während mehrerer Behandlungssitzungen intim berührt zu haben. Laut Anklage soll es auch zu sexuellen Handlungen gekommen sein. Der Mann weist die Vorwürfe zurück. Er zeigte sich vor Gericht erschüttert und betonte, die Behandlungen seien ausschließlich professionell gewesen. Die Frau habe über Schmerzen nach der Geburt geklagt und ausdrücklich von ihm behandelt werden wollen. Bereits vor gut einem Jahr war der Physiotherapeut in einem ähnlichen Fall zu 10 Monaten Bewährung verurteilt worden. Dagegen ist der Mann in Berufung gegangen. Dieses Urteil ist daher noch nicht rechtskräftig.
2: Fast jeder dritte Einwohner in Heilbronn hat keinen deutschen Pass. Mit 30,8% gehört der Stadtkreis landesweit zu den Regionen mit dem höchsten Ausländeranteil in Baden-Württemberg. Einzelheiten von Louis Manzi.
4: Noch höher liegt der Anteil nur in Pforzheim mit 31,5%. Das teilt das Statistische Landesamt mit. Landesweit leben aktuell rund 2 Millionen Menschen mit ausländischer Staatsangehörigkeit im Südwesten. Also gut jeder fünfte der über 11 Millionen Einwohnern. Damit bleibt der Anteil im Vergleich zum Vorjahr nahezu unverändert. Die größte ausländische Bevölkerungsgruppe stammt weiterhin aus der Türkei, gefolgt von Menschen aus der Ukraine und Rumänien. Deutlich niedriger ist der Ausländeranteil in ländlichen Regionen wie dem Neckar-Odenwald oder Main-Tauber-Kreis.
2: Gut einen Monat vorher ist der Heilbronner Triathlon schon ausverkauft. Das haben die Stadt, die Sponsoren und weitere Partner der Veranstaltung heute mitgeteilt. Mehr von Leonie Kühn.
5: Sowohl bei der Sprint- als auch bei der Kurz- und Mitteldistanz des Heilbronner Triathlons sind alle Plätze belegt. Dabei seien für dieses Jahr wegen der hohen Nachfrage bei der Mittelstrecke sogar mehr Plätze geschaffen worden, berichten die Veranstalter. Bereits 2025 war der Heilbronner Triathlon vorzeitig ausverkauft, das erste Mal nach der Pandemie. Damit gehen beim Sportevent im Juni erneut knapp 1500 Athletinnen und Athleten an den Start.
2: Das Wetter. Bis in die Nacht immer wieder Regen, die Temperaturen sinken auf 4 bis 2 Grad. Morgen dann vormittags nochmal trüb und oft nass. Am Nachmittag kommt dann neben einzelnen Schauern auch mal die Sonne raus. Das Ganze bei 10 bis 14 Grad. Und die weiteren Aussichten Mittwoch dann viele Wolken, gelegentlich weiter Regen, kurz mal Sonne und es wird dann etwas wärmer.
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0: 3 Minuten nach 3:30, wichtige Meldung. Vorsicht auf der A671 Wiesbaden-Mainz. Zwischen Mainz-Amöneburg und Mainz-Kastell. In beiden Richtungen Kinder auf der Fahrbahn. Vorsicht auf der A671 Wiesbaden-Mainz. Zwischen Mainz-Amöneburg und Mainz-Kastell. In beiden Richtungen Kinder auf der Fahrbahn. A5 Basel Richtung Karlsruhe. Zwischen Offenburg und Appenweier. Unfall auf der rechten Spur. 4 Kilometer Stau. A5 Karlsruhe Richtung Basel. Zwischen Karlsruhe Süd und Rastatt Nord. Baustelle 7 Kilometer Stau, 20 Minuten plus. A6 Heilbronn Richtung Mannheim zwischen Schwetzingen-Hockenheim und Mannheim-Schwetzingen 3 Kilometer Stau. A65 Ludwigsburg Richtung Landau zwischen Neustadt-Weinstraße Nord und Neustadt-Weinstraße Süd, Baustelle 2 Kilometer Stau. A66 Frankfurt Richtung Wiesbaden zwischen Wiesbaden-Mainzer Straße und dem Schiersteiner Kreuz 3 Kilometer Stau. A7 Würzburg Richtung Ulm zwischen Ellwangen und Ahlen-Westhausen, Baustelle 3 Kilometer Stau. Die B292 Lauda-Königshofen-Mosbach, die ist zwischen dem Abzweig nach Sennfeld und Oberscheflenz in beiden Richtungen wegen Bergungsarbeiten gesperrt. Die B33 Donaueschingen-Offenburg zwischen Gutach und dem Abzweig nach Singersbach. Nach einem Unfall auch ist die Bundesstraße hier in beiden Richtungen gesperrt. Dann nochmal die B33 Offenburg Richtung Schaffhausen. Hier ist die Bundesstraße zwischen Villingen Süd und dem Abzweig nach Bad Dürheim wegen Bergungsarbeiten auch immer noch gesperrt. Bitte, wenn möglich, das Ganze weiträumig umfahren. Die B51, die ist bei Bitburg zwischen Bitburg Süd und Zentrum nach einem Unfall auch in beiden Richtungen gesperrt. Es gibt hier eine örtliche Umleitung. Und aktuell kommt noch rein, Vorsicht auf der A7 Ulm Richtung Würzburg zwischen Marktbreit und Kitzingen. Da steht ein defekter Laster, die rechte Spur ist blockiert. So, jetzt sind wir durch. Ihnen allen eine gute und sichere Fahrt wünschen wir, wenn Sie alles nachlesen möchten, geht auf swr4.de und geht auch in unserer App.
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0: So, etwas trüber ist er, dieser Montagnachmittag, als noch zuletzt. Und bevor mir Sie jetzt ganz gemütlich wegschlummern hier, habe ich für Sie ein paar Gitarrentakte. Ein bisschen rockig kann es dann durchaus schon mal sein, oder? Eine kleine E-Gitarre. Wie heißt denn dieser Titel, der so rockig beginnt? So, da war sie eindeutig zu hören, diese E-Gitarre. 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

0: So klingt der Montagnachmittag hier bei SWR 4. Nick Kershaw, I won't let the sun go down on me, um auf die Sekunde 3:45. Und vorhin klang dieser Montagnachmittag noch ein bisschen anders, nämlich ein bisschen rockiger, weil wir haben diese 8 Sekunden E-Gitarre gehört hier. So nämlich, genau. Und wir wollten von Ihnen wissen, wie heißt denn dieser Titel, der mit diesen Sekunden beginnt? Da brauchen wir natürlich einen Rock-Experten am Telefon. Und ich hoffe, den haben wir gefunden mit Roland Kühnle aus Filderstadt. Schönen guten Tag, Herr Kühnle.
1: Hallo.
0: Hallo. So, Sie sind ein kleiner Rocker oder wie muss man sich das vorstellen?
1: Ja, ich höre gerne Rockmusik.
0: Das ist doch gut. Dann haben Sie wahrscheinlich, gehe ich mal davon aus, die richtige Antwort, oder? Wie hieß der Titel, der so beginnt?
1: Ich habe die richtige. I Hear You Knocking von Dave Edmunds.
0: I Hear You Knocking von Dave Edmunds. Wir hören mal kurz rein in die Auflösung. Da rockt er. I Hear You Rocking, Dave Edmunds. Alles richtig gemacht, Herr Kühnle.
1: Wunderbar.
0: Eine SWR4-Tasse geht an Sie.
1: Toll.
0: Toll.
1: Freu mich.
0: Da kann man nichts sagen. Was macht für Sie diese Rockmusik aus? Warum ist das für Sie einfach was Tolles?
1: Boah, ich bin damit aufgewachsen und höre sie bis heute.
0: Okay, ohne Rock geht gar nicht.
1: Nee, ohne Rock geht gar nicht.
0: Haben Sie selber auch mal Musik gemacht, vielleicht so ein bisschen mitgebankt und ein bisschen Luftgitarre gespielt zumindest mal?
1: Eher weniger.
0: Sie lassen rocken quasi.
1: Ich lasse rocken, ja.
0: Und gehen Sie heute auch noch auf Konzerte, einfach um diesem Hobby zu frönen, sage ich mal so?
1: Ja, natürlich. Ich gehe regelmäßig auf Konzerte. Meine Freunde sagen immer, ich gehe fast jeden Tag auf ein Konzert.
0: Okay.
1: Aber auf ein Konzert zu gehen bedeutet für mich einfach 2 Stunden oder 3 Stunden komplette Entspannung zu haben und mich wohlzufühlen.
0: Wenn man das sagen kann, dann ist, glaube ich, alles gut. Dann hat man alles richtig gemacht. Dann ist auch das Geld, das man dafür investiert, genau das Richtige.
1: Das ist richtig,
0: ja. Man muss nur jeden Tag ein Rockkonzert finden, ist wahrscheinlich nicht ganz einfach, ne?
1: Ja, der Geldbeutel sollte mitmachen.
0: Und wenn es mal mit dem Konzert überhaupt nicht klappt, dann haben wir überhaupt kein Problem. Dann einfach SWR4 einschalten, weil da hören wir ja auch Rock. Auch immer wieder rockige Oldies, so wie der zum Beispiel. Dave Edmunds, I Hear You Knockin'. Dankeschön, Roland Kühle aus Filderstadt, unser SWR4-Tassengewinner an diesem Montag.

Die schönsten Oldies der 60er und 70er geht's hier bei uns bei SWR4. Roy Orbison war das. Pretty Woman. Und wir wollen ganz kurz an dieser Stelle Geburtstagsgrüße loswerden. Und zwar grüßen wir ganz herzlich Dr. Roland Heilmann. Der wird heute nämlich 71 Jahre alt. Und ich gehe mal davon aus, das ganze Klinikteam wird ihm gratulieren. Jede Krankenschwester, jeder Krankenpfleger sagt da auch Happy Birthday an den Chef. Sie haben es wahrscheinlich schon gemerkt. Dr. Roland Heilmann aus der ARD-Krankenhausserie In aller Freundschaft. Der wird natürlich nicht in der Serie 71, sondern der Darsteller Thomas Rühmann, Schauspieler, nicht verwandt, nicht verschwägert mit dem bekannten Heinz Rühmann, sondern einfach nur so, der Herr Rühmann. Und der feiert heute eben den 71. Geburtstag und wir sagen da herzlichen Glückwunsch vom ganzen SWR4-Team. Hier ist Fleetwood Mac.

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10: Um 16 Uhr mit Heike Lüttich. Guten Tag. Bundesjustizministerin Hubig will Konfliktpotenzial aus dem Kindschaftsrecht streichen. Die Uniklinik Freiburg will sturzgefährdete Patienten per Radar überwachen. Und das Wetter? Häufig Regen, sehr windig und immer kühler, nur noch 11 bis 17 Grad. Bundesjustizministerin Hubig plant eine Reform des Kindschaftsrechts. Unter anderem sollen Eltern bei geteiltem Sorgerecht selbstständiger Entscheidungen treffen können, ohne das mit dem anderen Elternteil abstimmen zu müssen. Aus Berlin, Chris Berdrow.
11: Haben Vater und Mutter das gemeinsame Sorgerecht, dann soll jeweils der über die täglichen Angelegenheiten entscheiden, bei dem das Kind gerade ist. Ein Vater braucht also nicht die Zustimmung der Mutter, wenn er den Sohn zum Fußball anmelden will. Nur wenn dadurch die Betreuungszeit beider Elternteile betroffen ist, müssen sich die Eltern weiter einig sein. Die Ministerin will außerdem die Mitspracherechte von Kindern verbessern und die Bürokratie für nicht verheiratete Eltern reduzieren. Erkennen beide die Vaterschaft des Mannes an, sollen sie ohne weitere Erklärung das gemeinsame Sorgerecht bekommen.
10: Bundeswirtschaftsministerin Reiche hält manche öffentlichen Diskussionen über einen möglichen Kerosinmangel für überzogen. Das sagte sie bei einem Besuch einer Raffinerie im brandenburgischen Schwedt, die auch Kerosin herstellt. Anne-Kathrin Mellmann.
12: Beim Besuch der Raffinerie PCK Schwedt in Brandenburg nannte die CDU-Politikerin Reiche die Situation in Deutschland stabil. Höhere Preise könnten für Urlaubsreisende eine Belastung werden. Katharina Reiche verwies auf die vorhandene staatliche Reserve und sagte wörtlich: Wir haben keinen Anlass, Sorgen zu verstärken. Die Raffinerie Schwedt erhält seit Anfang des Monats kein Öl aus Kasachstan mehr, weil Russland die Lieferung durch die Druzhba-Pipeline gestoppt hat. Der Anteil kasachischen Öls macht etwa ein Fünftel der Lieferungen aus. Der Wegfall von Lieferungen aus Kasachstan heiße nicht, dass in der PCK Schwedt kein Kerosin produziert werde, so die Bundeswirtschaftsministerin.
10: Grüne und CDU in Baden-Württemberg haben am Mittag in Stuttgart den neuen Koalitionsvertrag unterzeichnet. Zuvor hatte der designierte Ministerpräsident Özdemir die neuen grünen Regierungsmitglieder präsentiert. Während einige der am Samstag vorgestellten Kabinettsmitglieder von der CDU neu sind, setzen die Grünen auf viele bekannte Gesichter. Morgen trifft sich der neue Landtag zu seiner ersten Sitzung. Dabei soll auch der bisherige Innenminister Strobel zum Landtagspräsidenten gewählt werden. Übermorgen steht dann die Wahl Özdemirs zum Ministerpräsidenten an. Das Universitätsklinikum Freiburg will die Sicherheit von Patienten verbessern. Die Klinik setzt ein neues Radarsystem ein, das das Sturzrisiko innerhalb von Krankenzimmern reduzieren soll. Mario Schmidt.
13: Die Uniklinik hat auf mehreren Stationen ein digitales Mobilitätsmonitoring-System eingeführt. Laut dem Klinikum sieht das System aus wie ein Rauchmelder. Es besteht aber aus einem Sensor mit Radartechnologie. Es analysiert die Bewegungsmuster von Patienten innerhalb der Krankenzimmer und wertet diese mithilfe von künstlicher Intelligenz aus. Erkennt die KI einen möglichen Sturz, bekommt das Pflegepersonal einen Warnhinweis. Außerdem kann sie Hinweise senden, wenn Patienten mit Demenz unbeaufsichtigt ihr Zimmer verlassen. Die Privatsphäre der Patienten wird dabei geschützt. Kamera oder Mikrofon kommen laut der Uniklinik nicht zum Einsatz.
10: In Hamburg haben Spezialkräfte der Polizei einen Jugendlichen unter Terrorverdacht festgenommen. Nach ersten Informationen handelt es sich um einen 17-jährigen Syrer. Als mögliche Anschlagsziele nannte die Generalstaatsanwaltschaft eine Polizeiwache und ein Einkaufszentrum. Der Jugendliche wollte demnach mit einem Molotow-Cocktail oder einem Sprengsatz angreifen. Er habe sich schon Material besorgt, um eine Bombe zu bauen. Die Terrormiliz Islamischer Staat soll ihn zu seinem Plan inspiriert haben. 10:04.
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4: Vorsichtig fahren bitte auf der B39 Hockenheim Richtung Frankenstein in Höhe der A6, B291 Schwetzingen-Hockenheim, hier Metallteile auf der Fahrbahn. A5 Basel Richtung Karlsruhe zwischen Offenburg und Appenweier, Unfall, rechte Spur ist gesperrt, 4 Kilometer Stau. A5 Karlsruhe Richtung Basel, zwischen Karlsruhe Süd und Rastatt Nord, Baustelle 7 Kilometer Stau, Verzögerung 20 Minuten. A65 Ludwigshafen Richtung Landau, zwischen Neustadt-Weinstraße Nord und Neustadt-Weinstraße Süd, eine Baustelle und 2 Kilometer Stau. A66 Frankfurt Richtung Wiesbaden, zwischen Wiesbaden-Mainzer Straße und Schiersteiner Kreuz, 3 Kilometer Stau. A7 Würzburg Richtung Ulm, zwischen Ellwangen und Ahlen-Westhausen, Baustelle 4 Kilometer Stau plus 15 Minuten. Die B292 Lauda Königshofen Mosbach, die ist zwischen dem Abzweig nach Sennfeld und dem Abzweig nach Oberschäflenz in beiden Richtungen wegen Bergungsarbeiten gesperrt. B3 B294 Freiburg Richtung Emmendingen, zwischen Gundelfingen und Denzlingen, Abzweig B3, hier eine geräumte Unfallstelle, aktuell aber immer noch 2 Kilometer Stau und 20 Minuten, die es länger dauert. Die B33 Donaueschingen Offenburg, die ist zwischen Gutach und dem Abzweig nach Singersbach nach einem Unfall auch in beiden Richtungen gesperrt. Und dann haben wir noch die B51, die ist bei Bitburg, zwischen Bitburg Süd und Zentrum, nach einem Unfall auch in beiden Richtungen gesperrt. Hier gibt es eine örtliche Umleitung. Fahren Sie vorsichtig, kommen Sie sicher an. 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
4: Hui, ist das frisch. 6 Grad haben wir nur und Regen in Singhofen. 11 Grad immerhin in Ludwigshafen am Rhein. 14 Grad und Regen in Mühlacker und 15 Grad und auch ein paar Regentropfen bei Ihnen in Lahr. Wie geht das Wetter weiter in Ihrer Region? Das weiß Bernd Mattlener aus dem SWR 4 Wetterteam.
14: Bei böigem Wind fällt bis in der Nacht rein zeitweise Regen. Nach Mitternacht ist es längere Zeit trocken und aufgelockert. Morgen geht es trüb und oft nass durch den Vormittag. Am Nachmittag entstehen örtlich noch Schauer. Hin und wieder kommt die Sonne durch. Passend zum eisheiligen Pankratius ist es ganz schön frisch mit maximal 10 Grad an der oberen Jagst und 14 Grad am Main. Lebhafter Westwind macht es gefühlt noch kühler. Am Mittwoch fällt gelegentlich Regen. Kurz scheint die Sonne und es wird etwas wärmer.
4: Dankeschön, Bernd.
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4: Ja, und bei uns geben sich die Weltstars die berühmte Klinke in die Hand. Bei uns natürlich ist es die musikalische, die Oldie-Klinke quasi, wenn man so will. Eddie Cochran haben wir mit dabei, Sting und auch Chicago. Mit denen geht's rein in diese Stunde. Wir wünschen einen schönen Montagnachmittag.
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Bachmann Turner Overdrive hier bei SWR 4. You ain't seen nothing yet. Und jetzt haben wir es 20 nach 4. Wir gehen auf die B30 Ulm Richtung Biberach zwischen Laupheim Süd und Baltringen. Da liegen Fahrzeugteile auf der rechten Spur. Hier bitte vorsichtig unterwegs sein. So, wir kommen jetzt zu den Pointer Sisters. Sie sind irgendwie ja ein musikalisches Phänomen, wenn man so sagt. Denn sie haben eine Weltkarriere hingelegt, obwohl sie nie einen eigenen Nummer 1 Hit hatten. Das muss man erstmal schaffen. Sie waren zwar zusammen mit dem Musikprojekt USA for Africa die Nummer 1 im Jahr 85. Ansonsten war ihre beste Chartplatzierung der zweite Platz. Und zwar mit dem Song, den wir jetzt hören. Slow Hand von den Pointer Sisters aus dem Jahr 1981. Die schönsten Oldies gibt's hier bei SWR 4. Natürlich auch an diesem Montagnachmittag.

0: Es ist 16.30 Uhr.
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2: Mit Oliver Diesem, guten Tag. Bei einem Brand in einer ehemaligen Gaststätte entsteht ein hoher Schaden. Fast jeder dritte Heilbronner hat keinen deutschen Pass. Das Wetter ist regnerisch, morgen wechselhaft und weiter windig bei bis zu 14 Grad. In Galdorf hat die ehemalige Gaststätte Rose gebrannt. Die Feuerwehr ist noch vor Ort, hat das Feuer aber im Griff, berichtet Jan Arnecke.
3: Gegen 12:30 am Mittag wurde die Feuerwehr in den Galdorfer Ortsteil Eutendorf gerufen. Das Dach einer ehemaligen Gaststätte hatte Feuer gefangen. Wieso, das muss jetzt noch ermittelt werden. Zwischenzeitlich hätte man das Haus nicht betreten können, heißt es von der Polizei. Der Brand ist unter Kontrolle, die Feuerwehr ist weiterhin vor Ort. Der Schaden wird auf 200 bis 250.000 Euro geschätzt. Verletzt wurde niemand.
2: Vor dem Landgericht Ellwangen muss sich seit heute ein Physiotherapeut aus Bad Mergentheim wegen mutmaßlichen sexuellen Missbrauchs verantworten. Die Staatsanwaltschaft wirft dem 54-Jährigen sexuelle Handlungen an einer Patientin während der Behandlung vor. Der Angeklagte bestreitet die Vorwürfe und spricht von einer ausschließlich professionellen Behandlung. Bereits in einem ähnlichen Fall war er zur Bewährung verurteilt worden. Gegen dieses Urteil läuft jedoch noch Berufung. Die Staatsanwaltschaft Stuttgart ermittelt derweil gegen einen 34-Jährigen aus dem Hohenlohe-Kreis. Es geht um mögliche Verstöße gegen das Waffengesetz und Verbindungen zur verbotenen Organisation Artgemeinschaft. Jan Arnecke mit mehr Informationen.
3: Im September 2023 waren bei einer Durchsuchung im Hohenlohe-Kreis bei dem 34-Jährigen unter anderem Waffen und Munition gefunden worden. Die Durchsuchung fand damals wegen des Verbotsverfahrens der Artgemeinschaft statt. Das Verbot hatte das Bundesinnenministerium verfügt. Erst vor knapp einer Woche gab es dafür auch die Bestätigung des Bundesverwaltungsgerichts in Leipzig. Die Artgemeinschaft weise eine Wesensverwandtschaft mit dem Nationalsozialismus auf. Das Verbot sei deswegen rechtmäßig. Ob der Beschuldigte aus dem Hohenlohe-Kreis aber tatsächlich eine Verbindung zu der verbotenen Organisation hat oder hatte, das muss noch ermittelt werden.
2: Fast jeder dritte Einwohner in Heilbronn hat keinen deutschen Pass. Mit 30,8% gehört die Stadt zu den Regionen mit dem höchsten Ausländeranteil in Baden-Württemberg. Das ergab die aktuelle Auswertung des Statistischen Landesamts. Knapp darüber liegt Pforzheim mit knapp über 31%. Landesweit leben rund 2 Millionen Menschen mit ausländischer Staatsangehörigkeit im Südwesten. Die größte Gruppe stammt aus der Türkei.
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2: Bis in die Nacht immer wieder Regen, die Temperaturen sinken nochmal riesig auf 4 bis 2 Grad. Morgen Vormittag ist es dann trüb und oft nass. Am Nachmittag kommt dann auch mal die Sonne raus, Höchstwerte dann 10 bis 14 Grad. Und die weiteren Aussichten am Mittwoch, Wolken, gelegentlich Regen, kurz auch mal Sonne, es wird etwas wärmer.
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0: 3 Minuten nach 4:30, Vorsicht auf der A831, Kreuz Stuttgart Richtung Stuttgart. Zwischen Kreuz Stuttgart und Stuttgart-Vaihingen ungesicherte Unfallstelle und Fahrzeugteile auf der Fahrbahn. A65, Ludwigshafen Richtung Landau zwischen Neustadt-Weinstraße Nord und Neustadt-Weinstraße Süd. Baustelle 3 Kilometer Stau, Viertelstunde dauert's länger. A66, Frankfurt Richtung Wiesbaden zwischen Wiesbaden-Mainzer Straße und Schiersteiner Kreuz, 3 Kilometer Stau. A7, Würzburg Richtung Ulm zwischen Ellwangen und Aalen Westhausen, Baustelle 4 Kilometer Stau, Verzögerung eine Viertelstunde. A8 Stuttgart Richtung Karlsruhe zwischen Heimsheim und Pforzheim Nord, Baustelle 7 Kilometer stockend in der Gegenrichtung. Zwischen Pforzheim West und Pforzheim Süd 6 Kilometer stockender Verkehr. A81 Heilbronn Richtung Stuttgart zwischen Stuttgart-Zuffenhausen und Dreieck-Leonberg, Baustelle 5 Kilometer stockender Verkehr. B292 Lauda-Königshofen-Mosbach zwischen dem Abzweig nach Sennfeld und Oberschäflenz ist die Bundesstraße in beiden Richtungen wegen Bergungsarbeiten gesperrt. B31 Lindau-Friedrichshafen zwischen Lindau und Kressbronn in beiden Richtungen 3 Kilometer Stau. Die B33 Donaueschingen-Offenburg, die ist zwischen Gutach und Ramsbachweg wegen Reinigungsarbeiten in beiden Richtungen auch gesperrt. Die B51 ist bei Bitburg auch gesperrt und zwar zwischen Bitburg Süd und Zentrum. Das Ganze nach einem Unfall, aber es gibt eine örtliche Umleitung. Und eine noch, die B535 Heidelberg Richtung Schwetzingen zwischen Leipzig und der Anschlussstelle der A5 bei Heidelberg-Schwetzingen. Ein Unfall auf der linken Spur, dadurch 2 Kilometer Stau. Kommen Sie alle gut und sicher ans Ziel. 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
0: Ja, da ist es mal ordentlich in die Knie gegangen, das Thermometer. Gestern noch teilweise 25 Grad. Hier lese ich in Singhofen beispielsweise aktuell 6 Grad. Das ist eine ganze Menge. Was ist da bitte schön passiert? Das sagt uns gleich unser SWR4-Wetterexperte nach 3 Hits.
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0: Tony Orlando zusammen mit Dawn. Knock three times um 16.48 Uhr. Vorsicht auf der A7 Ulm-Würzburg zwischen Ahlen-Oberkochen und Agnesburg-Tunnel. Metallteile auf der Fahrbahn und Vorsicht auf der A7 Ulm Richtung Würzburg zwischen Jagsthalbrück und Ellwangen. Eine ungesicherte Unfallstelle. So, und wir gehen zum Wetter. Und da gibt's ja einiges zu berichten. Haben Sie natürlich selbst gemerkt. Gestern wunderschönes Wetter, Muttertag. Was ist denn da heute bitte schön los in weiten Teilen des Südwestens? Das fragen wir Bernd Matlener, unser SWR4-Wetterexperte. Bernd, da hat sich dann doch ein bisschen was geändert. Du hattest ein bisschen was zu tun die Tage jetzt.
1: Das stimmt. Es ist sehr turbulent jetzt geworden mit einer Kaltfront, die momentan quer über Baden-Württemberg liegt, so vom Schwarzwald Richtung Ellwanger Berge, auch in Stuttgart. Da hat es ordentlich gekübelt, teilweise stürmische Böen mit dabei und der Temperatursturz, der ist wirklich ganz anständig. Wir haben vor der Kaltfront in Ravensburg in Oberschwaben noch 16 Grad, in Heidelberg nur 10 Grad hinter der Kaltfront, und wenn wir noch weiter nördlicher gehen, in den Hochlagen, da ist die richtige Kaltluft angekommen, in Bad Marienberg im Westerwald nur 5 Grad, da riecht es förmlich schon ein bisschen nach Schnee, und in der Tat wird im Laufe des Abends und in der Nacht die Schneefallgrenze allmählich unter 1000 Meter herunterkommen. Es kann also wirklich sein, dass es ganz oben im Schwarzwald auf der Alp und später im Laufe der zweiten Nachthälfte auch im Westerwald ein paar nasse Schneeflocken geben wird. Gleichzeitig wird der Wind ein bisschen nachlassen und die Temperaturen rauschen natürlich dann in der Kaltluft noch weiter runter. Plus 5 bis minus 1 Grad, das sind unsere Frühwerte morgen. Und muss man ein bisschen aufpassen, wenn die Feuchtigkeit auf den Straßen vereinzelt gefriert, wenn der Wind nachlässt, ist das wirklich zumindest vorübergehend ein bisschen problematisch.
0: Wohl dem, der noch seine Winterreifen drauf hat. Von wegen O bis Ostern ein bisschen länger.
1: Ja.
0: Bis zu den Eisheiligen wäre schon nicht schlecht, weil das sind die, die da im Anmarsch sind, oder?
1: Ja, genau. Morgen ist Pankratius und der kommt klassischerweise mit nur 7 bis 15 Grad daher als Höchsttemperatur. Die eventuelle vereinzelte Glätte, also es ist wirklich nur vereinzelt, weil der Boden ja so warm ist, ist morgen dann schnell verschwunden. Wir haben weiter kräftigen Westwind und eine Mischung aus dichten Wolken, Quellwolken, einzelnen Schauern und ein paar sonnigen Phasen. Am freundlichsten wird es morgen in Südbaden sein und am trübsten ist dann der Vormittag vom Westerwald über den Odenwald, Main-Tauber, Hohenlohe-Ostalb, also Richtung Nordosten. Da kann es morgen Vormittag sogar häufiger regnen und eben ganz hoch oben im Westerwald und auf den Taunushöhen auch ein paar nasse Schneeflocken geben.
0: Ganz kurz noch, am Mittwoch ist der Spuk vorbei?
1: Ganz vorbei nicht. 11 bis 17 Grad ist es natürlich weiterhin relativ kühl dann für Mitte Mai. Aber der Tiefdruckeinfluss, der lässt uns nicht los. Dichte Wolken bringen ab und zu Regen. Ganz im Süden Richtung Hochrhein-Bodensee ist zumindest der Mittwoch ein bisschen freundlicher, eben hier auch am wärmsten.
0: Also, es geht wieder dann ein bisschen aufwärts. Aber die Eisheiligen, sie gehören eben nun mal dazu. Und wir sagen Dankeschön an Bernd Matlener. Er hat das weiter für uns im Blick, das Wetter im Südwesten. Dankeschön, Bernd. Grüße ins Wetterstudio.
1: Gerne. Ciao. Schönen Abend.
0: Tschüss.

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8: Um 17 Uhr mit Heike Lüttich. Guten Tag. Nach dem Aus für die Entlastungsprämie sucht die Politik nach neuen Ideen. Jetzt haben alle Landtagsfraktionen in Baden-Württemberg ihre Vorsitzenden gewählt. Und das Wetter, zeitweise Regen und böiger Wind, morgen wechselhaft und weiter windig bei maximal 14 Grad. Nach dem Nein des Bundesrats zu einer 1.000-Euro-Entlastungsprämie diskutieren die Parteien über alternative Erleichterungen für die Bürger. Einen Tag vor dem Koalitionsausschuss gibt es auch Vorschläge aus der Opposition. Aus Berlin, Effi Seibert.
9: Linken-Chefin Ines Schwertner fordert die Koalition auf, bei ihrem Treffen morgen Abend für sofortige Entlastung der Bürger zu sorgen. Sie sagt, es reicht nicht aus, jetzt über eine Reform der Einkommenssteuer zu sprechen, die erst nächsten Januar greift. Die Menschen bräuchten jetzt eine Antwort auf ihre Probleme. Als Beispiel nannte sie die Wiedereinführung des 9-Euro-Tickets und eine Übergewinnsteuer. Die Grünen drängen statt der Entlastungsprämie auf eine Senkung der Stromsteuer. Das würde sowohl private Verbraucherinnen und Verbraucher wie auch Unternehmen entlasten, sagte Parteichef Felix Bandatschak. Es gebe keinen Grund, warum man das nicht jetzt umsetzen könne.
8: Bundesjustizministerin Hubich plant eine Reform des Kindschaftsrechts. Unter anderem sollen Eltern bei gemeinsamem Sorgerecht selbstständiger Entscheidungen treffen können, ohne sich mit dem anderen Elternteil abstimmen zu müssen. Indem Quellen für Konflikte zwischen den Eltern abgeschafft werden, will Hubich die Kinder davor schützen, durch solche Konflikte belastet zu werden. Außerdem sollen nicht verheiratete Eltern problemlos das gemeinsame Sorgerecht bekommen, wenn beide die Vaterschaft des Mannes anerkennen. Als letzte Fraktion in Baden-Württemberg haben auch die Landtagsabgeordneten der Grünen ihren Chef gewählt. Der bisherige Fraktionschef Andreas Schwarz wurde im Amt bestätigt. Iris Volk.
10: Seit 2011 ist er Abgeordneter für Kirchheim-Teck. Von 2016 an hielt Schwarz dem Ministerpräsidenten als Fraktionsvorsitzender den Rücken frei und sorgte für gute Verbindungen zum schwarzen Koalitionspartner. Die CDU-Fraktion hatte bereits vergangene Woche Schwarz Gegenpart gewählt. Der bisherige Landesgeneralsekretär Vogt führt die neue Unionsfraktion an. Schon länger stehen die Chefs der Oppositionsfraktionen fest. Auch die SPD setzt an der Fraktionsspitze mit Binder auf einen ehemaligen Generalsekretär. Die AfD-Fraktion führt Landtagsneuling Rothweiler an.
8: In Hamburg haben Spezialkräfte der Polizei einen Jugendlichen unter Terrorverdacht festgenommen. Nach ersten Informationen handelt es sich um einen 17-jährigen Syrer, der mit der Terrormiliz IS sympathisiert. Finn Kessler.
11: Es war ein schneller Ermittlungserfolg für die Behörden. Anfang letzter Woche bekam der Bundesnachrichtendienst einen Hinweis auf die Pläne des 17-Jährigen. Der war nach NDR-Informationen zuvor in Gruppen des Messenger-Dienstes Telegram aufgefallen. Der Jugendliche soll laut Generalstaatsanwaltschaft Hamburg geplant haben, eine unbestimmte Anzahl von Menschen in einem Einkaufszentrum, einer Bar oder einer Polizeiwache in Hamburg zu töten. Bei der Durchsuchung seiner Wohnräume fanden die Ermittler unter anderem Universaldünger, flüssigen Grillanzünder, eine Sturmhaube und ein Messer. Gegenstände, die sich der 17-Jährige für seine Tat beschafft haben soll.
8: Die britische Popsängerin Dua Lipa verklagt den südkoreanischen Elektronikkonzern Samsung, weil der ein Foto von ihr angeblich unrechtmäßig nutzt. In der in den USA eingereichten Klage wirft Lipa Samsung vor, ein Bild von ihr auf Verpackungen von Fernsehern gedruckt zu haben. Dadurch entstehe der Eindruck, dass sie das Produkt empfehle. Außerdem sei das Foto urheberrechtlich geschützt. Dua Lipa fordert Schadenersatz in Höhe von mindestens 15 Millionen Dollar. Die mehrfache Grammy-Preisträgerin hatte Samsung bereits im vergangenen Sommer aufgefordert, diese Praxis einzustellen. Das Unternehmen weigerte sich jedoch. Die Zeit 17.04 Uhr.
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6: Vorsicht bitte im Schwarzwald-Baar-Kreis auf der Straße zwischen Mönchweiler und Villingen. In beiden Richtungen eine ungesicherte Unfallstelle und hier sind auch Personen auf der Fahrbahn. A3 Köln Richtung Würzburg zwischen Frankfurter Kreuz und Offenbacher Kreuz, 3 Kilometer stockender Verkehr. A60 Rüsselsheim Richtung Bingen zwischen Hechtsheim Ost und Mainz-Finthen-Saarstraße, 4 Kilometer Stau, Verzögerung eine Viertelstunde. A65 Ludwigshafen Richtung Landau zwischen Neustadt-Weinstraße Nord und Neustadt-Weinstraße Süd, Baustelle, 3 Kilometer Stau, Viertelstunde dauert's länger. A66 Frankfurt Richtung Wiesbaden zwischen Wiesbaden-Mainzer Straße und Schiersteiner Kreuz, 3 Kilometer Stau. A8 Stuttgart Richtung Karlsruhe zwischen Heimsheim und Pforzheim Nord, Baustelle 6 Kilometer stockend. In der Gegenrichtung zwischen Pforzheim West und Pforzheim Süd, 6 Kilometer stockender Verkehr auch dort. Dann auf die A81 Heilbronn Richtung Stuttgart zwischen Stuttgart-Zuffenhausen und Dreieck-Leonberg, Baustelle 6 Kilometer stockender Verkehr, Verzögerung eine Viertelstunde. Die B33 Donaueschingen-Offenburg, die ist zwischen Gutach und dem Abzweig nach Singersbach wegen Reinigungsarbeiten in beiden Richtungen gesperrt. Und zum Schluss noch die B51, die ist bei Bitburg zwischen Bitburg Süd und Zentrum nach einem Unfall auch in beiden Richtungen gesperrt. Es gibt eine örtliche Umleitung. Jetzt sind wir durch, kommen Sie alle gut und sicher ans Ziel. 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
6: Mit aktuellen Temperaturen, wir kommen da auf 11 Grad in Mühlacker, 14 Grad sind es in Biberach, nur 7 Grad in Birkenfeld und 8 Grad messen wir bei Ihnen in Bingen. Bernd Mattlehner sagt Ihnen, wie es weitergeht. Das Wetter in Ihrer Region.
12: Da fällt noch Regen. Heute Nacht ist in den Hochlagen teilweise Schnee dabei. Später wird es zunehmend trocken und die Wolken lockern auf. Das alles bei plus 5 bis minus 1 Grad. Morgen am eisheiligen Pankratius erleben wir eine Mischung aus Wolken, einzelnen Schauern und sonnigen Phasen. Die Temperaturen sind sehr verhalten, erreichen gerade mal 7 Grad auf der Alp und 14 Grad am Rhein. Da der Westwind recht kräftig weht, kommt uns die Luft noch kühler vor. Der Mittwoch ist ebenfalls wechselhaft, dabei wird es wieder etwas wärmer.
6: Dankeschön, Bernd. Grüße ins Wetterstudio.
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6: Und die Geschichte, die wir Ihnen gleich erzählen, die ist schon irgendwie verrückt und kurios. Wir berichten nämlich gleich über ein Fußballspiel der ersten Bundesliga, Mainz gegen Union Berlin. Allerdings geht es da überhaupt nicht drum, wie das Spiel ausgegangen ist, sondern es geht um die Frage, was ein solches Fußballspiel mit einem Erdbeben zu tun hat. Ich sag doch, es ist kurios. Wir lüften das Geheimnis gleich nach 3 Hits.
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0: klingt ein bisschen nach der guten alten Bontempi-Orgel. The Animals, House of the Rising Sun. Hier ist SWR 4 am Montag um 17.18 Uhr. Okay, dann handeln wir das Sportliche zunächst mal ab. 1:3, so ist sie ausgegangen. Die Bundesliga-Partie Mainz gegen Union Berlin. Gestern Abend, wissen Sie natürlich längst, das Stadion in Mainz hat trotz der Heimniederlage trotzdem gebebt. Und nicht nur das, sogar die Erde hat gewackelt. Die Fans haben nämlich eine Art Mini-Erdbeben verursacht. Gemessen hat das ein Forschungsteam der Uni Mainz. Seit Anfang April schauen die Forschenden da, inwieweit sich der Untergrund bewegt, wenn im Stadion gejubelt wird. Meine Kollegin Franziska Ehrenfeld, die hat die Vorbereitungen am letzten Bundesligaspieltag in der Mainzer Arena mal begleitet beim letzten Heimspiel. Franziska, wie überraschend war das denn für die Forschenden, dass die Erde bei Bundesligaspielen tatsächlich bebt?
1: Damit hat das Team schon gerechnet. Es wollte nämlich neue Seismometer testen, also Geräte, die Erdbeben messen können. Und dafür haben sie extra das Stadion ausgewählt, weil sie schon davon ausgingen, dass die Menschenmenge dort Schwingungen bis in die Erde hinein verursacht. Dafür braucht es Kräfte, die auf die Erde wirken, also zum Beispiel, wenn Menschen springen oder wenn sie so laut sind, dass die Schallwellen den Untergrund zum Schwingen bringen. Beides passiert in der Fankurve. Wie stark diese Schwingungen im Vergleich zu einem echten Erdbeben sind, das können die Forschenden noch nicht sagen, weil das nicht direkt vergleichbar ist. Aber das wollen sie herausfinden. Und man hat das ja bei Events auch schon geschafft, Werte auf der Richterskala anzugeben. Zum Beispiel bei Footballspielen oder Taylor Swift-Konzerten.
0: Was haben die Forschenden denn gemacht, um eben diese Stärke der Fanreaktionen zu messen?
1: Sie haben mehrere Messstationen im Stadion, an der Uni und auf dem Weg dazwischen. So können sie messen, wie sich die Mini-Erdbeben vom Stadion ausbreiten. Interessanterweise kommen die Torjubel nicht bis zur Uni, die rhythmischen Fangesänge aber schon, weil die Menschenmenge da im gleichen Takt singt und hüpft. Und wenn alle zur exakt gleichen Zeit das Gleiche machen, dann ist das Signal natürlich umso stärker. Anhand dieser Signale können die Forschenden jetzt zum Beispiel auch rausfinden, wie der Untergrund in Mainz beschaffen ist. Und wenn sie wissen, welche Schwingungen von Menschen ausgelöst werden, können sie diese Signale von echten Erdbeben unterscheiden und die noch besser untersuchen.
0: Verrückt, oder? Tolles Projekt, das Fußball-Bundesligaspiel Mainz gegen Union Berlin. Gestern Abend war ein erfolgreiches Forschungsprojekt. Die Erde hat dort gebebt. Und jetzt regnet's hier bei SWR 4. Hier ist Supertramp um 17.21 Uhr. Schönen Montag!

Kenny Rogers hier bei SWR 4. Vorsichtig fahren bitte auf der A3 Frankfurt Richtung Würzburg zwischen Rohrbrunn und Marktheidenfeld. Ein Plastikteil auf der Fahrbahn und Vorsicht auch auf der A831. Stuttgart Richtung Kreuz Stuttgart zwischen Stuttgart-Vaihingen und Kreuz Stuttgart. Da steht ein defektes Fahrzeug auf der rechten Spur. Vorsichtig fahren mit SWR 4.

0: Es ist 17.30 Uhr.
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2: Mit Oliver Diesem, guten Abend. Bei einem Brand in einer Gaststätte entsteht ein hoher Schaden. Die Staatsanwaltschaft Stuttgart ermittelt gegen einen Mann aus Hohenlohe wegen verbotener Waffen. Das Wetter ist regnerisch, morgen wechselhaft und weiter windig bei bis zu 14 Grad. In Galdorf hat die ehemalige Gaststätte Rose gebrannt. Die Feuerwehr ist noch vor Ort, hat das Feuer aber im Griff, berichtet Leonie Kühn.
3: Gegen 12:30 am Mittag wurde die Feuerwehr in den Galdorfer Ortsteil Eutendorf gerufen. Das Dach einer ehemaligen Gaststätte hatte Feuer gefangen. Wieso? Das muss jetzt noch ermittelt werden. Zwischenzeitlich hätte man das Haus nicht betreten können, heißt es von der Polizei. Der Brand ist unter Kontrolle, die Feuerwehr ist weiterhin vor Ort. Der Schaden wird auf 200 bis 250.000 Euro geschätzt. Verletzt wurde niemand.
2: Vor dem Landgericht Ellwangen muss sich seit heute ein Physiotherapeut aus Bad Mergentheim wegen mutmaßlichen sexuellen Missbrauchs verantworten. Die Staatsanwaltschaft wirft dem 54-Jährigen sexuelle Handlungen an einer Patientin während der Behandlung vor. Der Angeklagte hat die Vorwürfe heute vor Gericht bestritten und sprach von einer ausschließlich professionellen Behandlung. Bereits in einem ähnlichen Fall war er zu einer Bewährungsstrafe verurteilt worden. Gegen dieses Urteil läuft jedoch eine Berufung. Die Staatsanwaltschaft Stuttgart ermittelt derweil gegen einen 34-Jährigen aus dem Hohenlohe-Kreis. Es geht um mögliche Verstöße gegen das Waffengesetz und Verbindungen zur verbotenen Organisation Artgemeinschaft. Jan Arnecke mit mehr Informationen.
4: Im September 2023 waren bei einer Durchsuchung im Hohenlohe-Kreis bei dem 34-Jährigen unter anderem Waffen und Munition gefunden worden. Die Durchsuchung fand damals wegen des Verbotsverfahrens der Artgemeinschaft statt. Das Verbot hatte das Bundesinnenministerium verfügt. Erst vor knapp einer Woche gab es dafür auch die Bestätigung des Bundesverwaltungsgerichts in Leipzig. Die Artgemeinschaft weise eine Wesensverwandtschaft mit dem Nationalsozialismus auf. Das Verbot sei deswegen rechtmäßig. Ob der Beschuldigte aus dem Hohenlohe-Kreis aber tatsächlich eine Verbindung zu der verbotenen Organisation hat oder hatte, das muss noch ermittelt werden.
2: Nach einem Brand am Wochenende im Gundelsheimer Ortsteil Obergriesheim ist das betroffene Wohnhaus nun nicht mehr bewohnbar, wie die Polizei jetzt berichtet. Ein Passant hatte den 90-jährigen Bewohner ins Freie gebracht. Der ältere Mann kam mit leichten Verletzungen ins Krankenhaus. Grund für das Feuer ist laut Polizei vermutlich ein kaputtes Kabel gewesen. Es entstand ein Schaden von rund 50.000 Euro.
1: Das Wetter.
2: Bis in die Nacht gibt es immer wieder Regen. Die Temperaturen sinken auf 4 bis 2 Grad. Morgen Vormittag ist es trüb und oft nass. Am Nachmittag kommt dann vereinzelt auch mal die Sonne raus bei 10 bis 14 Grad. Und am Mittwoch Wolken, gelegentlich Regen, kurz auch Sonne, etwas wärmer. Und am Donnerstag kühl mit Schauern, dazwischen auch mal wieder Sonne.
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5: Vorsichtig fahren in Karlsruhe auf der Südtangente Richtung Rheinbrücke. In der Einfahrt vom Bulacher Kreuz steht ein defektes Fahrzeug auf dem Beschleunigungsstreifen. Vorsicht auf der A3 Frankfurt Richtung Würzburg zwischen Rohrbrunn und Markt Heidenfeld. Ein Plastikteil auf der Fahrbahn. Vorsicht auf der A831 Stuttgart Richtung Kreuz Stuttgart zwischen Stuttgart-Vaihingen und Kreuz Stuttgart. Ein defektes Fahrzeug auf der rechten Spur. A61 Koblenz Richtung Mönchengladbach zwischen Dreieck Sinzig und Kreuz Meckenheim. Unfall, 4 Kilometer Stau, 15 Minuten. Dauert es länger. Eine Viertelstunde mehr brauchen Sie auch auf der A65 Ludwigshafen Richtung Landau zwischen Neustadt-Weinstraße Nord und Neustadt-Weinstraße Süd. Baustelle und hier 3 Kilometer Stau. A8 Stuttgart Richtung Karlsruhe zwischen Heimsheim und Pforzheim Nord. Baustelle 5 Kilometer stockend. In der Gegenrichtung zwischen Pforzheim West und Pforzheim Süd 7 Kilometer stockend. A81 Heilbronn Richtung Stuttgart zwischen Stuttgart-Zuffenhausen und Dreieck Leonberg. Baustelle 5 Kilometer Stauverzögerung bis zu einer Viertelstunde. Die B33 Donaueschingen-Offenburg zwischen Gutach und dem Abzweig nach Singersbach. Hier ist die Bundesstraße wegen Reinigungsarbeiten in beiden Richtungen gesperrt. Und noch die B51, die ist bei Bitburg zwischen Bitburg Süd und Bitburg Zentrum nach einem Unfall auch in beiden Richtungen gesperrt. Es gibt aber hier eine örtliche Umleitung. Kommen Sie alle gut und sicher an Ihr Ziel. 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
5: Und ich würde mal sagen, iss doch einfach, was du willst. Ja, es ist ja immer die Frage, was man so abends kocht. Das ist jeden Abend das Gleiche. Ha, was hat man schon lange nicht mehr, was könnte man mal wieder und so weiter. Deswegen sagen wir heute einfach mal, iss doch, was du willst. Weil heute ist der Iss doch, was du willst-Tag. Haben Sie noch nie gehört? Ich bislang auch noch nicht. Aber wir klären das Rätsel gleich mal auf nach 3 Hits.
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Wichtiger Verkehrshinweis von SWR4. Vorsichtig fahren bitte auf der A8 Stuttgart-München. Zwischen Merklingen und Ulm-West sind Kinder auf der Fahrbahn. Vorsichtig fahren bitte auf der A8 Stuttgart-München. Zwischen Merklingen und Ulm-West Kinder auf der Fahrbahn.

0: Tja, wenn einmal Schluss ist, ist Schluss, singt Udo Lindenberg. Ich lieb dich überhaupt nicht mehr. Hier ist SWR 4 um 17.45 Uhr und wir gehen auf die Landesstraße im Kreis Reutlingen zwischen Gummerschwang und Holzelfingen. Hier eine ungesicherte Unfallstelle und hier bitte vorsichtig fahren und dann auch gut ankommen. Ja, die Amerikaner, die sind schon sehr kurios, kommen immer wieder auf lustige Dinge. Sie feiern zum Beispiel gerne selbst erfundene Feiertage. Und der heutige 11. Mai, das ist der Iss, was du willst Tag. Im Jahr 2000, da hat den der Radiomoderator Thomas Roy zusammen mit seiner Frau ins Leben gerufen. Er wollte einen Tag lang einfach mal nicht über gute und auch nicht über schlechte Ernährung sprechen. Er wollte einfach nur genießen. Dann machen wir das doch auch mal hier bei SWR 4. Und Jens Vogt ist bei mir im Studio, übernimmt dann gleich nach 18 Uhr. Er lacht schon. Er begleitet sie durch den Abend. Jens, wenn du jetzt essen könntest, jetzt auf die Stelle, was du willst, was wäre das?
1: Auch wenn ich nicht so aussehe, ich bin durchweg der italienische Typ beim Essen. Also ich würde mir erstmal Tortellini alla Panna bestellen.
0: Mit Schinken-Sahnesoße?
1: Absolut. Mhm. Danach eine schöne Bolognese.
0: Was noch dazu?
1: Und wenn da noch was reinpasst, eine kleine Pizza. Thunfisch vielleicht, irgendwie sowas. Ne? Und hab dann eine ziemlich unruhige Nacht vermutlich.
0: Und ich habe es gesagt, du übernimmst gleich nach 18 Uhr. Mhm. Es gibt heute Abend weder alla Panna noch Bolognese noch Thunfischpizza. Wie sieht die Realität aus? Was isst du dann gleich heute Abend?
1: Ein Käsebrot.
0: Auch lecker.
1: Tatsächlich, aus dem SWR Food-Automaten. Das schmeckt wirklich gut.
0: Ja, ich habe es auch schon mal probiert.
1: Danke an die Kollegen an dieser Stelle.
0: Die immer schön schmieren.
1: So, wenn du jetzt heute Abend moderieren würdest, was würdest du essen?
0: Ja, Käsebrot.
1: Nebenbei?
0: Also nebenbei. Nein, witzigerweise hat mich letzte Woche ein Kollege gefragt, wenn du nur noch ein Gericht essen dürftest, dein Leben lang nur noch eins, was wäre das? Das ist eine ähnliche Frage.
1: Ja.
0: Und ich würde mich, glaube ich, für ein asiatisches Curry, so Massaman Curry oder so entscheiden.
1: Damit kriegst du mich überhaupt.
0: Doch, das finde ich klasse.
1: Was? Also jeden Tag könnte man auch Currywurst Pommes Weiß essen.
0: Das gab es heute Mittag in der Kantine, aber das nur am Rande. Dankeschön.
1: Verpasst.
0: Ja, viel Spaß heute Abend und natürlich guten Appetit beim Käsebrot.
1: Ich freue mich jetzt schon.
0: Ja, Jens Vogt, ab 18 Uhr isst er Ihnen was vor oder schmatzt er Ihnen was vor. Hier ist SWR 4.

Tool and the Gang, Too Hot. Hier ist SWR 4 um 6:05 und Jens Vogt ist nochmal schnell losgezogen. In die Kantine zum SWR Food-Automaten zieht sich da jetzt sein Käsebrot und dann ist er gerüstet für einen hoffentlich schönen und leckeren Abend hier bei SWR 4. Jens Vogt übernimmt nach 18 Uhr. Mein Name Matthias Metner, das war der Montagnachmittag. Tschüss, machen Sie es gut. Schönen Abend, guten Appetit.

0: Japaner. Konnichiwa, wie man in Bayern sagt.
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9: Um 18 Uhr mit Heike Lüttich. Guten Abend. DGB-Chefin Fahimi ist mit großer Mehrheit für weitere 4 Jahre gewählt. Die libysche Küstenwache soll ein deutsches Rettungsschiff beschossen haben. Und das Wetter, zeitweise Regen und böiger Wind, morgen wechselhaft und weiter windig bei maximal 14 Grad. Der Deutsche Gewerkschaftsbund DGB hat in Berlin seine Führungsriege neu gewählt. Jasmin Fahimi wurde als Vorsitzende mit 96% der Stimmen bestätigt. In ihrer Rede verlangte sie eine gerechtere Politik. Anja Dobrodinsky.
10: Die Politik diffamiere Beschäftigte als bequem und teuer und werfe besonders der Gen Z einen Hang zur Lifestyle-Teilzeit vor, kritisiert Jasmin Fahimi. Das gehe an der Lebenswirklichkeit der Menschen vorbei. Die finanziellen Belastungen der schlechten Konjunktur und der Spannungen und Kriege mit ihren Konsequenzen würden vor allem die Beschäftigten tragen. Das sei ungerecht. Die Gewerkschaften haben sich deshalb rote Linien gesetzt, die von der Politik nicht überschritten werden dürften. Dazu zählt Fahimi Renten- und Leistungskürzungen in der Krankenversicherung sowie den Abbau von Arbeitnehmerrechten.
9: Nach dem Nein des Bundesrats zu einer 1.000 Euro Entlastungsprämie diskutieren die Parteien über alternative Erleichterungen für die Bürger. Einen Tag vor dem Koalitionsausschuss gibt es auch Vorschläge aus der Opposition. Iffi Seibert.
11: Linken-Chefin Ines Schwertner fordert die Koalition auf, bei ihrem Treffen morgen Abend für sofortige Entlastung der Bürger zu sorgen. Sie sagt, es reicht nicht aus, jetzt über eine Reform der Einkommenssteuer zu sprechen, die erst nächsten Januar greift. Die Menschen bräuchten jetzt eine Antwort auf ihre Probleme. Als Beispiel nannte sie die Wiedereinführung des 9-Euro-Tickets und eine Übergewinnsteuer. Die Grünen drängen statt der Entlastungsprämie auf eine Senkung der Stromsteuer. Das würde sowohl private Verbraucherinnen und Verbraucher wie auch Unternehmen entlasten, sagte Parteichef Felix Banatschak. Es gebe keinen Grund, warum man das nicht jetzt umsetzen könne.
9: Die Rettungsorganisation Sea-Watch wirft der libyschen Küstenwache vor, eines ihrer Schiffe beschossen zu haben. Kurz vorher habe die Sea-Watch 5 90 Menschen aus Seenot gerettet, erklärte die private Organisation. Moritz Behrendt.
12: Die libysche Küstenwache habe daraufhin über Funk damit gedroht, das Schiff zu entern und es ans Festland zu bringen. Der Verein Sea-Watch betont, nach internationalem Seerecht käme dies einer Entführung gleich. Sea-Watch rief sowohl die italienische als auch die deutsche Regierung auf, zu helfen, sowie die Kooperation mit der libyschen Küstenwache einzustellen. Das Schiff Sea-Watch 5 fährt unter deutscher Flagge. Von der libyschen Küste aus versuchen regelmäßig Migranten, über das Mittelmeer nach Europa zu gelangen, häufig in kaum seetauglichen Booten. Die Europäische Union arbeitet mit der libyschen Küstenwache zusammen, um Schleuser und illegale Migration zu bekämpfen. Bereits mehrfach hat es Vorwürfe gegeben, dass die libysche Küstenwache Boote mit Migranten und auch Helfer angegriffen hat.
9: Als letzte Fraktion in Baden-Württemberg haben auch die Landtagsabgeordneten der Grünen ihren Chef gewählt. Der langjährige Abgeordnete Schwarz aus Kirchheim-Teck wurde erneut im Amt bestätigt. Ihres Volk.
13: Seit 2016 hielt Schwarz dem Ministerpräsidenten als Fraktionsvorsitzender den Rücken frei und sorgte für gute Verbindungen zum schwarzen Koalitionspartner. Die CDU-Fraktion hatte bereits vergangene Woche Schwarz Gegenpart gewählt. Der bisherige Landesgeneralsekretär Vogt führt die neue Unionsfraktion an. Auch die SPD setzt an der Fraktionsspitze mit Binder auf einen ehemaligen Generalsekretär. Die AfD-Fraktion führt Landtagsneuling Rothweiler an.
9: Die finanzielle Lage der Kommunen im Land wird sich laut der aktuellen Steuerschätzung in den kommenden Jahren weiter verschlechtern. Demnach nehmen Städte und Gemeinden in den nächsten 3 Jahren fast 3 Milliarden Euro weniger ein als geplant. Das Land muss mit einem Minus von rund 100 Millionen Euro rechnen. Wegen der klammen Kassen stehen auch die Vorhaben im Koalitionsvertrag der neuen Landesregierung unter Finanzierungsvorbehalt. Die Zeit, das wird 18.04 Uhr.
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14: Das sind die Staus heute Abend. Auf der A5 Basel Richtung Karlsruhe, Baustelle zwischen Efringenkirchen und dem Dreieck Neuenburg. Hier gibt es 2 Kilometer Stau. Autobahn 61 Koblenz Richtung Mönchengladbach zwischen dem Dreieck Sinzig und dem Kreuz Meckenheim. Nach einem Unfall 4 Kilometer Stau und eine halbe Stunde plus. A65 Ludwigshafen Richtung Landau zwischen Neustadt-Weinstraße Nord und Süd wird gebaut. 2 Kilometer Stau. Die A7 Würzburg Richtung Ulm zwischen Ellwangen und Ahlen-Westhausen, Baustelle 3 Kilometer Stau, 20 Minuten obendrauf. A81 Heilbronn Richtung Stuttgart zwischen Zuffenhausen und dem Dreieck Leonberg, ebenfalls Bauarbeiten, 4 Kilometer Stau, auch hier plus 20. Die B33 Donaueschingen-Offenburg ist wegen Reinigungsarbeiten zwischen Gutach und dem Abzweig nach Singersbach komplett gesperrt. Und die B51 ist bei Bitburg zwischen Bitburg Süd und Bitburg Zentrum nach einem Unfall in beiden Richtungen gesperrt. Alle Infos vom Verkehr natürlich auch auf swr4.de. Kommen Sie gut durch.
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14: 15 Grad in Laubheim, 9 sind es in Simmern, Moorbach meldet 7 Grad und 14 Grad, die kommen aus Freiburg. Die Wetteraussichten hier von Bernd Martlehner.
15: Hier und da fällt noch Regen. Heute Nacht ist in den Hochlagen teilweise Schnee dabei. Später wird es zunehmend trocken und die Wolken lockern auf. Das alles bei plus 5 bis minus 1 Grad. Morgen am eisheiligen Pankratius erleben wir eine Mischung aus Wolken, einzelnen Schauern und sonnigen Phasen. Die Temperaturen sind sehr verhalten, erreichen gerade mal 7 Grad auf der Alp und 14 Grad am Rhein. Da der Westwind recht kräftig weht, kommt uns die Luft noch kühler vor. Der Mittwoch ist ebenfalls wechselhaft, dabei wird es wieder etwas wärmer.
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14: Welche Pläne haben Sie denn für die Rente? Schön reisen oder den Garten pflegen oder die Kinder und Enkel mal wieder öfters besuchen und solche netten Dinge? Christian Lange aus Wiesenbach bei Heidelberg. Ist das alles viel zu langweilig? Und deswegen hat er als Rentner eine eigene Paketannahmestelle aufgemacht. Wie er darauf gekommen ist, das erzählt er Ihnen gleich selbst.
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0: Mamas und die Papas träumen in SWR 4 von Kalifornien. Und Christian Lange aus Wiesenbach bei Heidelberg hat von einer eigenen Paketannahmestelle geträumt und sich diesen Traum erfüllt. Im geschmeidigen Alter von 83 Jahren hat er tatsächlich in der Poststraße in Wiesenbach eine eigene Filiale eröffnet. Inklusive eines kleinen Lebensmittelangebotes. Das ist nämlich die Bedingung, um so einen Paketshop aufmachen zu dürfen. Dass es da auch noch was anderes gibt. Viel Geld verdient er damit nicht. Pro Paket bekommt er nur so um die 50 Cent. Aber viel wichtiger ist für Christian auch die Geselligkeit um sich rum.
1: Die Poststation macht in Wiesenbach zu. Aber ich dachte, Paketdienst wäre ganz gut, wenn ich sowas machen würde. Da kommen die Leute zu mir, da kann ich mich mit denen unterhalten. Da erfahre ich hier und auch aus dem Nachbarort mal was. Dadurch, dass meine Frau krank geworden ist, kam ich praktisch kaum noch in den Ort. Ich habe gar nicht mehr mitgekriegt, wenn ich nicht ins Ortsblatt geguckt habe, aber was so in Wiesenbach los war.
0: Naja, das mit wohlgemerkt 83. Die Einwohner von Wiesenbach freuen sich natürlich über dieses Angebot und nutzen es rege, wie Ernst Carolus zum Beispiel.
2: Das ist super für mich. Ein Volltreffer, ich bin der Nachbar von ihm. Da kann ich kurz Paket abgeben und gleich als Rücktour. Ich esse gerne Hausmacher Wurst, nehme die mit. Ideal für mich.
0: Ja, die Mischung aus Paket und Wurst bekommen Sie in Wiesenbach in der Poststraße bei Christian Lange, der sich mit 83 nochmal selbstständig gemacht hat. Respekt!

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7: 18.30 Uhr, nur noch ein Stau. Den finden Sie auf der Autobahn 81, Heilbronn Richtung Stuttgart. An der Baustelle zwischen Feuerbach und dem Engelbergtunnel noch 2 Kilometer Stau. Die B33 Donaueschingen-Offenburg ist weiter gesperrt, wegen Bergungsarbeiten komplett zwischen Gutach und dem Abzweig nach Singersbach. Und auch die B51 ist zwischen Bitburg Süd und Bitburg Zentrum nach einem Unfall in beiden Richtungen gesperrt. Alle Infos vom Verkehr natürlich auch auf swr4.de. Eine gute Fahrt.
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7: 9 kalte Grade in Frankenthal und Bietigheim-Bissingen. 13 immerhin in Sigmaringen. Hachenburg meldet noch frischere

8 Grad. Es ist insgesamt nicht schön bei uns im Südwesten. Auch die kommenden Stunden bringen Schauerwetter. In der Nacht kann auch mal eine Schneeflocke mit dabei sein, bei plus 5 bis minus 1 Grad. Morgen nicht viel schöner, ehrlich gesagt. Es bleibt bei dichten Wolken und Schauern, bei ziemlich kühlen 7 bis 15 Grad. Mit Jens Vogt. Deswegen kommt hier was zum Einkuscheln jetzt von Eric Carmen. 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

0: hier spielt zum Feierabend heute am Montag die Trogs und gleich Billy Swan mit I Can Help. Es gibt durchwachsene Stimmung und durchwachsenes Essen. Und bei uns im Südwesten im Moment vor allem durchwachsenes Wetter. Bernd Martlehner, unser SWR4-Experte heute Abend, das trifft es, glaube ich, ganz gut mit dem Durchwachsen, ne? Auch in den nächsten Stunden.
1: Ja, durchwachsen und vor allen Dingen deutlich kühler. Wir hatten eine markante Kaltfront jetzt heute Nachmittag und gegen Abend über der Region. Die hängt jetzt im Süden Baden-Württembergs, verscheucht die allerletzten milden Reste sozusagen aus Oberschwaben, wo wir momentan noch so bei 13, 14, 15 Grad sind. Das ist natürlich kein Vergleich mehr mit den gestrigen 25, 26 Grad in der Spitze. Da waren ja manche noch im T-Shirt und kurzen Hosen unterwegs. Heute ist es zum Beispiel in Mainz 15 Grad kälter als gestern Abend und in der Nacht rauschen die Temperaturen richtig nach unten, plus 5 bis minus 1 Grad. Ja, und auch die Schneefallgrenze wird herunterrauschen auf unter 1000 Meter. Es kann gut sein, dass es in der zweiten Nachthälfte beispielsweise im Hochschwarzwald oberhalb von 700 Meter ein paar Schneeflocken gibt und morgen früh auch im Westerwald. Da kommt nämlich auch noch eine Portion feucht-kalter Polarluft an.
0: Unglaublich. Hast du für morgen was Besseres im Angebot in Sachen Wetter?
1: Naja, also es bleibt auf jeden Fall wechselhaft und unterkühlt für die Jahreszeit. Morgen ist ja der eisheilige Pankratius dran und nach diesem regenrechten Kaltstart sind es morgen Nachmittag auch nur 7 bis 15 Grad. 15 Grad aber nur so in der Vorderpfalz und in der Südpfalz mit sonnigen Phasen. Ja, sonnige Phasen gibt es schon ab und zu, aber gerade am Vormittag überquert uns nochmal so ein kleines Regengebiet vom Westerwald, Zug Richtung Odenwald, Hohenlohe, Ostalb, in den ganz hohen Lagen, also Westerwald, Taunus, kann es auch noch ein paar nasse Schneeflocken geben morgen Vormittag. Am Nachmittag ist alles wieder Regen und am freundlichsten überhaupt wird es morgen in Teilen Südbadens, vor allen Dingen im Markgräfland, im Hochrhein. Da können wir 7, 8, 9 Stunden Sonnenschein zusammenkratzen und da ist auch der Wind nicht ganz so stark wie in allen anderen Landesteilen. Da weht er in Böen zum Teil wieder mit 60 Kilometer pro Stunde, ähnlich stark wie heute.
0: Okay, dann alle Mann genau dahin, würde ich vorschlagen. Durchwachsenes von unserem Wetterexperten Bernd Martlehner heute Abend hier in SWR 4.

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1: Mit Wiebke Klomp. Guten Abend. Meine Oma hat den Mai immer den Wonnemonat genannt. Ein Wort aus einer Zeit, in der man noch wusste, was es heißt, lange zu warten. Denn der Wonnemonat war der Weidemonat, in dem das Vieh nach dem langen, kalten Winter endlich wieder hinaus auf die Weide durfte. Ich erinnere mich noch, wie im Mai der Bauer in unserer Straße mit Hilfe der ganzen Nachbarschaft und uns Kindern die Kühe das erste Mal auf die Weide getrieben hat. Kaum auf der Weide angekommen, sprangen die Tiere fröhlich hin und her, drehten ausgelassen ihre Runden und schienen ihre neu gewonnene Freiheit mit jedem Schritt zu feiern. Mir geht es in diesem Jahr ganz ähnlich. Die Wintermonate haben sich hingezogen. Vieles fühlte sich gerade auch aufgrund der politischen Weltlage schwer und grau an. Jetzt im Mai scheint endlich wieder die Sonne. Die Vögel singen bei uns morgens und abends. Ein Schwanenpaar brütet am Ufer der Tauber. Die Bäume tragen ihr frisches Grün. Alles drängt nach draußen und unser Städtchen wird neu belebt. Radfahrtouristen kommen zu uns nach Tauberfranken und Schiffe mit Gästen aus der ganzen Welt legen an. Auf dem Marktplatz wird geschwätzt und gelacht. Die Cafés und Eisläden haben geöffnet. Das Leben fühlt sich plötzlich schöner an. So viel leichter als noch vor ein paar Wochen, obwohl sich das Weltgeschehen im Grunde leider nicht verändert hat. Aber die Lebensfreude, die jetzt an so vielen Orten spürbar ist, verändert meinen Blick. Ich lasse mich nicht mehr so ganz gefangen nehmen von Sorgen und Schwere. In der Bibel heißt es, ein frohes Herz macht das Gesicht heiter, doch Kummer im Herzen bedrückt den Geist. Der Mai feiert das Leben, unübersehbar. So wie wir dem Leben Raum geben, hält sich auch unser Blick auf. Ein frohes Herz lässt sich nicht verordnen. Es wächst dort, wo wir wahrnehmen, wie viel und was uns alles geschenkt ist. Freude ist keine Flucht vor der Wirklichkeit. Sie ist eine Kraft, die uns trägt. Sie richtet uns auf, schenkt uns Mut und verändert mehr, als wir denken. Wiebke Klomp von der Evangelischen Kirche in Wertheim am Main.
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2: Um 19 Uhr mit Heike Lüttich. Guten Abend. Die vier deutschen Hunter-Verdachtsfälle sind aus der Uniklinik Frankfurt entlassen worden. Der langjährige SDR- und SWR-Moderator Rainer Nitschke ist tot. Und das Wetter? Zeitweise Regen und böiger Wind, morgen wechselhaft und weiter windig bei maximal 14 Grad. Die vier deutschen Passagiere des Kreuzfahrtschiffs Hondius, die in Frankfurt auf das Hunter-Virus untersucht worden sind, haben die Uniklinik verlassen. Sie werden in ihren Heimatbundesländern weiterversorgt, also in Baden-Württemberg, Bayern, Berlin und Sachsen. Die bisherigen Tests auf das Virus waren negativ. Ricardo Mastrocola.
3: Weiterhin gibt es keinen Hinweis auf eine Übertragung oder eine Erkrankung bei den vier Passagieren. Eigentlich wollte man in Frankfurt noch auf die Ergebnisse von Labortests warten, bevor sie weiterreisen, aber noch gäbe es diese Testergebnisse nicht, so der Leiter der Isolierstation in der Frankfurter Uniklinik, Timo Wolf. Allerdings waren schon in den Niederlanden Untersuchungen gemacht worden. Die vier Passagiere sind nach Berlin, Baden-Württemberg, Bayern und Sachsen gebracht worden, wo die örtlichen Gesundheitsämter zuständig sind und über Ort und Dauer der weiteren Quarantäne entscheiden.
2: Der Deutsche Gewerkschaftsbund hat in Berlin seine Führungsriege neu gewählt. Die Vorsitzende Fahimi wurde im Amt mit 96% der Stimmen bestätigt. In ihrer Rede verlangte sie eine gerechtere Politik. Die finanziellen Belastungen der schlechten Konjunktur und der Spannungen und Kriege mit ihren Konsequenzen würden vor allem die Beschäftigten tragen. Das sei ungerecht. Die Gewerkschaften würden sich deshalb gegen Renten- und Leistungskürzungen in der Krankenversicherung sowie den Abbau von Arbeitnehmerrechten wehren. Die EU-Außenminister haben sich auf neue Sanktionen gegen gewaltbereite israelische Siedler im besetzten Westjordanland geeinigt. Nach Angaben von EU-Vertretern wurden mehrere Siedler bzw. Organisationen auf die Liste gesetzt. Aus Brüssel, Thomas Spickhofen.
4: Das geschehe wegen der Gewalt gegen die Palästinenser, erklärte die EU-Außenbeauftragte Kaya Kallas nach der Sitzung. Es sei höchste Zeit, vom Stillstand zur Umsetzung überzugehen, fügte sie hinzu, nachdem Ungarn monatelang eine Entscheidung blockiert hatte. Auch gegen Mitglieder der Hamas wurden Sanktionen verhängt. Außerdem setzten die Außenminister mehr als 20 russische Personen und Institutionen auf eine weitere Sanktionsliste, weil sie zur Deportation und Zwangsadoption ukrainischer Kinder beigetragen haben sollen. Auch für sie gelten Einreiseverbote in die EU. Außerdem werden ihre Vermögen eingefroren. Mindestens 20.000 Kinder gelten als verschleppt. Gerade einmal 2.200 von ihnen konnten den Angaben zufolge bislang in ihre Heimat zurückgebracht werden.
2: Auf dem Rhein bei Rheinstetten haben Polizei und Rettungskräfte nach einem Mann gesucht, der aus einem Ruderboot gefallen sein soll. Gefunden wurde er nicht. Der Einsatz ist laut Feuerwehr beendet. Boris Bauer.
5: Feuerwehrboote, Suchtrupps und ein Rettungshubschrauber. Mit diesem Großaufgebot haben mehrere Hilfsorganisationen nach einem Vermissten im Rhein gesucht. Zwischen Neuburg-Weiher im Süden und Leopoldshafen im Norden. Was genau passiert ist, ist unklar. Zeugen hatten gemeldet, eine Person versuche mit einem Ruderboot von der pfälzischen Seite aus überzusetzen. Kurze Zeit später soll die Person aus dem Boot verschwunden sein. Das Angelboot wurde auf baden-württembergischer Seite ans Ufer getrieben. Die Retter schließen nicht aus, dass die Person es auf der pfälzischen Rheinseite an Land geschafft hat.
2: Der Radio- und Fernsehmoderator Rainer Nitschke ist tot. Der gebürtige Stuttgarter kam 1969 zum Süddeutschen Rundfunk und moderierte viele Sendungen wie Gut aufgelegt oder gemeinsam mit Sibylle Nägele im Auto unterwegs. Nach der Fusion von Süddeutschem und Südwestfunk war er bis 2012 als Redakteur und Moderator bei SWR 4 tätig. Auch im dritten Fernsehprogramm moderierte er viele Sendungen. Nitschke wurde 79 Jahre alt. 19.04 Uhr.
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6: Mit einer vorsorglichen Meldung für die Autobahn 81 Singen-Stuttgart. Die wird im Laufe des Abends zwischen Herrenberg und Gärtringen wegen Wartungsarbeiten im Schönbuchtunnel in beiden Richtungen gesperrt. Das dauert voraussichtlich bis 5 Uhr morgen früh. Die B33 Donaueschingen-Offenburg ist zwischen Gutach und dem Abzweig nach Singersbach weiter wegen Bergungs- und auch Reinigungsarbeiten komplett gesperrt. Und auch die B51 ist zwischen Bitburg Süd und Bitburg Zentrum nach einem Unfall weiter komplett gesperrt. Alle Infos vom Verkehr natürlich auch auf swr4.de und von mir gibt's eine gute Fahrt.
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6: Und kühle 7 Grad in Pirmasens und Bad Marienberg. Leutkirch meldet 12 und in Schorndorf haben wir 11 Grad. Und Bernd Martlehner hat die Aussichten.
7: Hier und da fällt noch Regen. Heute Nacht ist in den Hochlagen teilweise Schnee dabei. Später wird es zunehmend trocken und die Wolken lockern auf. Das alles bei plus 5 bis minus 1 Grad. Morgen am eisheiligen Pankratius erleben wir eine Mischung aus Wolken, einzelnen Schauern und sonnigen Phasen. Die Temperaturen sind sehr verhalten, erreichen gerade mal 7 Grad auf der Alp und 14 Grad am Rhein. Da der Westwind recht kräftig weht, kommt uns die Luft noch kühler vor. Der Mittwoch ist ebenfalls wechselhaft, dabei wird es wieder etwas wärmer.
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6: So, und mit denen pusten wir mal das schlechte Wetter weg bei uns im Südwesten mit einer ganzen Stunde voller sonniger 70er. Sollte das doch eigentlich funktionieren. Die ersten drei heiteren Gemüter heute Abend heißen Sister Sledge, Ralph McTell und Gary Rafferty.
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0: Ich bin nicht gemeint. Ganz sicher nicht. He's the greatest dancer. Sister Sledge in SWR 4 heute Abend in den 70ern nach 7, die jetzt eine Spürnase im Angebot haben. Diese hier nämlich.
1: I have one ability that I really have.
2: Ich habe eine Begabung, die wirklich gut entwickelt ist. Nämlich die Fähigkeit, aus einem wenig versprechenden Stück Musik etwas herauszuhören, was andere nicht hören. Da kann der Sänger sich im Vordergrund abmühen. Ich höre die wunderbare Melodie im Hintergrund und erkenne ihr wahres Potenzial. Dafür habe ich einen Riecher. Ich kann nicht alles, aber das kann ich.
0: Das war die Stimme von Manfred Mann aus Südafrika. Und jetzt wissen Sie auch, warum der Mann so lange so erfolgreich war. Ja, erst in den 60ern, alleine mit Doa Didi Didi und Pretty Flamingo und Haha Set the Clown und solchen Schinken. Und dann in den 70ern, ja, mit seiner Earth Band, mit der er deutlich härter unterwegs war. Und aus eher blassen Melodien, wie er das nennt, echte Rockhymnen gemacht hat. Bestes Beispiel ist diese hier, die jetzt kommt aus dem Jahr 78. Davis on the Road Again, Manfred Manns Earth Band. In den 70er nach 7 heute Abend für Sie, mal wieder hier in SWR 4.

uns kommt die Post auch zum Feierabend noch. Ist ein privater Anbieter. Die 70er nach 7 mit den Carpenters. Heute Abend Please Mr. Postman. Und hier kommt was super Seltenes. Ich zumindest habe diesen Song hier von Neil Diamond bestimmt seit 10 Jahren nicht mehr gespielt. Wird mal wieder Zeit. Tolles Stück. Nicht seine erfolgreichsten. 77 war das. Desiree hier von Neil Diamond.

0: schöne Ballade der 70er. Barbara Streisand und Barry Gibb mit Guilty.
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0: Das ist auch entspannt. Um kurz nach 7:30 die Autobahn 81 Singen Stuttgart ist komplett gesperrt zwischen Herrenberg und Gärtringen. Hier laufen Wartungsarbeiten im Schönbuchtunnel. Um 5 Uhr morgen früh soll das Ganze da fertig sein. Und die B33 Donaueschingen-Offenburg zwischen Gutach und dem Abzweig nach Singersbach weiter wegen Reinigungsarbeiten in beiden Richtungen gesperrt. Und das war's. Wünsche eine gute Fahrt.
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0: 9 Grad in Singhofen und Crailsheim. In Bingen haben wir noch 10 und in Ravensburg immerhin noch 14 Grad. Und es wird noch mal richtig kalt in der kommenden Nacht. Plus 5 bis minus 1 Grad. Weiter Schauerwetter bei uns im Südwesten und in den Hochlagen kann auch Schnee mit dabei sein. Morgen am Dienstag 7 bis 15 Grad, viele dicke Wolken und immer wieder Schauer. Es wird leider nicht schöner.
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0: Ja, Genesis haben das schon 1978 gewusst, dass man möglichst viele Follower braucht, um beachtet zu werden. Und deswegen kommt dieser Begriff in diesem Song hier auch 24 Mal drin vor. Zählen Sie gerne mit. Follow you, follow me.
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muss einmal stören, tut mir leid. Achtung, Steinewerfer auf der A66 Frankfurt-Wiesbaden. Zwischen dem Wiesbadener Kreuz und Erbenheim werden in beiden Richtungen Steine auf die Autobahn geworfen. A66 Frankfurt-Wiesbaden zwischen dem Wiesbadener Kreuz und Wiesbaden-Erbenheim. Steinewerfer, bitte Vorsicht.

In SWR 4 in den 70er nach 7 mit einem Song von Bruce Springsteen. Der hat ihn 77 geschrieben und die drei Schwestern haben Fire dann ein Jahr später zum großen Hit gemacht. Einer von sehr, sehr vielen von den Pointer Sisters. Im Gegensatz zum nächsten, der ist ein klassisches One-Hit-Wonder. Alan O'Day, gebürtig aus Hollywood, hat sein Leben lang eigentlich nur für andere Künstler Songs geschrieben. Für durchaus namhafte Tom Jones, Dusty Springfield, für die Righteous Brothers. Cher hat sich bei ihm bedient und so weiter und so fort. Und dann saß der Mann eines Nachts an seinem Klavier und hatte eine Schreibblockade. Es wollte ihm nichts mehr einfallen. Und er hat sich in diesem Moment eine gute Fee herbeigewünscht, die eben diese Blockade irgendwie auflöst. Und mit genau diesem Gedanken hat er den Grundstein für diesen Song hier gelegt. Denn er hat rund um diesen Gedanken mit der Fee einen kompletten Song geschrieben. Die Musik kam dann auch irgendwann dazu. Und weil er sowas Schnulziges keinem anderen anbieten wollte, hat er den Song hier selber aufgenommen. Und quasi aus purem Zufall dann eine Nummer 1 gelandet im Jahr 77. Die haben wir für Sie heute Abend in den 70er nach 7 in SWR 4. Den Undercover Angel, die gute Fee von Alan O'Day.

Beruhig dich mal. Das ist doch ein schönes Motto für den Feierabend heute, musikalisch von Gilbert O'Sullivan. Get Down, die 70er nach 7. Jeden Abend hier in SWR 4, immer von 7 bis 8 für Ihre Fahrt quasi von der Arbeit nach Hause. Nur die großen Klassiker des buntesten Musikjahrzehnts überhaupt. Eben der 70er. Und in Sachen Beruhigung kann auch Rod Stewart locker mitmachen heute Abend mit diesem schönen Klassiker hier. 75 war das. I don't want to talk about it.

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1: Um 20 Uhr mit Thomas Bertsch. Trotz hoher Schulden erfüllt Deutschland wichtige Finanzvorgaben der EU. Darauf hat der Deutsche Stabilitätsrat hingewiesen. Dieser prüft regelmäßig die Lage der öffentlichen Finanzen, aktuell aufgrund neuer EU-Vorgaben. Informationen von Maximilian Ulrich.
2: Finanzminister Lars Klingbeil kann eine gute Nachricht verkünden. Deutschland hält die neue zentrale Ausgabenregel der EU in diesem und im nächsten Jahr ein. Der sogenannte Nettoausgabenpfad legt fest, wie stark der Staat seine Ausgaben von Jahr zu Jahr erhöhen darf. Der unabhängige Expertenbeirat kritisiert allerdings, dass teilweise noch mit Zahlen aus dem Januar gerechnet wurde. Durch den Iran-Krieg seien diese nicht mehr aktuell. Der Stabilitätsrat ist ein gemeinsames Gremium von Bund und Ländern, das die öffentlichen Finanzen im Blick hat. Der Rat prüft regelmäßig, ob Bund, Länder und Kommunen zu viele Schulden machen.
1: Nach dem Nein des Bundesrats zur 1.000-Euro-Prämie diskutieren die Parteien darüber, wie die Menschen entlastet werden können. Bayerns CSU-Ministerpräsident Söder ist dafür, die Einkommensteuer zu reformieren, genau wie Mecklenburg-Vorpommerns SPD-Ministerpräsidentin Schwesig. Die Grünen wollen, dass die Stromsteuer gesenkt wird. Morgen berät der Koalitionsausschuss über Alternativen zur Entlastungsprämie. Die vier deutschen Passagiere des Kreuzfahrtschiffs Hondius, die in Frankfurt auf das Hantavirus untersucht worden sind, haben die Uniklinik verlassen. Sie werden in ihren Heimatbundesländern weiter versorgt, also in Baden-Württemberg, Bayern, Berlin und Sachsen. Die bisherigen Tests auf das Virus waren negativ. Eine der vier Personen soll in den kommenden Wochen im Großraum Stuttgart zu Hause in Quarantäne bleiben. Laut Landesgesundheitsamt besteht keine Gefahr für die Bevölkerung. Griechenland will den Massentourismus begrenzen. Die Regierung hat dazu heute in Athen neue Regeln vorgestellt. So soll unter anderem der weitere Hotelausbau gebremst werden. Außerdem darf in einem Bereich bis zu 25 Metern vom Meer überhaupt nicht mehr gebaut werden. Grund ist der Besucherrekord im vergangenen Jahr mit fast 38 Millionen Touristen. In Berlin hat ein Kind auf einem Spielplatz Silbermünzen, Goldschmuck und andere Wertgegenstände entdeckt. Die waren nach Angaben der Polizei in der Erde und teilweise unter Büschen vergraben. Gefunden wurden außerdem Luxusuhren, 6.000 Euro in bar und ein kleiner Goldbarren. Ob es sich um Diebesgut handelt, ist unklar. Das Wetter. In der Nacht wechselnd bewölkt mit lokalen Schauern. Die Schneefallgrenze sinkt bis auf 500 Meter. Tiefstwerte plus 5 bis minus 1 Grad. Morgen tagsüber wechseln sich dichte Wolken mit Schauern und etwas Sonne ab. In den Hochlagen ist Schnee dabei. Höchsttemperaturen zwischen 7 Grad im Hochschwarzwald und bis zu 15 Grad in Rheinhessen. Die Zeit? Es ist 20.03 Uhr.
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3: Geht los mit einer ungesicherten Unfallstelle auf der A5 Karlsruhe Richtung Basel. Ihr bitte aufpassen zwischen Baden-Baden und Bühl. Hier laufen auch Fußgänger auf der Fahrbahn. Dann liegen Fahrzeugteile auf der B10 Pforzheim Richtung Pirmasens zwischen Knielingen und Maximiliansau West. Fahrzeugteile auf der Fahrbahn. Und auch auf der B31 Stockach Richtung Friedrichshafen liegen Fahrzeugteile zwischen Überlingen-Nussdorf und Uldingen-Mühlhofen. Die Autobahn 60 Mainz Richtung Rüsselsheim ist nach einem Unfall gesperrt, und zwar zwischen Hechtsheim West und Hechtsheim Ost. Die Polizei sagt, dass das ein bisschen dauert. Das Gebiet, wenn es geht, weiträumig umfahren. Die Autobahn 81 Singen-Stuttgart ist zwischen Herrenberg und Gärtringen bis morgen früh 5 Uhr komplett gesperrt. Hier wird der Schönbuchtunnel gewartet. Die B33 Donaueschingen-Offenburg ist zwischen Gutach und dem Abzweig nach Singersbach immer noch wegen Bergungs- und Reinigungsarbeiten komplett gesperrt. Und auf der B49 Cochem Richtung Koblenz ist der Glockenberg-Tunnel in der Überleitung zur B42 gesperrt. Hier wird die Brandmeldeanlage überprüft. Das ist wichtig. Alle Verkehrsinfos jederzeit auf swr4.de und ich wünsche Ihnen eine gute Fahrt.
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3: Für alle was dabei heute Abend, wie Sie das kennen von SWR 4, falls Sie schon die Füße hochgelegt haben und schon so langsam dahin schlummern, freuen Sie sich auf die Lady in Red von Chris de Burgh. Die kommt sofort. Nach einem Klassiker für alle unter Ihnen, die gerne noch ein bisschen wach bleiben und noch eine Portion 70er Disco vertragen können von Boney M.
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0: ein Tier auf der Fahrbahn. SWR 4 warnt für den Kreis Limburg-Weilburg. Auf der Strecke zwischen Blessenbach und Elkerhausen läuft ein Stier auf der Fahrbahn. Fahren Sie vorsichtig. Gerade die Everly Brothers, Till I Kissed You in SWR 4 heute am Montagabend und quasi ein Kuss per Telefon kommt von der Annemarie.
1: Ich rufe an aus Mainz und möchte Ihnen nur sagen, Sie haben super, super tolle Musik. Ich bin total begeistert. Vielen lieben Dank.
0: Das geht ja runter wie Butter, liebe Annemarie. Da freuen wir uns sehr und hoffen, dass Sie auch mit Lynyrd Skynyrd glücklich sind. Ich bin's auf jeden Fall als alter Rocker. Sweet Home Alabama im schönsten Musik.

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0: kurz nach 8:30. Die Autobahn 60 Mainz Richtung Rüsselsheim ist weiter nach einem Unfall komplett gesperrt. Zwischen Hechtsheim West und Hechtsheim Ost. Es wird ein bisschen dauern, sagt die Polizei. Das Gebiet, wenn es geht, weiträumig umfahren. Auch die Autobahn 81 Singen-Stuttgart ist beidseitig zwischen Herrenberg und Gärtringen gesperrt. Hier laufen Wartungsarbeiten im Schönbuchtunnel bis 5 Uhr morgen früh. Die B33 Donaueschingen-Offenburg ebenfalls noch gesperrt wegen Bergungsarbeiten nach einem Unfall zwischen Gutach und dem Abzweig nach Singersbach. Und auf der B49 Cochem Richtung Koblenz ist der Glockenbergtunnel in der Überleitung zur B42 Richtung Koblenz gesperrt. Hier wird die Brandmeldeanlage überprüft. Alle Verkehrsinfos jederzeit auf swr4.de. Und ich wünsche Ihnen eine gute Fahrt.
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0: 8 Grad nur noch in Wissen und Ahlen. In Buchen sogar nur 6 Grad. In Cochem haben wir noch 9 Grad. Es ist insgesamt nicht schön bei uns im Südwesten. Auch die kommenden Stunden bringen Schauerwetter. Und in der Nacht kann auch mal eine Schneeflocke mit dabei sein. Bei plus 5 bis minus 1 Grad. Morgen nicht viel schöner. Es bleibt bei dichten Wolken und Schauern, nur wenig Sonne zwischendurch. Bei ziemlich frischen 7 bis 15 Grad.
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0: Außerdem mit Sager and Evans in the year 2525. Mit Bruce Springsteen und Hungry Heart. Und mit der Brotherhood of Man, Save Your Kisses for Me. Die nächsten drei für Ihren Feierabend heute am Montag.
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Montagabend, SWR 4, bitte einmal Vorsicht auf der Autobahn 8, Stuttgart Richtung Karlsruhe, zwischen dem Kreuz Stuttgart und Leonberg Ost, behindert ein defektes Fahrzeug den Verkehr. Hier bitte aufpassen. Jetzt haben wir Rupert Holmes für Sie mit Escape. In Klammern der Pina Colada Song, der eigentlich mal der Humphrey Bogart Song werden sollte. Denn die Ursprungstextzeile hieß nicht If you like Pina Colada, sondern If you like Humphrey Bogart. Was ihm aber irgendwie komisch vorkam dann und auch nicht so gut zu singen war. Und dann hat er einfach den ersten Cocktail genommen, der ihm einfiel und den er gar nicht mag, hat Rupert Holmes mal in einem Interview erzählt vor ein paar Jahren. Aber für diesen Riesenhit hier hat es auf jeden Fall gereicht. 1979 war das. Rupert Holmes mit dem Pina Colada Song und nicht mit dem Humphrey Bogart Song. Bisschen Sonne heute Abend.

Meisterstück von Bobby V. SWR4, bitte einmal Vorsicht, wir haben Rehe auf der Fahrbahn. Auf der A3 und der A5 im Frankfurter Kreuz laufen diese Rehe auf der Fahrbahn. Bitte fahren Sie vorsichtig. Musik hier von Tracy Chapman.

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1: Um 21 Uhr mit Thomas Bertsch. Die Delegierten des Deutschen Gewerkschaftsbundes DGB haben in Berlin Yasmin Fahimi im Amt der Vorsitzenden mit 96% der Stimmen bestätigt. In ihrer Rede auf dem Bundeskongress verlangte sie eine gerechtere Politik. Hauptstadtreporterin Anja Dobrodinsky berichtet.
2: Die Politik diffamiere Beschäftigte als bequem und teuer und werfe besonders der Gen Z einen Hang zur Lifestyle-Teilzeit vor, kritisiert Yasmin Fahimi. Das gehe an der Lebenswirklichkeit der Menschen vorbei. Die finanziellen Belastungen der schlechten Konjunktur und der Spannungen und Kriege mit ihren Konsequenzen würden vor allem die Beschäftigten tragen. Das sei ungerecht. Die Gewerkschaften haben sich deshalb rote Linien gesetzt, die von der Politik nicht überschritten werden dürften. Dazu zählt Fahimi Renten- und Leistungskürzungen in der Krankenversicherung sowie den Abbau von Arbeitnehmerrechten.
1: Trotz hoher Schulden hält Deutschland in diesem und im nächsten Jahr die neue zentrale Ausgabenregel der EU ein. Diese legt fest, wie stark ein Land seine Ausgaben von Jahr zu Jahr erhöhen darf. Überprüft hat die Regel der Deutsche Stabilitätsrat, ein gemeinsames Gremium von Bund und Ländern. Das unabhängige Gremium kritisiert allerdings, dass teilweise noch mit Zahlen aus dem Januar gerechnet wurde. Durch den Iran-Krieg seien diese nicht mehr aktuell. Die Rettungsorganisation Sea-Watch wirft der libyschen Küstenwache vor, eines ihrer Schiffe beschossen zu haben. Und die Sea-Watch 5 werde weiter bedroht, sagte eine Sprecherin der deutschen privaten Initiative. Mehr von Moritz Behrendt.
3: Das Schiff Sea-Watch 5 habe am Vormittag 90 in Seenot geratene Migranten aufgenommen. Daraufhin sei von einem Patrouillenschiff der libyschen Küstenwache ohne Vorwarnung das Feuer eröffnet worden, teilte Sea-Watch der ARD mit. Verletzte habe es nicht gegeben. Die libysche Küstenwache habe daraufhin über Funk damit gedroht, das Schiff zu entern und es ans Festland zu bringen. Der Verein Sea-Watch betont, nach internationalem Seerecht käme dies einer Entführung gleich. Das Schiff Sea-Watch 5 fährt unter deutscher Flagge. Das Auswärtige Amt in Berlin bestätigte, dass sich die Sea-Watch 5 an die deutsche Seenotrettungsleitstelle sowie Stellen der Bundesregierung gewandt habe. Die deutsche Botschaft in Tripolis habe gegenüber den libyschen Behörden umgehend Aufklärung angefragt.
1: Der Berliner Schiedsrichter Daniel Siebert pfeift das Finale der Fußball-Champions League zwischen Paris Saint-Germain und dem FC Arsenal. Das hat die UEFA mitgeteilt. Siebert war in der laufenden Champions League-Saison bei 9 Spielen im Einsatz. Das Finale ist am 30. Mai in Budapest. Das Wetter. In der Nacht wechselnd bewölkt mit lokalen Schauern. Die Schneefallgrenze sinkt bis auf 500 Meter. Tiefstwerte liegen zwischen plus 5 und minus 1 Grad. Morgen tagsüber dann wechselt sich Sonne mit dichten Wolken und Schauern ab. In den Hochlagen ist Schnee dabei. Höchsttemperaturen zwischen 7 Grad im Hochschwarzwald und bis zu 15 Grad in Rheinhessen. Die Zeit? Es ist 21.03 Uhr.
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4: Bitte weiter Vorsicht auf der Autobahn 8 Stuttgart Richtung Karlsruhe. Ein defektes Fahrzeug steht hier immer noch zwischen dem Kreuz Stuttgart und Leonberg Ost. Die Autobahn 60 Mainz Richtung Rüsselsheim ist immer noch nach dem Unfall zwischen Hechtsheim West und Hechtsheim Ost gesperrt. Auch die Autobahn 81 Singen-Stuttgart ist zwischen Herrenberg und Gärtringen komplett gesperrt. Hier laufen Wartungsarbeiten im Schönbuchtunnel bis 5 Uhr morgen früh. Die B33 Donaueschingen-Offenburg ist zwischen Gutach und dem Abzweig nach Singersbach wegen Bergungsarbeiten ebenfalls komplett gesperrt. Und auf der B49 Cochem Richtung Koblenz ist der Glockenbergtunnel in der Überleitung zur B42 Richtung Koblenz wegen der Überprüfung der Brandmeldeanlage noch bis etwa Mitternacht gesperrt. Alle Infos vom Verkehr natürlich auch auf swr4.de. Kommen Sie gut durch.
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4: Und er hier kommt genau richtig heute Abend, zumindest in unseren Breiten hier. Sonnenuntergang heute bei uns im Südwesten zwischen 20.41 Uhr und 21.07 Uhr. Je nachdem, wo Sie wohnen natürlich. Also ist Glen Campbell da noch wunderbar im Zeitfenster mit Sundown.
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von Cliff Richard. Ja, der SWR 4 klingt ziemlich alt, ist aber einer aus den 70ern tatsächlich. 71 war es ganz genau, also erst 55 geworden in diesem Jahr. Da ist er in seinen besten Jahren quasi. SWR 4, der erste von ja nur drei Feierabenden in dieser Woche, wenn es gut läuft bei Ihnen. Jetzt Musik aus Frankreich, einer der Disco-Hits, die von unseren Nachbarn damals gekommen sind. Annie Chancel war eine gewisse Sheila damals und Be Devotion, ihre Band, mit Spacer aus den ganz frühen 80ern im

Begriff Kultklassiker, glaube ich, schon angebracht. Bei Goodbye Stranger von Supertramp in SWR 4 in voller Länge natürlich, fast 5,5 Minuten lang. Bitte einmal Vorsicht heute Abend, B28 Richtung Neu-Ulm. Hier sind Fußgänger unterwegs an einem defekten Fahrzeug, und zwar zwischen den drei Kittelstädten und Senden. Bitte Vorsicht.

0: großen Hits der 80er. Heute Abend hier in SWR 4. Kleine Fischer, Love Changes.
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0: Kurz nach 9:30, immer noch Vorsicht bitte auf der B28 Richtung Neu-Ulm zwischen dem Dreieck Hittistetten und Senden. Defekter PKW und Fußgänger unterwegs. Die Autobahn 60 Mainz Richtung Rüsselsheim ist zwischen Hechtsheim West und Hechtsheim Ost immer noch nach dem Unfall dort gesperrt. Die A81 Singen-Stuttgart ist zwischen Herrenberg und Gärtringen wegen Wartungsarbeiten im Schönbuchtunnel voraussichtlich bis 5 Uhr morgen früh komplett gesperrt. Die B33 Donaueschingen-Offenburg ist zwischen Gutach und dem Abzweig nach Singersbach ebenfalls noch gesperrt. In beiden Richtungen laufen hier Bergungsarbeiten. Und auf der B49 Cochem Richtung Koblenz ist der Glockenberg-Tunnel in der Überleitung zur B42 Richtung Koblenz gesperrt. Hier wird weiter die Brandmeldeanlage überprüft, dauert voraussichtlich bis Mitternacht. Alle Verkehrsinfos jederzeit auf swr4.de. Eine gute Fahrt.
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0: 10 Grad, das höchste der Gefühle inzwischen in Bingen. Trapen-Trarbach meldet 9. Die kommen auch aus Lahr und Heilbronn meldet 8 Grad im Moment. Es wird auch noch mal richtig kalt in der kommenden Nacht. Plus 5 bis minus 1 Grad. Weiter Schauerwetter bei uns im Südwesten. In den Hochlagen kann Schneefall mit dabei sein. Morgen am Dienstag bei 7 bis 15 Grad wieder viele dicke Wolken und immer wieder Schauer. Es wird leider nicht schöner.

0: 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Dafür ist Feierabend um kurz nach 9:30. Das ist doch auch was Schönes, oder? Genießen Sie ihn.
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0: ein Gute-Laune-Stückchen, oder? Just for you von Spargo aus Amsterdam, damals in SWR 4 heute Abend. Bitte einmal Vorsicht, wenn Sie auf der A3 unterwegs sind, Frankfurt Richtung Köln. Zwischen Dietz und Montabaur liegen nach einem Unfall jede Menge Fahrzeugteile auf der Fahrbahn. Fahren Sie bitte aufmerksam. Jetzt kommt ein großes Comeback hier im SWR 4 von einem, der da genauso gut auch schon hätte tot sein können. So vom Lebensstil her mit reichlich Alkohol und Drogen und Tabletten, das waren lange Zeit die besten Freunde von Lou Reed, der mit seiner Band The Velvet Underground damals ja Kultstatus erreicht hat, Mitte bis Ende der 60er, der Lou Reed aber alles andere als gut getan hat. Erst recht, als es mit der Band dann zu Ende ging und er sich alleine durchschlagen musste, was 2 Jahre lang komplett schiefgegangen ist. Aber dann traf Lou Reed auf einen gewissen David Bowie und hat mit dem dann zusammen das Album Transformer produziert, was heutzutage quasi als sein Lebensretter gilt, weil er endlich mal wieder Erfolg hatte und im Rampenlicht stand. Das lag vor allem an dieser Single hier, Walk on the Wild Side. Und er hat dann tatsächlich noch 40 Jahre lang durchgehalten, was ihm nicht viele zugetraut haben damals. Bis 2013 nämlich, da ist er von uns gegangen. Hier ist er in SWR4 heute Abend im schönsten Musikmix. Hier ist Lou Reed.
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soulige Stimme, oder? Die hatte in den 80ern Terence Trent D'Arby. Heute Abend für Sie in SWR 4 mit Sign Your Name. Jetzt haben wir noch knappe 3 Minuten bis zu den nächsten SWR 4 Nachrichten. Da passen Queen super. Großartiger 70er hier. You're my best friend von Queen.

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1: Um 22 Uhr mit Thomas Bertsch. Über die Finanzierung der geplanten Einkommensteuerreform sind sich Union und SPD weiter uneins. Bundesfinanzminister Klingbeil äußerte sich auf dem Bundeskongress des DGB. Einzelheiten von Klaus Regineck.
2: Der SPD-Chef knüpft eine Einkommensteuerreform an höhere Steuern für Topverdiener. Er sagte beim DGB-Bundeskongress in Berlin, Entlastungen seien für Menschen nötig, die zwischen 2.500 und 4.000 Euro brutto im Monat verdienten. Das werde aber nur funktionieren, wenn Spitzenverdiener bereit seien, mehr zu bezahlen. Dagegen ist Unionsfraktionschef Spahn für eine pauschale Kürzung von Subventionen und Steuervergünstigungen um 5%. Der CDU-Politiker sagte in einem Podcast des Online-Dienstes Table Briefings, das würde vermutlich eher akzeptiert, als einzelne Subventionen zu kürzen.
1: Der ehemalige Istanbuler Bürgermeister Imam Morlu hat vor Gericht Vorwürfe zurückgewiesen, er habe spioniert. Die Staatsanwaltschaft wirft dem Oppositionspolitiker vor, Millionen persönlicher Daten von Menschen in Istanbul an ausländische Geheimdienste gegeben zu haben. Imam Morlu und seine Anhänger werfen der türkischen Regierung vor, hinter dem Verfahren zu stecken. Die drei in Namibia bei einem Flugzeugabsturz getöteten deutschen Touristen stammen aus der Region Heilbronn. Das haben mehrere Medien bestätigt. Auch der ebenfalls deutsche Pilot der Maschine starb. Unser Korrespondent für das südliche Afrika, Stefan Überbach.
3: Das Kleinflugzeug der Chartergesellschaft Desert Air war auf dem Weg von Namibias Hauptstadt Windhoek in die abgelegene Region Sossusvlei, eine bei Touristen sehr beliebten Wüstengegend, die für ihre roten Sanddünen weltbekannt ist. Kurz nach dem Start am gestrigen Sonntag brach der Kontakt zu der Maschine ab. Erst heute Morgen konnte das Wrack in der Wüste lokalisiert werden, in einem schwer zugänglichen Gebiet. Die namibische Luftfahrtbehörde hat eine Untersuchung eingeleitet.
1: Griechenland will den Massentourismus begrenzen. Neue Regeln der Regierung sehen vor, den weiteren Hotelausbau zu bremsen. Außerdem soll in einem Bereich bis zu 25 Metern vom Meer überhaupt nicht mehr gebaut werden dürfen. Im vergangenen Jahr kamen fast 38 Millionen Touristen in das Land. In Berlin hat ein Kind auf einem Spielplatz Silbermünzen, Goldschmuck, Luxusuhren und andere Wertgegenstände entdeckt. Diese waren nach Angaben der Polizei in der Erde und teilweise auch unter Büschen vergraben. Ob es sich um Diebesgut handelt, ist unklar. Das Wetter für Deutschland. In der Nacht im Süden Regen, in den Hochlagen Schnee, sonst wechselnd wolkig, einzelne Schauer, oberhalb 600 bis 900 Metern Schneeschauer, Tiefstwerte plus 7 bis minus 2 Grad. Tagsüber dann weitere Schauer in den Hochlagen auch als Schnee. Später von Westen und Südwesten her oft trocken und freundlicher, Höchstwerte 7 bis 15 Grad. Die Zeit, es ist 22.03 Uhr.
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4: Mit der Autobahn 60 Mainz Richtung Rüsselsheim, die ist immer noch gesperrt nach dem Unfall zwischen Hechtsheim West und Hechtsheim Ost. Auch die Autobahn 81 Singen-Stuttgart ist dicht in beiden Richtungen zwischen Herrenberg und Gärtringen. Hier laufen Wartungsarbeiten im Schönbuchtunnel, voraussichtlich bis 5 Uhr morgen früh. Die B33 Donaueschingen-Offenburg ist zwischen Gutach und dem Abzweig nach Singersbach ebenfalls noch wegen Bergungsarbeiten gesperrt. Und auf der B49 Cochem Richtung Koblenz ist der Glockenbergtunnel in der Überleitung zur B42 Richtung Koblenz gesperrt. Hier wird bis Mitternacht ungefähr die Brandmeldeanlage überprüft. Alle Verkehrsinfos jederzeit auf swr4.de und von mir gibt's eine gute Fahrt.
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4: Jawohl, und den ganz frühen 60ern gleich. Elvis, Kiss Me Quick. Natürlich auch mit den 80ern. George Michael, Careless Whisper. Ganz wunderbar für den späten Abend. Und los geht's jetzt mit einem der Duette der 70er. Hier sind Chris Norman und Susie Quattro.
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Das ist, glaube ich, der älteste bei uns heute Abend. 1962. Und läuft immer noch im Radio. Er hat ja so viel richtig gemacht. Elvis Presley mit Kiss Me Quick. In SWR 4 heute Abend. Jetzt kommt ein Song über einen Tag, den es in dieser Woche quasi gleich zweimal gibt. Donnerstag, Himmelfahrt. Und der übliche Sonntag ist natürlich auch mit dabei. Und darauf freuen wir uns doch einfach heute am Montag schon mal. Mit dem Sunday Girl. Hier sind Blondie.

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0: The Two of Us in der entspannten Version von Bill Withers.
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0: Genau 10:30, die Autobahn 60 Mainz Richtung Rösselsheim ist immer noch gesperrt nach dem Unfall zwischen Hechtsheim West und Hechtsheim Ost. Die A7 Füssenreute Richtung Ulm, bitte Vorsicht in der Ausfahrt Dreikettistetten, gibt's eine Unfallstelle. Autobahn 8 Stuttgart Richtung München, die Ausfahrt Neusess ist wegen Wartungsarbeiten bis 2 Uhr gesperrt. Auch die Autobahn 81 Singen-Stuttgart ist zwischen Herrenberg und Gärtringen komplett gesperrt. Hier laufen Wartungsarbeiten im Schönbuchtunnel voraussichtlich bis 5 Uhr morgen früh. Die B33 Donaueschingen-Offenburg ist auch immer noch zwischen Gutach und dem Abzweig nach Singersbach wegen Bergungs- und Reinigungsarbeiten gesperrt. Und auf der B49 Cochem Richtung Koblenz ist der Glockenberg-Tunnel in der Überleitung zur B42 Richtung Koblenz bis Mitternacht ebenfalls noch gesperrt. Hier wird immer noch die Brandmeldeanlage überprüft. Nicht ganz unwichtig. Alle Infos vom Verkehr jederzeit auf swr4.de. Kommen Sie gut durch.
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0: 6 Grad in Montabaur und Pforzheim, 8 noch in Ramstein-Wiesenbach. Villingen-Schwenningen meldet 3 Grad. Es ist auch generell nicht schön bei uns im Südwesten. Auch die kommenden Stunden bringen nämlich Schauerwetter. In der Nacht kann auch mal eine Schneeflocke mit dabei sein bei plus 5 bis minus 1 Grad. Morgen wird's leider nicht viel schöner. Es bleibt bei dichten Wolken und Schauern und nur ganz, ganz wenig Sonne zwischendurch. Wenn überhaupt, ziemlich kühl, 7 bis 15 Grad.
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0: Die nächsten 3 kommen von Otis Redding, von Phil Carmen und von Barry White.
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immer wieder gut. Otis Redding in SWR 4 heute Abend. Sitting on the Dock of the Bay. So ein bisschen Country haben wir noch für Sie heute Abend von Dolly Parton. Und danach kommt einer meiner persönlichen Lieblingssongs von den Carpenters. Die finde ich sowieso richtig gut, weil ich die Stimme von Karen Carpenter extrem gerne mag. Und wenn die dann auch noch von Schalalala und Schingelingeling singt, dann ist die Welt in Ordnung, zumindest für knappe 4 Minuten. Yesterday Once More kommt gleich von den Carpenters nach Dolly Parton. Einer zum Reinlegen im schönsten Musikmix in SWR 4.

11 am späten Montagabend hier bei uns im Südwesten. Für alle Wachen unter Ihnen empfehle ich die ARD Hitnacht. Die Kollegen bringen Sie gleich sicher und gut gelaunt in den Dienstag. Und falls Sie dasselbe tun wie ich gleich auch, nämlich ins Bett gehen, dann wünsche ich eine gute Nacht. Ich bin Jens Vogt. Gerne bis morgen, wenn Sie mögen.

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1: Um 23 Uhr mit Katja Kindermann. Bundesfinanzminister Klingbeil pocht auf eine Steuerreform, bei der Spitzenverdiener mehr bezahlen müssen. Entlastungen seien bei Menschen nötig, die zwischen 2.500 und 4.000 Euro im Monat verdienten, sagte der SPD-Co-Chef auf dem DGB-Bundeskongress. Dies werde nur funktionieren, wenn oben die Menschen bereit seien, mehr Verantwortung zu übernehmen. Klingbeil sprach sich auch für eine moderate Erhöhung der Erbschaftssteuer aus.
2: Wenn ihr seht, dass jedes Jahr zwischen 300 und 400 Milliarden vererbt werden und der Staat davon 13 Milliarden als Erbschaftssteuer kommt, dann kann mir keiner erzählen, dass dieses Land zugrunde geht, wenn man die Erbschaftssteuer moderat erhöht. Das ist eine Frage der Gerechtigkeit, liebe Kolleginnen und Kollegen. Und das wollen wir auch durchsetzen und dafür kämpfen wir.
1: Bundesfinanzminister Klingbeil. Die dreitägige Waffenruhe zwischen Russland und der Ukraine ist offiziell beendet. Beide Länder hatten immer wieder Drohnenangriffe und Gefechte gemeldet. Unabhängig überprüfen lassen sich die Angaben der beiden Kriegsparteien nicht. Auch bei allen bisherigen Waffenruhen in dem seit mehr als 4 Jahre andauernden russischen Angriffskrieg gegen die Ukraine haben sich Kiew und Moskau immer wieder massenhafte Verstöße vorgeworfen. Die EU hat unterdessen den Vorschlag von Russlands Präsident Putin abgelehnt, seinen langjährigen Freund und Ex-Kanzler Schröder als Vermittler in dem Krieg einzusetzen. EU-Chefdiplomatin Kallas sagte, Schröder sei hochrangiger Lobbyist für russische Staatsunternehmen gewesen. Daher sei klar, warum Putin ihn haben wolle. Das Kreuzfahrtschiff Hondius ist evakuiert. Die letzten 27 Menschen, die das Schiff verlassen sollten, sind von Bord. Auch sie werden in Sondermaschinen nach Hause geflogen. Aus der Nachrichtenredaktion Caroline Wöhlert.
3: In ihren Heimatländern werden die Menschen weiter untersucht und es wird entschieden, wie lange sie in Quarantäne müssen. Auf dem Schiff war das Hunter-Virus ausgebrochen. 3 Menschen sind gestorben. Das unter niederländischer Flagge fahrende Kreuzfahrtschiff lag bis zum Abend im Hafen von Teneriffa. Jetzt ist es mit knapp 30 Besatzungsmitgliedern auf dem Weg nach Rotterdam. Dort soll es am Samstag ankommen und gründlich desinfiziert werden. Die deutschen Passagiere wurden inzwischen in ihre Heimatorte in Berlin, Sachsen, Baden-Württemberg und Bayern gebracht. Bislang haben sie keine Symptome.
1: Mehr als jeder 10. Internetnutzer in Deutschland ist im vergangenen Jahr Opfer von Cyberkriminalität geworden. Das geht aus einem Bericht des Bundesamts für Sicherheit in der Informationstechnik hervor. Demnach ging es in etwa jedem 5. Fall um Betrug beim Online-Shopping. Das waren die Nachrichten. Das Wetter in Deutschland. In der Nacht in der Nordhälfte zunächst nachlassende Schauer, im Süden länger gebietsweise Regen. Tiefstwerte +7 bis -2 Grad. Morgen ein Wechsel aus dichten Wolken mit Schauern, örtlich kurze Gewitter. Am freundlichsten später im Westen und Südwesten, Höchstwerte 8 Grad im Erzgebirge bis 15 Grad am Oberrhein. Die Zeit, es ist jetzt 23.03 Uhr.
4: Und das ist der Verkehrsservice in der ARD-Hitnacht. Erstmal die Entwarnung zum einen auf der A44, Eisenach Kassel, kein Falschfahrer mehr zwischen Eschwege und Waldkappel. Und Entwarnung auf der B55, Warstein-Olpe, hier auch kein Falschfahrer mehr zwischen der A44, Erwitte-Anröchte und Warstein. Da kommen wir zu den Meldungen. Die A8 Luxemburg Richtung Saarlouis zwischen Perlborg und Merzig-Wellingen bis 5 Uhr in der Früh gesperrt. Die A28 Oldenburg Richtung Leer ist zwischen Westerstede-West und Apen-Remitz wegen Bergungsarbeiten gesperrt. Es staut sich. Umleitungsstrecken sind auch überlastet. Bitte umfahren Sie das Gebiet, wenn möglich, weiträumig. Die A60 Mainz Richtung Rüsselsheim ist zwischen Hechtsheim-West und Hechtsheim-Ost nach einem Unfall gesperrt. A70 Schweinfurt-Werneck Richtung Bamberg zwischen Bamberghafen und Bamberg wegen Bauarbeiten bis 6 Uhr morgens gesperrt. Und die A81 Singen-Stuttgart zwischen Herrenberg und Gärtringen wegen Wartungsarbeiten im Schönbuchtunnel bis 5 Uhr in der Früh gesperrt. Beidseitig Umleitung führt sie über die U36 und über die U45. Na da, gute Fahrt.
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4: Mit Markus Poschlott aus Magdeburg. Guten Abend zusammen.

0: Das Big Yellow Taxi. Die Counting Crows und Vanessa Carlton in der ARD-Hitnacht. Und die geht jetzt ja richtig gut los. Viele Grüße erstmal aus Magdeburg ins ganze Land. Ja, es geht wirklich gut los, denn der Song, der jetzt kommt, ach, da habe ich eine große persönliche Erinnerung dran. 1994. Auf der Bühne des Theaters in meiner Stadt, da wurde damals ein Talentewettbewerb veranstaltet. Und aus irgendeinem aberwitzigen Grund war ich Sänger in einer Band, die sich extra für diesen Abend gegründet hatte. Der Auftritt ging natürlich komplett schief, ich habe keinen einzigen Ton getroffen. Aber wir hatten genug Freunde im Saal, die auch in der Pause nochmal losgelaufen sind, um andere Freunde und Nachbarn ins Theater zu holen, die dann wiederum für uns abgestimmt hatten. Und so gewannen wir dann tatsächlich den Publikumspreis dieses Talentwettbewerbs. Da waren mehr Stimmen im Korb, als Leute Eintrittskarten gekauft hatten. Irgendwie alles durcheinander. Und das für den schlechtesten Gesang, den diese Bühne jemals erlebt hatte. Und das bis zum heutigen Tag. Hier kommt das musikalische Jahr 1994 mit All for One. Hier ist I Swear.
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Billy Ocean, Get Out of My Dreams, Get Into My Car in der ARD. Hitnacht jetzt mit einem Song über einen Blick, den man offenbar niemals vergisst, nämlich Bette Davis Eyes von Kim Carnes aus dem Jahr 1981. Das Beste, die echte Hollywood-Legende Bette Davis fand den Song großartig und hat Kim Carnes sogar mal einen Brief dazu geschrieben. Hier ist die Nummer aus dem Jahr 1981.

0: Na, Maria, Maria, um 23:31. Oh, das ist er, das ist der Verkehrsfunk in der ARD-Hitnacht. Mit der A1 Lübeck-Hamburg zwischen dem Dreieck Hamburg-Südost und dem Dreieck Norderelbe. Stau in beiden Richtungen wegen eines Schwertransports. A8 Luxemburg Richtung Saarlouis zwischen Perlborg und Merzig-Wellingen bis 5 Uhr früh gesperrt. Die A28 Oldenburg Richtung Leer zwischen Westerstede-West und Apen-Remels wegen Bergungsarbeiten gesperrt. Umleitungsstrecken sind überlastet. Bitte umfahren Sie das Ganze weiträumig. Die A60 Mainz Richtung Rüsselsheim zwischen Hechtsheim-West und Hechtsheim-Ost nach einem Unfall Vollsperrung. Die A70 Schweinfurt-Werneck Richtung Bamberg zwischen Bamberg-Hafen und Bamberg wegen Bauarbeiten bis um 6 gesperrt. A81 Singen-Stuttgart zwischen Herrenberg und Gärtringen wegen Wartungsarbeiten im Tunnel bis um 5 Uhr in der Früh in beiden Richtungen gesperrt. Und die A99 München-Südwest Richtung München-Nord im Tunnel Allach. Der Tunnel ist nach Auslösung der Höhenkontrolle gesperrt. Das war's soweit. Ich wünsche eine gute Fahrt.
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0: Mit Markus Poschlott. Tachchen.

Das ist Andreas Borani mit Auf uns, heute hier in der ARD-Hitnacht am Tag der Zahnwurzeln. Diesen Tag gibt es tatsächlich. Ich wollte auch schon meinen Zahnarzt anrufen und ihm dazu zu gratulieren und ihm sagen, ey, heute ist übrigens Tag der Zahnwurzeln. Er war aber leider nicht da, er ist gerade im Urlaub, er ist auf Bora Bora.

ist 23.44 Uhr. Achtung, Autofahrer. Wir haben einen Falschfahrer auf der A70 Schweinfurt-Werneck-Bamberg zwischen Viere-Trunstadt und dem Kreuz Bamberg. Ein Falschfahrer. Fahren Sie äußerst rechts und überholen Sie nicht. Obacht auf der A70 Schweinfurt-Werneck-Bamberg zwischen Viere-Trunstadt und dem Kreuz Bamberg. Ein Falschfahrer. Fahren Sie äußerst rechts, lassen Sie das Radio an. Wir melden, sobald die Gefahr vorbei ist.

Das ist die ARD-Hit nach 23.48 Uhr und der Falschfahrer ist weiterhin unterwegs auf der A70 Schweinfurt-Werneck-Bamberg. Zwischen Fieret-Trunstadt und dem Kreuz Bamberg kommt Ihnen weiterhin der Falschfahrer entgegen. Bitte fahren Sie äußerst rechts und überholen Sie nicht. Wir melden, sobald die Gefahr vorüber ist. Also unbedingt das Radio anlassen. Auch bei dem nächsten Song, Sign Your Name.

Das ist die ARD-Hit nach 23 Uhr und 53 ist es. Und damit geht dieser Montag, der 11. Mai, langsam zu Ende. Nicht bevor wir hier noch einen Song gespielt haben, den wir alle kennen, aber die wenigsten wissen, dass der Song eigentlich von Bono, von U2 geschrieben wurde. Aber Tina Turner hat diesen Song gesungen und ihn zu einem Welthit gemacht, weil der Song Filmmusik war. GoldenEye. Hier ist das Jahr 95 mit James Bond Musik. Tina Turner.

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1: Um 0 Uhr Mitternacht mit Olaf Knapp. Die SPD stellt Bedingungen für eine große Steuerreform in Deutschland. Laut Vizekanzler Klingbeil wird seine Partei dabei nur mitmachen, wenn Spitzenverdiener künftig mehr bezahlen und kleine und mittlere Einkommen entlastet werden. Aus Berlin Tim Aßmann.
2: Es könne keine Reform geben, bei der nicht auch die Spitzenverdiener mehr bezahlen müssten, bekräftigte der Finanzminister und Vizekanzler beim Bundeskongress des Deutschen Gewerkschaftsbundes. Entlasten will Klingbeil dagegen Arbeitnehmer, die zwischen 2.500 und 4.000 Euro monatlich verdienen. Er sprach sich auch erneut für eine Erhöhung der Erbschaftssteuer aus und er betonte, die SPD werde dafür sorgen, dass angekündigte Reformen bei der Rente und im Gesundheitsbereich gerecht verlaufen würden. Die DGB-Vorsitzende Jasmin Fahimi wiederholte die Kritik der Gewerkschaften an der geplanten Krankenkassenreform und möglichen Änderungen beim Thema Arbeitszeit.
1: In Hamburg ist ein 17-Jähriger festgenommen worden, der einen Terroranschlag geplant haben soll. Er sitzt jetzt in Untersuchungshaft, wie die Generalstaatsanwaltschaft mitteilte. Polizisten stellten bei der Durchsuchung seiner Wohnung Gegenstände sicher, die für einen Sprengstoffanschlag benutzt werden könnten. Die Ermittler vermuten, dass der junge Syrer in einem Einkaufszentrum oder einer Bar möglichst viele Menschen töten wollte. Die bundesweit größte Jugendsuchtklinik steht aus wirtschaftlichen Gründen vor dem Aus. Wie der Betreiber mitteilte, könne die Dietrich-Bonhoeffer-Klinik in Ahlhorn bei Oldenburg in ihrer jetzigen Form nicht fortgeführt werden. Kritik kam vom Bundesdrogenbeauftragten Streeck. Bundesweit gäbe es nur 85 Therapieplätze für Kinder und Jugendliche. Davon würden nun 60 in Ahlhorn wegfallen, so Streeck. Das Kreuzfahrtschiff Hondius ist evakuiert. Die letzten 27 Menschen, die das Schiff verlassen sollten, sind von Bord. Auch sie werden in Sondermaschinen nach Hause geflogen. Aus der Nachrichtenredaktion Caroline Wöhlert.
3: In ihren Heimatländern werden die Menschen weiter untersucht und es wird entschieden, wie lange sie in Quarantäne müssen. Auf dem Schiff war das Hunter-Virus ausgebrochen. 3 Menschen sind gestorben. Das unter niederländischer Flagge fahrende Kreuzfahrtschiff lag bis zum Abend im Hafen von Teneriffa. Jetzt ist es mit knapp 30 Besatzungsmitgliedern auf dem Weg nach Rotterdam. Dort soll es am Samstag ankommen und gründlich desinfiziert werden. Die deutschen Passagiere wurden inzwischen in ihre Heimatorte in Berlin, Sachsen, Baden-Württemberg und Bayern gebracht. Bislang haben sie keine Symptome.
1: Das Wetter in Deutschland. Nachts vom Norden bis zur Mitte Schauer, im Süden Regen bei Tiefstwerten von +7 bis -2 Grad. Am Tage dann bewölkt und regnerisch, im Westen freundlicher, maximal 8 Grad im Erzgebirge bis 15 Grad am Oberrhein. Und am Mittwoch dann zeitweise Schauer bei 10 bis maximal 18 Grad. Es ist 0:03 Uhr.
4: Und das ist der Verkehrsservice in der ARD-Hitnacht. Achtung, der Falschfahrer auf der A70 Schweinfurt-Werneck-Bamberg ist weiterhin unterwegs. Zwischen Viere-Trunstadt und dem Kreuz Bamberg kommt Ihnen weiterhin der Falschfahrer entgegen. Es gilt weiterhin, fahren Sie bitte äußerst rechts und überholen Sie nicht. Wir melden, sobald die Gefahr vorüber ist, hier im Radio. So, dann schauen wir auf die A1 Lübeck-Hamburg. Zwischen Norderelbbrücke und dem Dreieck Norderelbe Stau in beiden Richtungen wegen des Schwertransports. Die A2 Berlin Richtung Hannover zwischen Irxleben und Bornstedt, Vollsperrung nach Unfall. A3 Frankfurt Richtung Würzburg zwischen Würzburg-Kist und Würzburg-Heidlingsfeld nach einem LKW-Unfall, auch hier die Vollsperrung. A8 Luxemburg Richtung Saarlouis zwischen Perl-Borg und Merzig-Wellingen bis 5 Uhr in der Früh gesperrt. A28 Oldenburg Richtung Leer zwischen Westerstede West und Apen-Remels wegen Bergungsarbeiten voraussichtlich bis 2 Uhr noch gesperrt. Die A70 Schweinfurt-Werneck Richtung Bamberg zwischen Bamberg-Hafen und Bamberg wegen Bauarbeiten bis 6 Uhr früh gesperrt. A81 Singen-Stuttgart zwischen Herrenberg und Gärtringen, Wartungsarbeiten im Tunnel, deswegen auch bis um 5 die Vollsperrung in beiden Richtungen. Ich wünsche eine gute Fahrt.
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4: Mit Markus Poschlott und besten Grüßen aus Magdeburg ins ganze Land. Jetzt mit Nick Kamen. I promised myself. Hallo am Dienstag, den 12.

Das ist die ARD-Hitnacht. 0.08 Uhr ist es und hier kommt die erste gute Nachricht an diesem Dienstagmorgen. Die A70 ist nämlich wieder frei. Schweinfurt, Werneck, Bamberg. Kein Falschfahrer mehr zwischen Viere-Thrunstadt und dem Kreuz Bamberg. Da haben Sie wieder freie Fahrt. Ihnen eine gute Fahrt durch diese Nacht.

Das ist die ARD-Hitnacht mit dieser schönen Ballade von Kansas. Dust in the Wind. 0:11 Uhr ist es. Wir machen mit einem ruhigen Song zunächst mal weiter. Ein tanzbares Drama, so könnte man es überschreiben. Es geht ja um einen Streit in einer Beziehung, aber da kommt letztendlich der Moment, an dem man merkt, ich will jetzt doch nicht, dass das alles schon vorbei ist. Hold Me Now. Hier sind die Thompson Twins, die niemals wirklich Zwillinge gewesen sind. Aber gut, verkauft sich eben auch gut als Titel. 1983 ist diese Nummer erschienen und läuft jetzt hier

Da denkst du schon, die Nummer von Nena ist vorbei, da gibst du nochmal richtig Gas. Irgendwie, irgendwo, irgendwann in der ARD. Hitnacht und heute Abend wird auch richtig Gas gegeben. An diesem Dienstagabend gibt es nämlich in Wien das erste Halbfinale vom Eurovision Song Contest. Ja, das Ganze geht wieder los. Heute Abend um 9 die Infos dazu. Was Sie heute noch wissen sollten, gibt's gleich hier bei uns im Programm. Vorher noch Gordon Lightfoot. Hier ist

0: Cliff Richard und Remember Me. Und damit ist es 12:30. Das ist der Verkehrsservice in der ARD-Hitnacht. Entwarnung nochmal für die A70 Schweinfurt-Werneck-Bamberg. Kein Falschfahrer mehr zwischen Viereth-Thronstadt und dem Kreuz Bamberg. Die A1 Lübeck-Hamburg zwischen Norderelbrücke und dem Dreieck Norderelbe. Stau in beiden Richtungen wegen eines Schwertransports. Die A2 Berlin Richtung Hannover zwischen Irxlehm und Bornstedt. Vollsperrung nach einem Unfall. Die A3 Frankfurt Richtung Würzburg zwischen Würzburg-Kist und Würzburg-Heidingsfeld nach einem LKW-Unfall gesperrt. Die A8 Luxemburg Richtung Saarlouis zwischen Perlborg und Merzig-Wellingen bis 5 Uhr früh bis 5 Uhr früh gesperrt. Die A28 Oldenburg Richtung Lea zwischen Westerstede-West und Apen-Remels wegen Bergungsarbeiten noch bis 2 Uhr gesperrt. A70 Schweinfurt-Werneck Richtung Bamberg zwischen Bamberg-Hafen und Bamberg wegen Bauarbeiten bis um 6 gesperrt. Und die A81 Singen-Stuttgart zwischen Herrenberg und Gärtringen wegen Wartungsarbeiten im Schönbuchtunnel bis um 5 in der Früh gesperrt. Ich wünsche eine gute Fahrt.
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0: Mit Markus Poschlott. Ich grüße Sie aus Magdeburg ins ganze Land mit den Fine Young Cannibals und

0: Ach, das ist Ronan Keating. When you say nothing at all. Das ist die ARD Nacht. Heute ist Dienstag, der 12. Mai 2026 und damit beginnt heute Abend mit dem ersten Halbfinale der 70. Eurovision Song Contest. Der größte Musikwettbewerb der Welt befindet sich aber in einer politisch aufgeheizten Situation. Mehrere Länder nehmen nicht teil, aus Protest dagegen, dass Israel mit dabei ist. Aus Wien, Daniel Keller.
1: Die Stimmung ist gut, während das israelische ESC-Team um Sänger Noam Bettan sich vor den Proben warm singt. Den Sprung vom Halbfinale ins große Finale am Samstag wird er mit seinem Song Michelle vermutlich schaffen. Michelle, je te laisse partir, adieu ma belle, je te laisse partir, mais je t'aime. Ob er mit diesem Titel den ESC sogar gewinnen könnte, da sind sich die Expertinnen und Experten uneins. Sprachwissenschaftler und ESC-Kenner Dr. Irving Wolter äußert Kritik.
2: Also es ist ein sehr gefälliger Beitrag und sie haben den Künstler auch extra gewählt, weil er französischen Wurzeln hat, eben auch glaubwürdig und gut französisch singen kann. Es ist ein sehr eingängiger Titel, ist auch textlich völlig unverfänglich. Das war in der Vergangenheit ja nicht immer so. Und bei dieser Bemühung, unverfänglich zu sein, ist auch vielleicht so ein bisschen das Interessante bei dem Titel verloren gegangen, muss ich sagen.
1: Der Songtext unverfänglich, unpolitisch. Die ganze Teilnahme Israels ist allerdings das Politikum schlechthin. 5 Länder boykottieren den ESC, weil Israel dabei ist. Israels Sänger Noam Bettan will sich von diesen Proteststimmen nicht ablenken lassen, sagte er dem israelischen Nachrichtensender
3: i24. Ich fokussiere mich komplett auf das, was ich auf der Bühne tun muss. Gerade bin ich zu 100% auf die Proben konzentriert. Mental und physisch ganz bei meiner Performance zu sein, das ist mein Ziel.
1: Aber auch andere Länder mit heiß diskutierten Songs haben ihren Auftritt im ersten Halbfinale, etwa Griechenland und Finnland. Wer es davon ins Finale am Samstag schafft und welche 5 Länder heute schon ausscheiden, das bestimmen Fachjurys und das Publikum.
0: Und zwar heute Abend das erste Halbfinale vom ESC. Im Fernsehen auf One und in der ARD Mediathek gibt das Ganze auch zu sehen.

Die Sugar Babes und Overload hier in der ARD-Hitnacht. 0.53 Uhr ist es und aus dem Ruhrgebiet schreibt uns Torg eine Nachricht. Grüßt recht herzlich nach Magdeburg. Und er schreibt hier als große Nachricht für diesen Dienstag: Leute, lasst euch nicht ärgern und macht weiter so. Das gebe ich gerne an Sie alle da draußen weiter. Nicht ärgern lassen und weiter so machen. Hier ist Efar David.

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1: Um 1 Uhr mit Olaf Knapp. Die SPD stellt Bedingungen für eine große Steuerreform in Deutschland. Laut Vizekanzler Klingbeil wird seine Partei dabei nur mitmachen, wenn Spitzenverdiener künftig mehr bezahlen und kleine und mittlere Einkommen entlastet werden. Aus Berlin Tim Aßmann.
2: Es könne keine Reform geben, bei der nicht auch die Spitzenverdiener mehr bezahlen müssten, bekräftigte der Finanzminister und Vizekanzler beim Bundeskongress des Deutschen Gewerkschaftsbundes. Entlasten will Klingbeil dagegen Arbeitnehmer, die zwischen 2.500 und 4.000 Euro monatlich verdienen. Er sprach sich auch erneut für eine Erhöhung der Erbschaftssteuer aus und er betonte, die SPD werde dafür sorgen, dass angekündigte Reformen bei der Rente und im Gesundheitsbereich gerecht verlaufen würden. Die DGB-Vorsitzende Jasmin Fahimi wiederholte die Kritik der Gewerkschaften an der geplanten Krankenkassenreform und möglichen Änderungen beim Thema Arbeitszeit.
1: Immer mehr Menschen auf der Welt sind Vertriebene im eigenen Land. Das zeigen Zahlen der Nichtregierungsorganisation IDMC mit Sitz in Genf. Auch 2025 sind demnach die meisten vor Krieg und Gewalt auf der Flucht. Aus Genf, Marie-Christine Werner.
3: Insgesamt zählte das IDMC mehr als 82 Millionen Binnenvertriebene weltweit. In den letzten 10 Jahren habe sich die Zahl mehr als verdoppelt. Aufkommende, eskalierende oder festgefahrene Konflikte hätten die Menschen dazu gezwungen, wiederholt innerhalb ihrer Länder umzuziehen. Aber auch Stürme, Überschwemmungen und andere Gefahren lösten knapp 30 Millionen Binnenvertreibungen aus. Sudan, Kolumbien, Syrien, Jemen und Afghanistan sind die Länder mit den meisten Binnenvertriebenen.
1: Die bundesweit größte Jugendsuchtklinik steht aus wirtschaftlichen Gründen vor dem Aus. Wie der Betreiber mitteilte, könne die Dietrich-Bonhoeffer-Klinik in Ahlhorn bei Oldenburg in ihrer jetzigen Form nicht fortgeführt werden. Kritik kam vom Bundesdrogenbeauftragten Streeck. Bundesweit gäbe es nur 85 Therapieplätze für Kinder und Jugendliche. Davon würden nun 60 in Ahlhorn wegfallen, so Streeck. Griechenlands Regierung will den Tourismus in stark belasteten Feriengebieten eindämmen. Auf vielbesuchten Inseln wie Rhodos, Kos, Santorini oder Mykonos dürfen in den Hotspots nur noch Hotels gebaut werden, die höchstens 100 Betten haben. Griechenland ist bei Urlaubern sehr beliebt. Im vergangenen Jahr kamen fast 38 Millionen Touristen. Bewohner klagen über Wassermangel, steigende Mieten und überlastete Infrastruktur. Das Wetter in Deutschland. In der Nacht vom Norden bis zur Mitte Schauer, im Süden Regen bei Tiefstwerten von +7 bis minimal -2 Grad. Am Tage dann bewölkt und regnerisch, im Westen freundlicher, maximal 8 Grad im Erzgebirge bis 15 Grad am Oberrhein. Es ist 1.03 Uhr.
4: Und das ist der Verkehrsservice in der ARD-Hitnacht. Mit der A2 Berlin Richtung Hannover zwischen Irxlim und Bornstedt Vollsperrung nach einem Unfall. A3 Frankfurt Richtung Würzburg zwischen Würzburg-Kist und Würzburg-Heidingsfeld nach einem LKW-Unfall die Vollsperrung. Dann die A8 Luxemburg Richtung Saarlouis zwischen Perlborg und Merzig-Wellingen bis 5 Uhr in der Früh gesperrt. Die A28 Oldenburg Richtung Leer zwischen Westerstede West und Apen-Remels wegen Bergungsarbeiten noch eine gute Stunde bis 2 Uhr gesperrt. Die A70 Schweinfurt-Werneck Richtung Bamberg ist zwischen Bamberg-Hafen und Bamberg wegen Bauarbeiten bis 6 Uhr morgens gesperrt. Und die A81 Singen-Stuttgart zwischen Herrenberg und Gärtringen. Da laufen die Wartungsarbeiten im Tunnel noch bis um 5, deswegen beidseitig die Vollsperrung. Ich wünsche eine gute Fahrt.
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4: Mit Markus Poschlott und besten Grüßen aus Magdeburg, aus dem Landesfunkhaus von MDR Sachsen-Anhalt. Und wir spielen The Police mit ihrem großen Hit Every Breath You Take.

Das ist die Musik, die passende Musik zur Jeans-Werbung. David Dundas und Jeans on in der ARD-Hitnacht. Hey, Schnapszahl, 1.11 Uhr. Wir alle kennen Geldautomaten, ne? Ganz klar, Geldautomaten. Heute vor 16 Jahren wurde der erste Goldautomat der Welt aufgestellt in einem Hotel in Dubai. Gäste dieses Luxushotels konnten da an ihrem Goldautomaten Barren und Münzen aus 24-karätigem Gold kaufen. Ja, irgendwie, ich weiß nicht, ob das oft genutzt wurde. Automaten, das ganze Business, das Geschäft darum hat sich ja auch sehr gewandelt. Ja, früher hat man sich daraus irgendwie eine Cola gezogen aus dem Automaten oder ein Schokoriegel. Heute gibt es irgendwie Automaten für alles. Pizza-Automaten an Raststätten. Ich habe gesehen, Automaten mit Blasenpflaster auf dem Jakobsweg. Zigarettenautomaten natürlich sowieso. Also es gibt da sehr, sehr viel und ich bin mir sicher, Sie haben auch schon mal irgendeinen Automat gesehen und standen davor und dachten sich, ach, das gibt's jetzt auch. Guck mal an. Können Sie uns gerne mal schreiben. ard-hitnacht@mdr.de. Das ist unsere E-Mail-Adresse. Wir gucken heute mal nach den Automaten, die noch nicht jeder im Land kennt, aber die es wert sind, dass sie jeder kennenlernt. Mail bitte ard-hitnacht@mdr.de. MDR wie der Mitteldeutsche Rundfunk. So, und das sind Alphaville.

Das ist Wax, Bridge to Your Heart. Hier ist die ARD-Hitnacht, 1.24 Uhr ist es und kommt schon die ersten Mails rein zum Thema, was es nicht alles in Automaten gibt. Dominik schreibt zum Beispiel aus Down Under, liebe Grüße nach Australien. Und er schreibt, wenn ihr mal verrückte Automaten sehen wollt, der geht nach Japan. Da gibt es den Kaffeeautomaten am Airport, Sushi, Ramen, Burger, Frucht, Obst, alles gibt's da in Automaten. Und da fiel mir ein, dass es in Leipzig am Flughafen einen Kaffeeautomaten gab, der also selbstständig dort drinnen einen Kaffee zubereitet hat und den aus so einer Box rausgegeben hat, der so erfolgreich war, dass die anderen Betreiber im Flughafen gesagt haben, also entweder der geht oder wir. Und dann wurde der jetzt wieder zurückgenommen und steht jetzt seit kurzem im Leipziger Hauptbahnhof. Da kann man sich jetzt auch einen Kaffee ziehen an diesem Automaten, wer das mag. Am Ende bedient ja da auch bloß eine Maschine drinnen, aber ja, das sieht halt stylisch aus und ja. Macht natürlich auch Spaß, sowas mal auszuprobieren. Sie können auch gerne noch schreiben, ard-hitnacht@mdr.de. So, und wir drücken jetzt mal die 1 auf unserem Automaten. Da kommt Annette. Annette Louisa, drückt die 1.

0: Erasure und A Little Respect. Damit ist es 2:30 schon durch. 1:31 Uhr. Wir schauen auf die Straßen, das ist der Verkehrsservice in der ARD-Hitnacht. Mit der A2 Berlin Richtung Hannover zwischen Irxlim und Bornstedt gab es einen Unfall, hier die Vollsperrung. A3 Frankfurt Richtung Würzburg zwischen Würzburg-Kist und Würzburg-Heidlingsfeld nach einem LKW-Unfall gesperrt. Die A8 Luxemburg Richtung Saarlouis zwischen Perlborg und Merzig-Wellingen bis 5 in der Früh gesperrt. Die A28 Oldenburg Richtung Leer zwischen Westerstede-West und Apen-Remels wegen Bergungsarbeiten noch bis 2 Uhr gesperrt. Die A70 Schweinfurt-Werneck Richtung Bamberg zwischen Bamberghafen und Bamberg bis 6 die Vollsperrung. Und die A81 Singen-Stuttgart zwischen Herrenberg und Gärtringen. Da wird der Tunnel gewartet bis 5, deswegen in beiden Richtungen die Vollsperrung. Ich wünsche Ihnen eine gute Fahrt durch diesen Abend und übrigens an der Stelle können wir jetzt auch offiziell mit der Sendung anfangen, weil Daniel hat gerade geschrieben, er wünscht uns einen schönen guten Morgen und sagt, er ist jetzt auch am Start, er ist jetzt wach geworden, wir können dann richtig loslegen. Also in diesem Sinne.
1: So, Studio ist klar!
2: So, wir können anfangen.
0: Na dann, los geht's.
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0: Mit Markus Poschlotter am Mikrofon. Hallo und guten Morgen alle, die gerade munter geworden sind und jetzt dabei sind. Wir starten mit Eros Ramazzotti.

0: Geschrieben von Albert Hammond, gesungen von Whitney Houston. Die Hymne für die Sommer-Olympic-Spiele in Seoul 1988. Und in dem Song, ja, geht's auf diesen einen Moment, auf den man immer wieder hinarbeitet, alles dafür zu geben und auch mal über sich hinauszuwachsen und irgendwie auch zu hoffen, dass sich das Ganze lohnt. Ja, das war die große Emotion von Whitney Houston hier in der ARD-Hitnacht.
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0: Das war ein Take That mit The Flood hier bei uns in der ARD-Hitnacht. Kommt jetzt You Never Walk Alone, ja, auch ein großer Hit. Madonna folgt gleich danach mit Like a Prayer und dann sind wir ja schon wieder knapp bei den 2 Uhr Nachrichten. So schnell geht es, das ist die ARD-Hitnacht.
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